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1: Ich bin Uli Reitinger. Carsten Linnemann, Nina Warken und Steffen Bilger erhalten heute ihre Ernennungsurkunden von Bundespräsident Steinmeier. Linnemann wird Gesundheitsminister, Warken Kanzleramtschefin und Bilger Verkehrsminister. Vor dem Bundestag vereidigt werden, sollen sie aber voraussichtlich erst am 9. September.
2: Die Bundesregierung hält dieses Vorgehen trotz juristischer Bedenken für zulässig. Kanzler Merz begründete den späteren Termin auch mit den Kosten. Für die Vereidigung müssten sonst 630 Abgeordnete während der Sommerpause nach Berlin zurückkehren. Auslöser der ganzen Rochade war der Rücktritt von Unionsfraktionschef Spahn. Er soll vom bisherigen Kanzleramtsminister frei ersetzt werden. Für offenen Unmut in der CDU hatte die Absetzung von Verkehrsminister Schnieder gesorgt, der nun von Bilger abgelöst werden soll. Thomas Bleskin, Nachrichtenredaktion.
1: Nach dem Terroranschlag am Rande des Christopher Street Days in Berlin hat die Polizei auf dem Handy des mutmaßlichen Attentäters Abdul B. ein Bekennervideo gefunden. In dem Video sei zu sehen, wie eine vermummte Person, vermutlich eben der Tatverdächtige, einen Treueschwur auf die Terrororganisation Islamischer Staat leiste, heißt es von der Bundesanwaltschaft. Im Weißen Haus hat es gleich mehrere wichtige Treffen gegeben. US-Präsident Trump empfing erst den ukrainischen Präsidenten Zelensky und anschließend Israels Ministerpräsident Netanyahu.
3: Zelensky war der Erste bei Trump unter Ausschluss von Presse und Öffentlichkeit. Es ging um Stärkung der ukrainischen Luftabwehr und dabei konkret um Patriot-Abfangraketen. Auch sollen die festgefahrenen Verhandlungen über ein Kriegsende wieder in Gang gebracht werden. Auch mit Netanyahu ging es um Krieg, den Iran-Krieg. Angeblich wollte Netanyahu neue Geheimdienstinformationen vorlegen, die belegen, dass der Iran weiterhin militärisch aufrüstet. Israel will, dass die USA im Iran-Krieg bei der Stange bleiben. Trump bevorzugt eine Vereinbarung. Aus den USA, Tina Eck.
1: München ist in den Augen der Pilotengewerkschaft Vereinigung Cockpit der sicherste Flughafen in Deutschland. Entscheidend sei der dauerhafte Betrieb von Lichtanlagen an Zufahrten der Start- und Landebahnen. Ganztägig beleuchtete Stoppleisten im Boden sind in den Augen der Piloten ein wichtiges Mittel, um Zusammenstöße zwischen den Flugzeugen und anderen Fahrzeugen zu vermeiden. Der vorherige Spitzenreiter Leipzig rutschte in der laufenden Auswertung auf Platz 2.
4: Und jetzt das Wetter für das Emsland und die Grafschaft Bentheim.
5: In der Nacht ist es meist nur locker bewölkt oder klar bei Tiefstwerten von 17 bis 19 Grad. Am Mittwoch viel Sonnenschein, dazu wird es heiß mit 31 bis 34 Grad. Auch am Donnerstag ist es weiterhin sehr sonnig und sehr heiß mit bis zu 33 Grad. Weiterhin an beiden Tagen teils böig der Wind, der wird dann natürlich die Hitze etwas angenehmer machen. Am Freitag geht es dann weiter mit etwas moderateren Temperaturen. Es wird kühler, bei 24 bis 26 Grad sind dann auch wieder ein paar mehr Wolken mit dabei.
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1: 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Es ist 3 Uhr und 31 Minuten.

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1: Ich bin Uli Reitinger. Die personellen Änderungen in Unionsfraktion und Regierung werden heute umgesetzt. Die Unionsfraktion wählt den bisherigen Kanzleramtsminister Thorsten Frey zu ihrem neuen Vorsitzenden. Jens Spahn war Mitte des Monats zurückgetreten. Außerdem erhalten heute mehrere Bundesminister von Bundespräsident Steinmeier ihre Ernennungsurkunden. Die bisherige Gesundheitsministerin Nina Warken wird neue Kanzleramtschefin. CDU-Generalsekretär Carsten Linnemann übernimmt das Gesundheitsressort. Und Steffen Bilger löst Patrick Schnieder als Verkehrsminister ab. Frankreich wird von einer neuen Hitzewelle getroffen. Die Feuerwehr versucht alles, die an der Atlantikküste wütenden Waldbrände in den Griff zu bekommen. Teilweise lodern Brände wieder auf, weitere Campingplätze und Feriensiedlungen wurden evakuiert.
2: Hitze, Trockenheit und Wind kommen heute auf Westfrankreich zu und machen den Einsatzkräften Sorgen. Sie fürchten, dass auf schon verbrannten Flächen heute wieder etliche Feuer ausbrechen könnten. Zahlreiche Stellen im Wald wurden daher gerodet, um den Flammen keinen neuen Fraß liefern zu können. Aus Bordeaux, Rache Sommer.
1: Das Bundeskabinett will heute die umstrittenen Reformpläne zum Erneuerbare-Energien-Gesetz auf den Weg bringen. So soll es für neue, kleine Solaranlagen auf dem Hausdach ab 2027 keine dauerhafte Förderung mehr geben. Außerdem bekommen die Betreiber von neuen Solar- und Windkraftanlagen in bestimmten Gegenden in Zukunft geringere Ausgleichszahlungen, wenn diese Anlagen wegen einer drohenden Netzüberlastung zeitweise abgeschaltet werden müssen. Der Fußball-Weltverband FIFA plant einen milliardenschweren Umbau. Investoren sollen bei den kommerziellen WM-Rechten einsteigen und der FIFA mehr als 4 Milliarden Dollar bringen. Organisiert werden die Turniere künftig über ein neues Unternehmen, an dem die FIFA die Mehrheit hält.
3: Der Europäische Fußballverband UEFA läuft jetzt schon gegen die Pläne Sturm. Er wirft der FIFA vor, den Fußball zur Handelsware zu machen und fragt, wer am Ende überhaupt von dem Milliardendeal profitiert. Die FIFA hält selbstverständlich dagegen. Sie verspricht, das zusätzliche Geld in den nächsten 4 Jahren weltweit in den Fußball zu investieren und vor allem kleinere Verbände zu stärken. Zoe Tassovali, Nachrichtenredaktion.
1: Der Investor könnte den Druck erhöhen, das Teilnehmerfeld einer WM weiter auszubauen oder die WM häufiger als bisher auszutragen.
4: Und jetzt das Wetter für das Emsland und die Grafschaft Bentheim.
5: Ja, und da zeigt sich heute der Mittwoch mit einem Mix aus viel Sonne und wenigen Wolken. Nicht nur sommerlich, sondern auch wieder sehr heiß mit 32 bis 34 Grad. Auch morgen am Donnerstag 30 bis 32 Grad, dazu viel Sonnenschein zum Nachmittag, ein paar mehr dichtere Wolken mit dabei.
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1: Ich bin Uli Reitinger. Heute stehen im politischen Berlin Personalien im Mittelpunkt. Die neue Kanzleramtsministerin Warken, der neue Gesundheitsminister Linnemann und der neue Verkehrsminister Bilger bekommen heute von Bundespräsident Steinmeier ihre Ernennungsurkunden. Außerdem wählt die Unionsfraktion nach dem Rücktritt von Jens Spahn heute einen neuen Vorsitzenden. Einziger Kandidat ist der bisherige Kanzleramtschef Thorsten Frey.
2: Mit Spannung wird allerdings hier in Berlin erwartet, wie viele Ja-Stimmen Frey heute bekommt. Und das liegt weniger an seiner Person als vielmehr an den Abläufen bei anderen Personalveränderungen, zum Beispiel im Verkehrsministerium. Speziell danach hatte es deutliche Kritik am Kanzler gegeben und es wird nicht ausgeschlossen, dass einzelne Abgeordnete unter anderem deshalb heute Frey ihre Stimme verweigern. Aus Berlin, Thomas Thonfeld.
1: Der Iran-Krieg eskaliert erneut. Das US-Militär hat nach eigenen Angaben gemeinsam mit saudi-arabischen Streitkräften im Irak Angriffe gegen dem Iran nahestehende Terroristen durchgeführt. Angegriffen wurden mehrere Logistik- und Waffenlager der nicht näher benannten Gruppierung, teilte das US-Regionalkommando mit. Dies sei eine Reaktion auf wohl mehr als 30 von den iranischen Revolutionsgarden angeordnete Drohnenangriffe in den vergangenen 72 Stunden gewesen, heißt es zur Begründung. Die Pilotengewerkschaft Vereinigung Cockpit hat ihren jährlichen Flughafencheck veröffentlicht. Das Ergebnis: Der Flughafen München ist wieder der sicherste in Deutschland.
3: Mit dauerhaft beleuchteten Zufahrten an Start- und Landebahnen hat der Münchner Flughafen die Piloten überzeugt und damit den Flughafen Leipzig auf Platz 2 verdrängt. Die dauerhafte Beleuchtung sei ein wichtiges Mittel, um Zusammenstöße zu vermeiden. Insgesamt seien aber alle Flughäfen in Deutschland sicher genug für den Passagierbetrieb. Den letzten Platz in der Auswertung der Pilotengewerkschaft belegt der Flughafen Rostock-Lage. Die Piloten kritisieren, dass sie hier nicht zu Sicherheitsbesprechungen eingeladen werden. Fiona Reinhardt, Nachrichtenredaktion.
1: Die Feuerwehr hat ihren Kampf gegen wieder aufflammende Brände in der Region bei Bordeaux an der französischen Atlantikküste auch in der Nacht fortgesetzt. Mit Start einer neuen Hitzewelle mit Temperaturen bis zu 40 Grad fürchten die Einsatzkräfte, dass große Trockenheit und Wind den zwischenzeitlich eingedämmten Brand wieder unkontrolliert auflodern lassen. Gestern hatte es tagsüber bereits 14 Neuausbrüche der Brände in der Region gegeben.
4: Und jetzt das Wetter für das Emsland und die Grafschaft Bentheim.
5: Ja, und da zeigt sich heute der Mittwoch mit einem Mix aus viel Sonne und wenigen Wolken. Nicht nur sommerlich, sondern auch wieder sehr heiß mit 32 bis 34 Grad. Auch morgen am Donnerstag 30 bis 32 Grad, dazu viel Sonnenschein, zum Nachmittag ein paar mehr dichtere Wolken mit dabei.
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1: Ich bin Katrin Müller. Die Unionsfraktion im Bundestag wählt nach dem Rücktritt von Jens Spahn heute einen neuen Vorsitzenden. Einziger Kandidat ist der bisherige Kanzleramtschef Thorsten Frey von der CDU. Und Carsten Linnemann, Nina Wagen und Steffen Bilger erhalten heute ihre Ernennungsurkunden von Bundespräsident Frank-Walter Steinmeier. Linnemann wird Gesundheitsminister, Wagen Kanzleramtschefin und Bilger Verkehrsminister. Vor dem Bundestag vereidigt werden sollen sie aber voraussichtlich erst am 9. September.
2: Die Bundesregierung hält dieses Vorgehen trotz juristischer Bedenken für zulässig. Kanzler Merz begründete den späteren Termin auch mit den Kosten. Für die Vereidigung müssten sonst 630 Abgeordnete während der Sommerpause nach Berlin zurückkehren. Auslöser der ganzen Rochade war der Rücktritt von Unionsfraktionschef Spahn. Er soll vom bisherigen Kanzleramtsminister Frey ersetzt werden, für dessen Posten Wagen vorgesehen ist, die wiederum ihr Amt an Linnemann abgeben soll. Thomas Bleskin, Nachrichtenredaktion.
1: Das US-Militär hat gemeinsam mit saudi-arabischen Streitkräften im Irak Angriffe gegen dem Iran nahestehende Terroristen durchgeführt. Amerikanische und saudi-arabische Kampfflugzeuge hätten mehrere Logistik- und Waffenlager einer Gruppierung im Osten des Iraks angegriffen, so das US-Militär. Das sei wohl eine Reaktion auf Drohnenangriffe von iranischer Seite gewesen. Das Bundeskabinett will die umstrittenen Reformpläne von Wirtschaftsministerin Katharina Reiche heute auf den Weg bringen. Es geht um Änderungen des Erneuerbare-Energien-Gesetzes sowie um ein Netzpaket. Reiche will bei der Förderung erneuerbarer Energien Kosten senken.
3: Herzstück der Reform ist, dass es für neue kleine Solaranlagen auf dem Hausdach ab 2027 keine dauerhafte Förderung mehr geben soll. Außerdem bekommen die Betreiber von neuen Solar- und Windkraftanlagen in bestimmten Gegenden geringere Ausgleichszahlungen, wenn diese Anlagen wegen einer drohenden Netzüberlastung zeitweise abgeschaltet werden müssen. Aus Berlin, Uli Reitinger.
1: Die Feuerwehr hat ihren Kampf gegen die Brände in der Region bei Bordeaux an der französischen Atlantikküste auch in der Nacht fortgesetzt. Es gibt dort eine neue Hitzewelle mit Temperaturen bis zu 40 Grad. Die Einsatzkräfte fürchten, dass Trockenheit und Wind den zwischenzeitlich eingedämmten Brand wieder unkontrolliert auflodern lassen.
4: Und jetzt das Wetter für das Emsland und die Grafschaft Bentheim.
5: Ja, und da zeigt sich heute der Mittwoch mit einem Mix aus viel Sonne und wenigen Wolken. Nicht nur sommerlich, sondern auch wieder sehr heiß mit 32 bis 34 Grad. Auch morgen am Donnerstag 30 bis 32 Grad dazu. Viel Sonnenschein zum Nachmittag, ein paar mehr dichtere Wolken mit dabei.
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2: Mit Deborah Krockhaus, guten Morgen. Die Polizei hat in den vergangenen Monaten auf einem Wertstoffhof

0: An der Otto-Hahn-Straße in Nordhorn mehrere Diebstähle registriert. Zu den Taten kam es in den meisten Fällen in den Abend- oder Nachtstunden. Im Rahmen der Ermittlungen stellte die Polizei fest, dass es sich um verschiedene Tätergruppen handelt. Die Ermittlungen laufen. Zeugen, die Hinweise zu den Taten oder bislang unbekannten Tätern geben können, werden gebeten, sich bei der Polizei zu melden. Der Tierpark Nordhorn hat seine Stromerzeugung aus Solarenergie ausgebaut. Laut einer Mitteilung des Zoos steigt die Gesamtleistung der Solaranlagen mit einer neu installierten Photovoltaikanlage von bislang rund 90 auf rund 290 Kilowatt Peak. Die neue Anlage soll dazu beitragen, den Energieversorgungsanteil mit Strom zu erhöhen und die Abhängigkeit von externen Energiequellen zu reduzieren. Vor rund 2 Jahren fiel im Tierpark der Startschuss für ein umfassendes Nachhaltigkeitsprogramm. Zu den Maßnahmen gehören die Installation von energieeffizienter Beleuchtung, die Optimierung der Heizungsanlagen und die Sensibilisierung des Tierparkteams für das Thema. Weitere Maßnahmen sollen folgen. Ziel sei es laut dem Tierpark, in den kommenden Jahren zu einem der energieeffizientesten Zoos Deutschlands zu werden. Im Papenburger Stadtpark können Bürgerinnen und Bürger künftig kostenfreie Sport- und Spielgeräte ausleihen. Wie die Stadtverwaltung mitteilt, soll das gemeinsame Projekt der Stadt und der Sparkasse Emsland ein zusätzliches Bewegungsangebot in Papenburg schaffen. Die Sportbox hat 4 separat nutzbare Fächer, sodass bis zu 4 Menschen gleichzeitig die Geräte ausleihen können. Wer das Angebot nutzen möchte, kann sich über eine App registrieren. Eine Nutzung ist während der Öffnungszeiten des Stadtparks möglich. Die neue Sportbox ist in der Nähe des Mehrgenerationenspielplatzes am Rundweg aufgestellt. Zu Beginn gibt es Geräte zu den 4 Schwerpunkten Beweglichkeit, Fitness, Spiel und Spaß für Kinder sowie Spiel und Spaß für Erwachsene. In der Papenburg-App können weitere Vorschläge für die Ausstattung gemacht werden. Finanziell unterstützt wurde das Projekt durch die Sparkasse Emsland. Bei Fragen oder Rückmeldungen könnt ihr euch bei der Stadt Papenburg melden. Die Kontaktdaten findet ihr unter emsfechtewelle.de. In Meppen werden in den kommenden Wochen die eingerichteten Fahrradstraßen als solche gekennzeichnet. Wie die Stadt mitteilt, werden entsprechende Markierungsarbeiten durchgeführt, sodass die Funktion der Straßen hervorgehoben wird. Die Stadt Meppen setzt damit ihre Pläne für eine fahrradfreundlichere Innenstadt weiter um. Die gezielte Einrichtung von Fahrradstraßen im Innenstadtkern ist Bestandteil einer im vergangenen Jahr beschlossenen Konzeption. Während der Markierungsarbeiten in den kommenden Wochen kann es in den betroffenen Straßen vorübergehend zu Einschränkungen kommen. Eine Übersicht über die Straßen, die betroffen sind, findet ihr unter emsfechtewelle.de.
1: Und jetzt das Wetter für das Emsland und die Grafschaft Bentheim.
2: Ja, und da zeigt sich heute der Mittwoch mit einem Mix aus viel Sonne und wenigen Wolken. Nicht nur sommerlich, sondern auch wieder sehr heiß mit 32 bis 34 Grad. Auch morgen am Donnerstag 30 bis 32 Grad dazu. Viel Sonnenschein zum Nachmittag. Ein paar mehr dichtere Wolken mit dabei.
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1: Ich bin Katrin Müller. Weitere Etappe beim Kabinettsumbau von Bundeskanzler Friedrich Merz. Carsten Linnemann, Nina Wagen und Steffen Bilger erhalten heute ihre Ernennungsurkunden von Bundespräsident Frank-Walter Steinmeier. Linnemann wird Gesundheitsminister, Wagen Kanzleramtschefin und Bilger Verkehrsminister. Außerdem wählt die Unionsfraktion nach dem Rücktritt von Jens Spahn heute einen neuen Vorsitzenden. Einziger Kandidat ist der bisherige Kanzleramtschef Thorsten Frey von der CDU.
2: Die Unionsfraktion ist für Thorsten Frey kein Neuland. Die Arbeit dort kennt er noch aus seiner Zeit als parlamentarischer Geschäftsführer. Mit Spannung wird allerdings hier in Berlin erwartet, wie viele Ja-Stimmen Frey heute bekommt. Und das liegt weniger an seiner Person als vielmehr an den Abläufen bei anderen Personalveränderungen, zum Beispiel im Verkehrsministerium. Speziell danach hatte es deutliche Kritik am Kanzler gegeben und es wird nicht ausgeschlossen, dass einzelne Abgeordnete unter anderem deshalb heute Frey ihre Stimme verweigern. Aus Berlin, Thomas Thonfeld.
1: Nach dem islamistischen Anschlag am Rande des CSD in Berlin sollen die Länder mehr Geld für Angebote gegen Radikalisierung bekommen. Bundesfamilienministerin Karin Prien stellt dafür 5 Millionen Euro aus dem Förderprogramm Demokratieleben in Aussicht.
3: Im Fokus soll laut Familienministerin Prien die Deradikalisierung stehen. Mit entsprechenden Programmen sollen hier besonders junge Leute durch intensive Beratungen von ihren radikalen Ansichten abgebracht werden. Und dafür sollen demnächst Mittel genutzt werden, die zunächst anders verplant waren. Prien räumt allerdings selbst ein, bei extrem radikalisierten Tätern wie dem von Berlin kommt so eine Beratung oft zu spät. Fiona Reinhardt, Nachrichtenredaktion.
1: In Südeuropa wüten weiter schwere Waldbrände. In der Region bei Bordeaux an der französischen Atlantikküste gibt es Sorgen, dass eine neue Hitzewelle mit Temperaturen bis zu 40 Grad das Feuer durch Trockenheit und Wind erneut unkontrolliert auflodern lässt. Auch in Griechenland kämpft die Feuerwehr auf der bei Urlaubern beliebten Ägäisinsel Paros gegen einen großen Waldbrand. Mehrere Ortschaften wurden evakuiert. Das Bundeskabinett will heute die umstrittenen Reformpläne zum Erneuerbare-Energien-Gesetz auf den Weg bringen. Wirtschaftsministerin Katharina Reiche will bei der Förderung erneuerbarer Energien Kosten senken. So soll es zum Beispiel für neue, kleine Solaranlagen auf dem Hausdach ab 2027 keine dauerhafte Förderung mehr geben.
4: Und jetzt das Wetter für das Emsland und die Grafschaft Bentheim.
5: 17 Grad messen wir aktuell bei euch in Laaten. In Esche ist es mit ebenfalls 17 Grad genauso warm. Aktuell ist es schon richtig sonnig draußen. Heute sollten wir Sonnencreme und Ventilator auf jeden Fall immer in Reichweite haben. Es wird nämlich richtig sommerlich im Emsland und der Grafschaft Bentheim. 15 Stunden Sonne, keine Wolken, das alles bei Höchstwerten von 32 Grad. Morgen sieht es ähnlich aus. Auch hier kriegen wir überwiegend Sonne zu sehen. Am Nachmittag zieht dann auch leichte Wolken auf. Hier messen wir Höchstwerte von 31 Grad. Am Freitag kühlen die Temperaturen wieder ab. Trotzdem gibt es eine Menge Sonne, hier und da auch mit Wolken bei Höchstwerten von 26 Grad. 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Wir schauen gemeinsam auf die Straßen in der Region und Gefahrenmeldungen habe ich da gerade keine für euch. Es ist alles frei auf den Straßen bei uns in der Region. Aber einen Blitzer kann ich euch durchgeben. Heute wird nämlich in und um Bürger geblitzt. Achtet da also gut auf eure Geschwindigkeit und wenn ihr jetzt bei eurem Weg durch die Region noch was entdeckt habt, das wir euch noch nicht weiter gemeldet haben, dann ruft uns doch gerne an. Eure Nummer ist die 0591 915 4624 oder ihr schreibt uns eine Nachricht über Instagram oder Facebook. Ich wünsche euch weiterhin eine gute und vor allem sichere Fahrt. Kommt gut an euer Ziel.
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5: Ganz genau, guten Morgen. Ich hoffe, ihr seid schon erfolgreich aus dem Bett gekommen oder sitzt vielleicht schon am Frühstückstisch oder im Büro. Eins ist sicher, hier wird's heute Morgen auf jeden Fall nicht langweilig. Wir starten nach 2, 3 Songs erstmal durch mit unserem ersten Beitragsthema. Da sollten Kunst- und Tierliebhaber auf jeden Fall auf ihre Kosten kommen. Um 9:30 hört ihr dann unsere Lokalnews, heute von und mit meiner Kollegin Deborah Krockhaus. Und um 3:45 habe ich noch unseren Song des Tages mitgebracht. Auch da wird's nochmal tierisch. Das alles in der kommenden Stunde. Wir hören uns gleich wieder. Vorher habe ich jetzt unter anderem Britney Spears mitgebracht, außerdem Zartmann, Taylor Swift, Ray oder auch Nessa Barrett. Also hier geht's gleich ordentlich los.

0: Club Heaven von Nessa Barrett habt ihr gerade hier auf der Ems-Fechtewelle gehört. Und wir machen jetzt weiter mit unserem ersten Beitragsthema. Denn sie sind klein, wirken oft unscheinbar und krabbeln, kriechen oder fliegen umher. Ich rede natürlich von Insekten. Bei uns Menschen lösen die kleinen Tierchen verschiedene Gefühle aus. Bei Schmetterlingen heißt es oft, wow, wie schön. Bei Spinnen oder Larven eher i. Dabei sind Insekten unverzichtbar für unsere Natur. Sie bestäuben Pflanzen, sorgen dafür, dass organisches Material zersetzt wird und bilden die Lebensgrundlage für andere Tierarten. Kurz gesagt, sie halten unser Ökosystem im Gleichgewicht. Insekten gibt es aktuell auch in großer Zahl im Emslandmuseum Schloss Clemenswert in Sögel in der Sommerausstellung mit dem Titel Metamorphose – Unsere Welt der Insekten. Ein besonderer Schwerpunkt der Ausstellung liegt auf der Verwandlung, der Metamorphose, die viele Insekten im Laufe ihres Lebens durchlaufen. Zu sehen sind unter anderem Porzellane mit Insektenmotiven, Zeichnungen, Drucke und Installationen aus unterschiedlichen Epochen. Die Kuratorin der Ausstellung, Miriam Heidemann, nennt dabei ein Werk, das ihr besonders gefällt.
1: Also eins meiner Lieblingsstücke ist die Installation Nurse in Beauty von der Künstlerin Jules van der Plaas. Denn diese Installation beschäftigt sich eben mit der Zucht von Schmetterlingen. Und da sieht man eben sehr deutlich auch diese Vielfalt, auch diese farbenfrohe Vielfalt der Schmetterlinge und in welchen verschiedenen Größen, Formen, Farben es Schmetterlinge gibt und wie sie uns auch als Schönheit irgendwie auch ein Stück weit ja, begleiten. Unser eigenes Verhältnis zu Insekten ist oft sehr ambivalent, also vor Maden und Würmern ekelt es uns. Aber Schmetterlinge bestaunen wir für ihre Schönheit. Also insofern macht es natürlich Sinn, so ein bisschen so sich zu reflektieren und zu überlegen, wie ist mein eigenes Verhältnis zu Insekten? Welche Rolle spiele ich auch einfach dabei?
0: Zur Ausstellung Metamorphose – Unsere Welt der Insekten am Schloss Clemenswert gehört auch eine Zusammenarbeit mit der Ortsgruppe Werte Sögel des Naturschutzbundes NABU. Mehr dazu erfahrt ihr heute ab 10 Uhr in unserem regionalen Magazin durch den Tag hier auf der Ems-Fechtewelle. Vorher gibt's noch ein bisschen Musik. Ihr hört The Fate of Ophelia von Taylor Swift. Viel Spaß!

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2: Mit Deborah Krockhaus, guten Morgen. Die Polizei hat in den vergangenen Monaten auf einem Wertstoffhof an der Otto-Hahn-Straße in Nordhorn mehrere Diebstähle registriert. Zu den Taten kam es in den meisten Fällen in den Abend- oder Nachtstunden. Im Rahmen der Ermittlungen stellte die Polizei fest, dass es sich um verschiedene Tätergruppen handelt. Die Ermittlungen laufen. Zeugen, die Hinweise zu den Taten oder bislang unbekannten Tätern geben können, werden gebeten, sich bei der Polizei zu melden. Der Tierpark Nordhorn hat seine Stromerzeugung aus Solarenergie ausgebaut. Laut einer Mitteilung des Zoos steigt die Gesamtleistung der Solaranlagen mit einer neu installierten Photovoltaikanlage von bislang rund 90 auf rund 290 Kilowatt Peak. Die neue Anlage soll dazu beitragen, den Energieversorgungsanteil mit Strom zu erhöhen und die Abhängigkeit von externen Energiequellen zu reduzieren. Vor rund 2 Jahren fiel im Tierpark der Startschuss für ein umfassendes Nachhaltigkeitsprogramm. Zu den Maßnahmen gehören die Installation von energieeffizienter Beleuchtung, die Optimierung der Heizungsanlagen und die Sensibilisierung des Tierparkteams für das Thema. Weitere Maßnahmen sollen folgen. Ziel sei es laut dem Tierpark, in den kommenden Jahren zu einem der energieeffizientesten Zoos Deutschlands zu werden. Im Papenburger Stadtpark können Bürgerinnen und Bürger künftig kostenfreie Sport- und Spielgeräte ausleihen. Wie die Stadtverwaltung mitteilt, soll das gemeinsame Projekt der Stadt und der Sparkasse Emsland ein zusätzliches Bewegungsangebot in Papenburg schaffen. Die Sportbox hat 4 separat nutzbare Fächer, sodass bis zu 4 Menschen gleichzeitig die Geräte ausleihen können. Wer das Angebot nutzen möchte, kann sich über eine App registrieren. Eine Nutzung ist während der Öffnungszeiten des Stadtparks möglich. Die neue Sportbox ist in der Nähe des Mehrgenerationenspielplatzes am Rundweg aufgestellt. Zu Beginn gibt es Geräte zu den 4 Schwerpunkten Beweglichkeit, Fitness, Spiel und Spaß für Kinder sowie Spiel und Spaß für Erwachsene. In der

0: Papenburg-App können weitere Vorschläge für die Ausstattung gemacht werden. Finanziell unterstützt wurde das Projekt durch die Sparkasse Emsland. Bei Fragen oder Rückmeldungen könnt ihr euch bei der Stadt Papenburg melden. Die Kontaktdaten findet ihr unter emsfechtewelle.de. In Meppen werden in den kommenden Wochen die eingerichteten Fahrradstraßen als solche gekennzeichnet. Wie die Stadt mitteilt, werden entsprechende Markierungsarbeiten durchgeführt, sodass die Funktion der Straßen hervorgehoben wird. Die Stadt Meppen setzt damit ihre Pläne für eine fahrradfreundlichere Innenstadt weiter um. Die gezielte Einrichtung von Fahrradstraßen im Innenstadtkern ist Bestandteil einer im vergangenen Jahr beschlossenen Konzeption. Während der Markierungsarbeiten in den kommenden Wochen kann es in den betroffenen Straßen vorübergehend zu Einschränkungen kommen. Eine Übersicht über die Straßen, die betroffen sind, findet ihr unter emsfechtewelle.de.
1: Und jetzt das Wetter für das Emsland und die Grafschaft Bentheim.
2: 19 Grad messen wir da aktuell bei euch in Geeste. In Gildehaus ist es mit ebenfalls 19 Grad genauso warm. Aktuell ist es schon richtig sonnig draußen. Heute sollten wir Sonnencreme und Ventilator auf jeden Fall immer in Reichweite haben. Es wird nämlich richtig sommerlich im Emsland und der Grafschaft Bentheim. 15 Stunden Sonne, keine Wolken, das alles bei Höchstwerten von 32 Grad. Morgen sieht es ähnlich aus. Auch hier kriegen wir überwiegend Sonne zu sehen. Am Nachmittag ziehen auch leichte Wolken auf. Hier messen wir Höchstwerte von 31 Grad. Am Freitag kühlen die Temperaturen dann wieder ab. Trotzdem gibt es eine Menge Sonne, hier und da auch mit Wolken bei Höchstwerten von 26 Grad. 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Wir schauen gemeinsam auf die Straßen in der Region und da habe ich keine Gefahrenmeldungen, die ich euch durchgeben kann. Da ist alles frei auf den Straßen bei uns in der Region. Aber einen Blitzer habe ich euch noch durchzugeben. Heute wird nämlich in und um Bürger geblitzt. Achtet da also auf euer Tacho. Und wenn ihr jetzt bei eurem Weg durch die Region noch was gesehen habt, das wir euch noch nicht weitergemeldet haben, dann ruft uns doch gerne an. Eure Nummer ist die 0591 915 4624 oder ihr schreibt uns eine Nachricht über Instagram oder Facebook. Ich wünsche euch weiterhin eine gute und vor allem sichere Fahrt. Kommt gut an euer Ziel.
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2: Ganz genau, hallihallo. Es ist jetzt 7:35 Uhr. Ihr hört jetzt Porchlight von Noah Kahn.

0: Jung, dumm und frei von Nina Chuba habt ihr gerade hier auf der Ems-Fechtewelle gehört. Und heute ist tatsächlich ein ganz besonderer Aktionstag. Um wen oder was es da heute geht, erkläre ich euch jetzt. Sie sind groß, flauschig, niedlich und haben große Pfoten. Als Haustier können wir diese Tiere aber leider nicht halten. Ein Tiger zu Hause rumliegen zu haben, das scheint mir dann doch etwas zu gefährlich. Und auch die großen Katzen sind in freier Wildbahn wohl am glücklichsten. Das heißt auch, die wissen gar nicht, dass heute der internationale Tag des Tigers ist. Der Tag wurde nicht ins Leben gerufen, weil Tiger so super cool, süß oder niedlich sind, sondern um Bewusstsein zu schaffen. Bewusstsein dafür, dass diese Großkatzen geschützt werden müssen. Denn der Tiger gilt seit vielen Jahren als eine gefährdete Gattung. Dass es den Tag des Tigers geben soll, das hat damals das International Forum for Tiger Conservation im November 2010 entschieden. Seit dem Aktionstag hat sich der Tigerbestand zwar schon etwas erholt, trotzdem leben weltweit nur noch 4.500 bis 5.500 Tiger in freier Wildbahn. Ein großer Rest ist in Zoos gefangen oder werden tatsächlich privat gehalten. Falls wir uns übrigens für Großkatzen einsetzen wollen, gibt es zahlreiche Schutzprojekte, die auf Spenden angewiesen sind, oder wir können auf nachhaltige Produkte setzen, die den Lebensraum der Tiger nicht in Gefahr bringen. Über Tiger gibt es einige Songs, der bekannteste wohl Eye of the Tiger. Der wäre mir an dieser Stelle aber etwas zu offensichtlich. Wir nehmen deshalb heute den gleichnamigen Song vom deutschen Künstler Rin. Viel Spaß!
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1: Ich bin Katrin Müller. Die Unionsfraktion im Bundestag wählt nach dem Rücktritt von Jens Spahn heute einen neuen Vorsitzenden. Einziger Kandidat ist der bisherige Kanzleramtschef Thorsten Frey von der CDU. Und Carsten Linnemann, Nina Wagen und Steffen Bilger erhalten heute ihre Ernennungsurkunden von Bundespräsident Frank-Walter Steinmeier. Linnemann wird Gesundheitsminister, Wagen Kanzleramtschefin und Bilger Verkehrsminister. Vor dem Bundestag vereidigt werden sollen sie aber voraussichtlich erst am 9. September.
2: Die Bundesregierung hält dieses Vorgehen trotz juristischer Bedenken für zulässig. Kanzler Merz begründete den späteren Termin auch mit den Kosten. Für die Vereidigung müssten sonst 630 Abgeordnete während der Sommerpause nach Berlin zurückkehren. Auslöser der ganzen Rochade war der Rücktritt von Unionsfraktionschef Spahn. Er soll vom bisherigen Kanzleramtsminister Frey ersetzt werden, für dessen Posten Wagen vorgesehen ist. Thomas Bleskin, Nachrichtenredaktion.
1: Das US-Militär hat gemeinsam mit saudi-arabischen Streitkräften im Irak Angriffe gegen dem Iran nahestehende Terroristen durchgeführt. Amerikanische und saudi-arabische Kampfflugzeuge hätten mehrere Logistik- und Waffenlager einer Gruppierung im Osten des Iraks angegriffen, so das US-Militär.
3: Die Angriffe auf die irakischen Ziele kommen als Reaktion auf Drohnenangriffe. Die iranischen Revolutionsgarden sollen die Terrorgruppe im Irak zu Angriffen auf US-Stützpunkte in Saudi-Arabien angestiftet haben. In der Nacht gab es auch iranische Angriffe auf einen US-Stützpunkt in Jordanien. Präsident Trump hatte die Angriffe im Iran zuvor pausiert, um Verhandlungen eine Chance zu geben. Außerdem wird eine weitere Eskalation befürchtet und die Munitionsreserven werden knapp. Aus den USA, Tina Eck.
1: In Südeuropa wüten weiter schwere Waldbrände. In der Region bei Bordeaux an der französischen Atlantikküste gibt es Sorgen, dass eine neue Hitzewelle mit Temperaturen bis zu 40 Grad das Feuer durch Trockenheit und Wind erneut unkontrolliert auflodern lässt. Auch in Griechenland kämpft die Feuerwehr auf der bei Urlaubern beliebten Ägäisinsel Paros gegen einen großen Waldbrand. Das Bundeskabinett will heute die umstrittenen Reformpläne zum Erneuerbare-Energien-Gesetz auf den Weg bringen. Wirtschaftsministerin Katharina Reiche will bei der Förderung erneuerbarer Energien Kosten senken. So soll es zum Beispiel für neue kleine Solaranlagen auf dem Hausdach ab 2027 keine dauerhafte Förderung mehr geben.
4: Und jetzt das Wetter für das Emsland und die Grafschaft Bentheim.
5: 19 Grad messen wir aktuell bei euch in Haaren. In Uelsen ist es mit ebenfalls 19 Grad genauso warm. Aktuell ist es sonnig draußen. Heute sollten wir Sonnencreme und Ventilator immer gut in Reichweite haben. Es wird nämlich richtig sommerlich im Emsland und der Grafschaft Bentheim. 15 Stunden Sonne, keine Wolken, das alles bei Höchstwerten von 32 Grad. Morgen sieht es ähnlich aus, auch hier kriegen wir überwiegend Sonne zu sehen. Am Nachmittag ziehen auch leichte Wolken auf. Hier messen wir Höchstwerte von 31 Grad. Am Freitag kühlen die Temperaturen dann weiter ab. Trotzdem gibt es eine Menge Sonne, hier und da auch mit Wolken, bei Höchstwerten von 26 Grad. 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Wir schauen zusammen auf die Straßen in der Region und da habe ich aktuell eine Gefahrenmeldung für euch, nämlich auf der A31 Gronau Richtung Lingen zwischen Schüttorf Ost und Emsbüren. Dort befinden sich Gegenstände auf der Fahrbahn. Ich wiederhole nochmal, Gronau Richtung Lingen zwischen Schüttorf Ost und Emsbüren. Passt da also bitte besonders gut auf. Dann habe ich noch einen Blitzer für euch. Heute wird nämlich in und um Börger geblitzt. Achtet da also auf euer Tacho und wenn ihr jetzt bei eurem Weg durch die Region noch was gesehen habt, das wir euch noch nicht weiter gemeldet haben, sei es Verkehrsinfos, Staus oder auch weitere Blitzer, dann ruft uns doch gerne an. Eure Nummer ist die 0591 915 4624 oder ihr schreibt uns eine Nachricht über Instagram oder Facebook. Ich wünsche euch weiterhin eine gute und vor allem sichere Fahrt. Kommt gut an euer Ziel.
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5: Ganz genau, es ist jetzt kurz nach 8 und damit sind wir schon in der zweiten Stunde unserer Ems-Fechtewelle Morning Show angekommen. Ich hoffe, ihr seid alle gut auf die Hitze heute vorbereitet, habt auf jeden Fall immer eine volle Wasserflasche dabei und Sonnencreme auf der Haut. Hier geht's jetzt gleich weiter mit unserem heutigen Kalenderblatt. Da werfen wir einen Blick ins All. Dann gibt's natürlich noch unsere Lokalnews aus der Region und um Viertel vor habe ich noch eine bunte, gute Nachricht aus der Region mitgebracht. Das alles hört ihr in der kommenden Stunde. Jetzt geht's hier gleich erstmal musikalisch weiter. Unter anderem, wenn ich da so nachschaue, mit Sabrina Carpenter, Billie Eilish, Charlie Puth oder Olivia Dean. Also ich glaube, für jeden ist da irgendwie was dabei. Wir starten jetzt mit Sabrina Carpenter und Manchild. Viel Spaß!

0: Sigmar Zone.
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2: Wir Menschen können an viele Orte der Welt reisen. Mit dem Auto können wir ja nahezu überall hin. Mit dem Zug gibt es einige Verbindungen, die wir gerne besonders im eigenen Land nutzen. Und das Flugzeug schafft es sogar, uns hoch hinaus in den Himmel zu befördern. Das einzige mehr oder weniger Fortbewegungsmittel, zu dem wir solch einen Zugang nicht haben, ist wohl das Raumschiff. Und das ist auch gut so, Raumfahrten sind bekanntlich nicht für jedermann. Ein Unternehmen, das wohl wie kein anderes für Raumfahrten steht, ist die Weltraumbehörde NASA. Die wurde heute vor exakt 78 Jahren gegründet. Damals unterzeichnete der ehemalige US-Präsident Dwight D. Eisenhower das National Aeronautics and Space Gesetz und gründete damit die Weltraumbehörde. Ziel dieses Gesetzes war es, die Ausrichtung der amerikanischen Raumfahrtforschung auf zivile statt auf rein militärische Zwecke. Damals startete die Behörde mit 8.000 Mitarbeitenden. Mittlerweile hat die Behörde mit Hauptsitz in Washington D.C. rund 18.000 Mitarbeitende. Das erste bemannte amerikanische Raumfahrtprojekt startete dann mit dem Mercury-Programm im Dezember 1959, also nur ein Jahr später. Die Entstehung von NASA war damit heute unser Ems-Fechtewelle-Kalenderblatt. Und hier auf der Ems-Fechtewelle geht es jetzt weiter mit einem Song, der nicht um Raumfahrten oder ein Raumschiff geht, aber auch mehr oder weniger um Fortbewegungsmittel. Hier kommt Sportscar von Tate McRae. Viel Spaß.

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2: Mit Deborah Krockhaus, guten Morgen. Die Polizei hat in den vergangenen Monaten auf einem Wertstoffhof an der Otto-Hahn-Straße in Nordhorn mehrere Diebstähle registriert. Zu den Taten kam es in den meisten Fällen in den Abend- oder Nachtstunden. Im Rahmen der Ermittlungen stellte die Polizei fest, dass es sich um verschiedene Tätergruppen handelt. Die Ermittlungen laufen. Zeugen, die Hinweise zu den Taten oder bislang unbekannten Tätern geben können, werden gebeten, sich bei der Polizei zu melden. Der Tierpark Nordhorn hat seine Stromerzeugung aus Solarenergie ausgebaut. Laut einer Mitteilung des Zoos steigt die Gesamtleistung der Solaranlagen mit einer neu installierten Photovoltaikanlage von bislang rund 90 auf rund 290 Kilowatt Peak. Die neue Anlage soll dazu beitragen, den Energieversorgungsanteil mit Strom zu erhöhen und die Abhängigkeit von externen Energiequellen zu reduzieren. Vor rund 2 Jahren fiel im Tierpark der Startschuss für ein umfassendes Nachhaltigkeitsprogramm. Zu den Maßnahmen gehören die Installation von energieeffizienter Beleuchtung, die Optimierung der Heizungsanlagen und die Sensibilisierung des Tierparkteams für das Thema. Weitere Maßnahmen sollen folgen. Ziel sei es laut dem Tierpark, in den kommenden Jahren zu einem der energieeffizientesten Zoos Deutschlands zu werden. Im Papenburger Stadtpark können Bürgerinnen und Bürger künftig kostenfreie Sport- und Spielgeräte ausleihen. Wie die Stadtverwaltung mitteilt, soll das gemeinsame Projekt der Stadt und der Sparkasse Emsland ein zusätzliches Bewegungsangebot in Papenburg schaffen. Die Sportbox hat 4 separat nutzbare Fächer, sodass bis zu 4 Menschen gleichzeitig die Geräte ausleihen können. Wer das Angebot nutzen möchte, kann sich über eine App registrieren. Eine Nutzung ist während der Öffnungszeiten des Stadtparks möglich. Die neue Sportbox ist in der Nähe des Mehrgenerationenspielplatzes am Rundweg aufgestellt. Zu Beginn gibt es Geräte zu den 4 Schwerpunkten Beweglichkeit, Fitness, Spiel und Spaß für Kinder sowie Spiel und Spaß für Erwachsene. In der Papenburg-App können weitere Vorschläge für die Ausstattung gemacht werden. Finanziell unterstützt wurde das Projekt durch die Sparkasse Emsland. Bei Fragen oder Rückmeldungen könnt ihr euch bei der Stadt Papenburg melden. Die Kontaktdaten findet ihr unter emsfechtewelle.de. In Meppen werden in den kommenden Wochen die eingerichteten Fahrradstraßen als solche gekennzeichnet. Wie die Stadt mitteilt, werden entsprechende Markierungsarbeiten durchgeführt, sodass die Funktion

0: Region der Straßen hervorgehoben wird. Die Stadt Meppen setzt damit ihre Pläne für eine fahrradfreundlichere Innenstadt weiter um. Die gezielte Einrichtung von Fahrradstraßen im Innenstadtkern ist Bestandteil einer im vergangenen Jahr beschlossenen Konzeption. Während der Markierungsarbeiten in den kommenden Wochen kann es in den betroffenen Straßen vorübergehend zu Einschränkungen kommen. Eine Übersicht über die Straßen, die betroffen sind, findet ihr unter emsfechtewelle.de.
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2: 21 Grad messen wir aktuell bei euch in Anderfenne. In Emlichheim ist es mit ebenfalls 21 Grad genauso warm. Aktuell ist es sonnig draußen. Heute sollten wir also Sonnencreme und Ventilator echt immer in Reichweite haben. Es wird nämlich richtig sommerlich im Emsland und in der Grafschaft Bentheim. 15 Stunden Sonne, keine Wolken, das alles bei Höchstwerten von 32 Grad. Morgen sieht es ähnlich aus. Auch hier kriegen wir überwiegend Sonne zu sehen. Am Nachmittag ziehen dann noch leichte Wolken auf. Hier messen wir Höchstwerte von 31 Grad. Am Freitag kühlen die Temperaturen weiter ab. Trotzdem gibt es eine Menge Sonne, hier und da auch mit Wolken, bei Höchstwerten von 26 Grad. 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Wir schauen zusammen auf die Straßen in der Region und Gefahrenmeldungen habe ich da gerade keine für euch. Es ist alles wieder frei auf den Straßen in unserer Region. Aber einen Blitzer kann ich euch noch durchgeben. Heute wird nämlich in und um Bürger geblitzt. Und wenn ihr jetzt bei eurem Weg durch die Region noch was gesehen habt, wo ihr sagt, hey, das hat die Emsfechtewelle mir noch gar nicht durchgegeben, sei es Verkehrsinfos, Staus oder auch Blitzer, dann ruft uns doch gerne an. Eure Nummer ist die 0591 915 4624 oder ihr schreibt uns eine Nachricht über Instagram oder Facebook. Ich wünsche euch weiterhin eine gute und vor allem sichere Fahrt. Kommt gut an euer Ziel.
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2: Ganz genau, es ist jetzt 8.35 Uhr. Ihr hört jetzt Lady Marmalade von den All Saints. Viel Spaß.

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1: Demokratie, Vielfalt und Zusammenhalt. Genau dieses Zeichen möchte der Kreissportbund Emsland, kurz KSB, mit einer neuen Plakataktion zur Kommunalwahl setzen. Gemeinsam mit der Initiative Emsland zeigt Gesicht vermittelt der KSB in Zukunft das Motto Sport verbindet Menschen. Diese Plakataktion ist heute auch unsere gute Nachricht aus der Region. Wie der KSB mitteilt, kann das Plakat mit der Aufschrift Sport verbindet Menschen individuell von Vereinen ergänzt werden. Beispielsweise durch das eigene Vereinslogo. Danach soll es im Vereinsheim, an Sporthallen oder auf dem Sportplatz aufgehängt werden. Hintergrund der Aktion sind die kommenden Kommunalwahlen. Sportvereine seien laut KSB Orte der Begegnung. Menschen mit unterschiedlichsten Hintergründen kommen auf dem Feld zusammen, erleben Gemeinschaft und lernen voneinander. Gleichzeitig unterstreicht die Aktion ein demokratisches und respektvolles Miteinander. Klar ist, der Sport steht geschlossen für Offenheit, Vielfalt und Demokratie, sowohl heute als auch in Zukunft. Das war unsere heutige gute Nachricht aus der Region. Hier auf der Ems-Fechtewelle geht's hier jetzt erstmal weiter mit ein bisschen Musik. Ihr hört jetzt 12 to 12 von Somber.

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1: Ich bin Katrin Müller. Weitere Etappe beim Kabinettsumbau von Bundeskanzler Friedrich Merz. Carsten Linnemann, Nina Wagen und Steffen Bilger erhalten heute ihre Ernennungsurkunden von Bundespräsident Frank-Walter Steinmeier. Linnemann wird Gesundheitsminister, Wagen Kanzleramtschefin und Bilger Verkehrsminister. Außerdem wählt die Unionsfraktion nach dem Rücktritt von Jens Spahn heute einen neuen Vorsitzenden. Einziger Kandidat ist der bisherige Kanzleramtschef Thorsten Frey von der CDU.
2: Die Unionsfraktion ist für Thorsten Frey kein Neuland. Die Arbeit dort kennt er noch aus seiner Zeit als parlamentarischer Geschäftsführer. Mit Spannung wird allerdings hier in Berlin erwartet, wie viele Ja-Stimmen Frey heute bekommt. Und das liegt weniger an seiner Person als vielmehr an den Abläufen bei anderen Personalveränderungen, zum Beispiel im Verkehrsministerium. Speziell danach hatte es deutliche Kritik am Kanzler gegeben und es wird nicht ausgeschlossen, dass einzelne Abgeordnete unter anderem deshalb heute Frey ihre Stimme verweigern. Aus Berlin, Thomas Thon.
1: Nach dem islamistischen Anschlag am Rande des CSD in Berlin sollen die Länder mehr Geld für Angebote gegen Radikalisierung bekommen. Bundesfamilienministerin Karin Prien stellt dafür 5 Millionen Euro aus dem Förderprogramm Demokratieleben in Aussicht.
3: Im Fokus soll laut Familienministerin Prien die Deradikalisierung stehen. Mit entsprechenden Programmen sollen hier besonders junge Leute durch intensive Beratungen von ihren radikalen Ansichten abgebracht werden. Und dafür sollen demnächst Mittel genutzt werden, die zunächst anders verplant waren. Prien räumt allerdings selbst ein, bei extrem radikalisierten Tätern wie dem von Berlin kommt so eine Beratung oft zu spät. Fiona Reinhardt, Nachrichtenredaktion.
1: In Südeuropa wüten weiter schwere Waldbrände. In der Region bei Bordeaux an der französischen Atlantikküste gibt es Sorgen, dass eine neue Hitzewelle mit Temperaturen bis zu 40 Grad das Feuer durch Trockenheit und Wind erneut unkontrolliert auflodern lässt. Auch in Griechenland kämpft die Feuerwehr auf der bei Urlaubern beliebten Ägäisinsel Paros gegen einen großen Waldbrand. Mehrere Ortschaften wurden evakuiert. Das Bundeskabinett will heute die umstrittenen Reformpläne zum Erneuerbare-Energien-Gesetz auf den Weg bringen. Wirtschaftsministerin Reichel will bei der Förderung erneuerbarer Energien Kosten senken. So soll es zum Beispiel für neue, kleine Solaranlagen auf dem Hausdach ab 2027 keine dauerhafte Förderung mehr geben.
4: Und jetzt das Wetter für das Emsland und die Grafschaft Bentheim.
5: 22 Grad messen wir aktuell in Sögel. Bei euch in Lohne ist es mit ebenfalls 22 Grad genauso warm. Aktuell ist es sonnig draußen. Ja, und heute sollten wir Sonnencreme und Ventilator immer irgendwie in Reichweite haben. Es wird nämlich richtig sommerlich im Emsland und in der Grafschaft Bentheim. 15 Stunden Sonne, keine Wolken, das alles bei Höchstwerten von 32 Grad. Morgen sieht es ähnlich aus. Auch hier kriegen wir überwiegend Sonne zu sehen. Am Nachmittag ziehen dann auch leichte Wolken auf. Hier messen wir Höchstwerte von 31 Grad. Am Freitag kühlen die Temperaturen dann wieder ab. Trotzdem gibt es eine Menge Sonne, hier und da auch mit Wolken bei Höchstwerten von 26 Grad. 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Wir schauen gemeinsam auf die Straßen in der Region und da habe ich aktuell keine Gefahrenmeldungen für euch, aber einen Blitzer kann ich euch durchgeben. Nämlich wird heute in und um Bürger geblitzt. Achtet da also auf euer Tacho. Und wenn ihr jetzt bei eurem Weg durch die Region noch etwas entdeckt habt, das wir euch noch nicht weiter gemeldet haben, sei es weitere Verkehrsinfos, Staus oder auch Blitzer, dann ruft uns doch gerne an. Eure Nummer ist die 0591 915 4624 oder ihr schreibt uns eine Nachricht über Instagram oder Facebook. Ich wünsche euch weiterhin eine gute und vor allem sichere Fahrt. Kommt gut an euer Ziel.
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5: Ganz genau, es ist jetzt kurz nach 9 und wir starten damit leider schon in die dritte und damit letzte Stunde unserer Ems-Fechtewelle Morning Show. Aber keine Sorge, auch da haben wir euch wieder spannende Themen mitgebracht. Unter anderem gleich ein kleiner Talk, wie wir die Hitze heute Nacht besser ertragen können. Dann gibt's natürlich unsere lokalen News aus der Region auf die Ohren und eine kuriose Story über einen DHL-Boten. Und einen Wellensittich habe ich auch noch für euch. Hier geht's jetzt erstmal weiter mit einem Song, der heute, glaube ich, nicht besser passen könnte. Ihr hört 36 Grad von Zweiraumwohnung. Viel Spaß!

0: In unseren Betten wird es in den kommenden Nächten heiß hergehen. Es kühlt sich nachts nämlich kaum ab, da kommen wir ordentlich ins Schwitzen, auch wenn wir einfach nur schlafen wollen. Und viele stellen sich da die Frage, sollte ich lieber nackt schlafen oder mit dem Schlafanzug? Darüber spreche ich jetzt mit Thomas Bremser. Moin Thomas.
1: Guten Morgen.
0: Thomas, einer Umfrage zufolge schlafen 15% der Erwachsenen in Deutschland gerne nackt. Was spricht denn in diesen tropischen Nächten dafür?
1: Zum einen riechen wir nicht so sehr nach Schweiß, denn der ist ja eigentlich geruchslos, aber in Verbindung mit Kleidung entsteht der Körpergeruch. Und darauf können wir im Bett ja gerne verzichten. Und eine psychologische Sache noch, wer nackt schläft, fühlt sich sexy. Die Haut ist ja unser größtes Sinnesorgan. Nackt schlafen kann deshalb mit positiven sinnlichen Empfindungen verbunden sein, selbst ohne sexuellen Kontext. Und wenn wir uns wohl in unserer Haut fühlen, nachts, dann schlafen wir auch besser.
0: Gibt's auch schon irgendwelche Nachteile, wenn ich nackt schlafe?
1: Ja, ich habe ja schon gesagt, dass der Schweiß nicht müffelt, aber er geht natürlich nicht weg. Er geht dann in Laken und Bettwäsche. Deshalb sollten wir die doppelt so oft wechseln, also rund einmal in der Woche. Sonst müffelt das Bett. Und wer ohne Kleidung ins Bett geht, verkühlt sich leichter. In Hitzenächten stehen ja oft alle Fenster auf oder es läuft ein Ventilator oder eine Klimaanlage. Da muss ich schon aufpassen und mich am besten mit einem dünnen Laken zudecken. Wer Neurodermitis hat oder offene Wunden, sollte ebenfalls etwas anziehen nachts.
0: Und wenn ich jetzt nicht direkt nackt schlafen möchte, was sollte ich denn am besten tragen, wenn es nachts heiß ist?
1: Auf jeden Fall was Luftiges, vor allem der Genitalbereich braucht Luft zum Atmen. Wer nachts enge Unterhosen trägt aus synthetischen Materialien, könnte eine Infektion bekommen durch Pilze. Hilfreich sind im Sommer Naturmaterialien wie Seide oder sehr feine Baumwollstoffe. Und den Pyjama kann ich dann vor dem Schlafengehen noch mal kurz ins Gefrierfach legen, dann ist er schön kühl.
0: Danke, Thomas.
1: Ja, bitteschön.

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3: Mit Deborah Krockhaus, guten Morgen. Die Polizei hat in den vergangenen Monaten auf einem Wertstoffhof an der Otto-Hahn-Straße in Nordhorn mehrere Diebstähle registriert. Zu den Taten kam es in den meisten Fällen in den Abend- oder Nachtstunden. Im Rahmen der Ermittlungen stellte die Polizei fest, dass es sich um verschiedene Tätergruppen handelt. Die Ermittlungen laufen. Zeugen, die Hinweise zu den Taten oder bislang unbekannten Tätern geben können, werden gebeten, sich bei der Polizei zu melden. Der Tierpark Nordhorn hat seine Stromerzeugung aus Solarenergie ausgebaut. Laut einer Mitteilung des Zoos steigt die Gesamtleistung der Solaranlagen mit einer neu installierten Photovoltaikanlage von bislang rund 90 auf rund 290 Kilowatt Peak. Die neue Anlage soll dazu beitragen, den Energieversorgungsanteil mit Strom zu erhöhen und die Abhängigkeit von externen Energiequellen zu reduzieren. Vor rund 2 Jahren fiel im Tierpark der Startschuss für ein umfassendes Nachhaltigkeitsprogramm. Zu den Maßnahmen gehören die Installation von energieeffizienter Beleuchtung, die Optimierung der Heizungsanlagen und die Sensibilisierung des Tierparkteams für das Thema. Weitere Maßnahmen sollen folgen. Ziel sei es laut dem Tierpark, in den kommenden Jahren zu einem der energieeffizientesten Zoos Deutschlands zu werden. Im Papenburger Stadtpark können Bürgerinnen und Bürger künftig kostenfreie Sport- und Spielgeräte ausleihen. Wie die Stadtverwaltung mitteilt, soll das gemeinsame Projekt der Stadt und der Sparkasse Emsland ein zusätzliches Bewegungsangebot in Papenburg schaffen. Die Sportbox hat 4 separat nutzbare Fächer, sodass bis zu 4 Menschen gleichzeitig die Geräte ausleihen können. Wer das Angebot nutzen möchte, kann sich über eine App registrieren. Eine Nutzung ist während der Öffnungszeiten des Stadtparks möglich. Die neue Sportbox ist in der Nähe des Mehrgenerationenspielplatzes am Rundweg aufgestellt. Zu Beginn gibt es Geräte zu den 4 Schwerpunkten Beweglichkeit, Fitness, Spiel und Spaß für Kinder sowie Spiel und Spaß für Erwachsene. In der Papenburg-App können weitere Vorschläge für die Ausstattung gemacht werden. Finanziell unterstützt wurde das Projekt durch die Sparkasse Emsland. Bei Fragen oder Rückmeldungen könnt ihr euch bei der Stadt Papenburg melden. Die Kontaktdaten findet ihr unter emsfechtewelle.de. In Meppen werden in den kommenden Wochen die eingerichteten Fahrradstraßen als solche gekennzeichnet. Wie die Stadt mitteilt, werden entsprechende Markierungsarbeiten durchgeführt, sodass die Funktion der Straßen hervorgehoben wird. Die Stadt Meppen setzt damit ihre Pläne für eine fahrradfreundlichere Innenstadt weiter um. Die gezielte Einrichtung von Fahrradstraßen im Innenstadtkern ist Bestandteil einer im vergangenen Jahr beschlossenen Konzeption. Während der Markierungsarbeiten in den kommenden Wochen kann es in den betroffenen Straßen vorübergehend zu Einschränkungen kommen. Eine Übersicht über die Straßen, die betroffen sind, findet ihr unter emsfechtewelle.de.
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4: Und da messen wir aktuell 24 Grad.

0: bei euch in Beesten in Schüttorf ist es aktuell genauso warm und es ist sonnig draußen. Heute sollten wir Sonnencreme und Ventilator immer in Reichweite haben. Es wird nämlich richtig sommerlich im Emsland und in der Grafschaft Bentheim. 15 Stunden Sonne, keine Wolken, das alles bei Höchstwerten von 32 Grad. Morgen sieht es ähnlich aus, auch hier kriegen wir überwiegend Sonne zu sehen. Am Nachmittag ziehen auch leichte Wolken auf. Hier messen wir Höchstwerte von 31 Grad. Am Freitag kühlen die Temperaturen dann wieder ab. Trotzdem gibt es eine Menge Sonne hier und da auch mit Wolken bei Höchstwerten von 26 Grad. 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Wir schauen gemeinsam auf die Straßen in der Region und Gefahrenmeldungen habe ich da gerade keine für euch. Es ist also alles frei auf den Straßen bei uns in der Region. Aber einen Blitzer habe ich für euch. Heute wird nämlich in und um Bürger geblitzt. Und wenn ihr jetzt bei eurem Weg durch die Region noch weitere Verkehrsinfos für uns gesehen habt, Staus oder auch Blitzer, dann ruft uns doch gerne an. Eure Nummer ist nämlich die 0591 915 4624 oder ihr schreibt uns eine Nachricht über Instagram oder Facebook. Ich wünsche euch weiterhin eine gute und vor allem sichere Fahrt. Kommt gut an euer Ziel.
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0: Hallihallo, wir haben es jetzt 9.35 Uhr und ihr hört jetzt To Love Somebody von Holly Humberstone.

Lady Writer von den Dire Straits habt ihr gerade hier auf der Ems-Fechtewelle gehört. Und wir starten hier jetzt rein in unsere letzte Story aus der Ems-Fechtewelle Morning Show hier am Mittwochmorgen. Ja, ein Leben wie ein Disney-Film, das wünschen sich wohl die allermeisten. Immerhin haben die Geschichten immer ein tolles Happy End. Genau so ein Disney-Moment durfte DHL-Bote Dennis Rudloff auf seiner Tour durch Wedel in Schleswig-Holstein erleben. Als er gerade dem 5. Kunden ein Paket bringen wollte, hat er auf einmal ein Zwitschern aus einem Baum gehört. Dem Tierfreund war direkt klar, das ist ein Wellensittich. Da er selbst vor wenigen Jahren Wellensittiche besaß, wusste er auch, diese Vögel überleben alleine nicht lange. Als wenn der Vogel seine Gedanken lesen konnte, flog er schnurstracks zu ihm und begleitete den DHL-Boten im Wagen. Vorne auf dem Armaturenbrett genoss die Wellensittichdame für den Rest des Tages dann die Aussicht. Dennis wusste, dass er den kleinen Vogel irgendwann aber wieder abgeben muss. Daher taufte er sie liebevoll, aber distanziert Mäuschen. Nach seiner Schicht fragte er zunächst die örtliche Polizei. Die konnte ihm jedoch nicht weiterhelfen. Ein Futterhaus empfiehlt ihm dann das Tierheim Elmshorn. Die nahmen das kleine Wellensittichweibchen bei sich auf und tauften es Zimt. Anscheinend mochte der kleine blaue Vogel Zimtschnecken besonders gerne. Und Dennis, der war froh, dass Mäuschen bzw. Zimt ein neues Zuhause finden konnte. Mit dieser herzerwärmenden Disney-Story verabschiede ich mich jetzt auch schon aus der Ems-Fechtewelle Morning Show. Hier geht's jetzt gleich weiter mit unserem regionalen Magazin durch den Tag. Heute mit meiner Kollegin Lucy Söng. Da seid ihr auf jeden Fall in allerbesten Händen. Morgen geht's hier dann weiter mit der Morning Show ab 7 Uhr. Da stehe ich dann wieder vor dem Mikro. Bis dahin wünsche ich euch ganz viel Spaß und sag bis morgen zusammen mit Beyoncé, Crazy in Love featuring Jay-Z.

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1: Ich bin Katrin Müller. Die Unionsfraktion wählt nach dem Rücktritt von Jens Spahn heute einen neuen Vorsitzenden. Nachfolger soll Kanzleramtschef Thorsten Frei werden. Außerdem erhalten Carsten Linnemann, Nina Waken und Steffen Bilger heute ihre Ernennungsurkunden von Bundespräsident Frank-Walter Steinmeier. Linnemann wird Gesundheitsminister, Waken Kanzleramtschefin und Bilger Verkehrsminister. Vereidigt werden sollen sie aber voraussichtlich erst am 9. September.
2: Die Bundesregierung hält dieses Vorgehen trotz juristischer Bedenken für zulässig. Kanzler Merz begründete den späteren Termin auch mit den Kosten. Für die Vereidigung müssten sonst 630 Abgeordnete während der Sommerpause nach Berlin zurückkehren. Auslöser der ganzen Rochade war der Rücktritt von Unionsfraktionschef Spahn. Er soll vom bisherigen Kanzleramtsminister Frei ersetzt werden, für dessen Posten Waken vorgesehen ist, die wiederum ihr Amt an Linnemann abgeben soll. Thomas Bleskin, Nachrichtenredaktion.
1: Kahlschlag bei BMW. Der Münchner Autohersteller will weltweit rund 8000 Jobs abbauen. Eine Kündigungswelle steht aber wohl nicht an. Der Stellenabbau soll über natürliche Fluktuation sowie über ein Abfindungsprogramm auf freiwilliger Basis in Deutschland erfolgen. Das erfuhr die Deutsche Presseagentur aus Unternehmenskreisen. Heute erreichte uns eine neue Hitzewelle. Fast im ganzen Land wird die 30-Grad-Marke überschritten, berichtet der Deutsche Wetterdienst. In einigen Regionen werden es mehr als 35 Grad. Die Hitze und pralle Sonne bringen auch Gesundheitsrisiken mit sich.
3: Bereits nach der extremen Hitze im Juni schätzte das Robert-Koch-Institut mehr als 5000 Hitzetote in Deutschland. Deutlich mehr als Menschen jährlich im Straßenverkehr sterben. Besonders gefährdet sind Menschen ab 65, Schwangere, Babys und Vorerkrankte. Am gefährlichsten ist ein Hitzeschlag. Dabei schafft es der Körper nicht mehr, die Wärme durch Schwitzen abzuleiten. Die Körpertemperatur steigt schnell auf bis zu über 40 Grad. Alarmsignale sind Verwirrung, Schwindel und Übelkeit sowie eine heiße rote Haut. Bei Verdacht auf Hitzeschlag sofort den Notruf 112 wählen, raus aus der Hitze und mit feuchten Tüchern kühlen. Simon Müller, Nachrichtenredaktion.
1: Auch in Südeuropa bleibt es vielerorts sehr heiß und in einigen Regionen wüten weiterhin schwere Waldbrände. Bei Bordeaux an der französischen Atlantikküste gibt es Sorgen, dass eine neue Hitzewelle mit Temperaturen bis zu 40 Grad das Feuer durch Trockenheit und Wind wieder stärker anfachen könnte.
4: Und jetzt das Wetter für das Emsland und die Grafschaft Bentheim.
5: Heute wird es heiß. Bei viel Sonne und wolkenlosem Himmel erreichen wir heute Tageshöchstwerte von bis zu 33 Grad. In der Nacht kühlt es dann auf bis zu 16 Grad ab. Morgen haben wir einen Sonne-Wolken-Mix. Örtlich kann es auch zu vereinzelten Gewittern kommen. Das Ganze bei bis zu 31 Grad. Am Freitag ist es teils freundlich, teils bewölkt. Es kühlt ein bisschen ab. Wir haben Höchstwerte von bis zu 26 Grad.
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2: Das Kunstwerk ist die Adresse für Konzerte, Ausstellungen, Seminare oder Workshops in Schüttdorf. Was viele vielleicht nicht wissen, das Gebäude des Kunstwerks war früher mal ein Lager- und Kontorhaus, also alles andere als das, was es heute ist. Über die Geschichte des Hauses hat sich mein Kollege Heiko Alfa schlau gemacht. Das hört ihr gleich in 10 Minuten auf der Emsfechtewelle, also bleibt dran.

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1: Wer in Schüttorf Konzerte, Lesungen, Ausstellungen, Seminare oder Workshops besuchen möchte, geht ins Kunstwerk. Das Kunstwerk ist ein Kunstseminar- und Veranstaltungshaus für alle Generationen. Ursprünglich war es aber einmal ein Lager- und Kontorhaus. Heiko Alfas hat sich bei einem Mann über die Geschichte des Hauses informiert, der maßgeblich dazu beigetragen hat, dass dieses historische Gebäude wieder genutzt wird.
2: Für Dietrich Lammering ist das Kunstwerk in Schüttorf nicht nur ein Gebäude, es ist auch ein Stück Familiengeschichte. Wir gehen zurück ins Jahr 1875. Damals hat die aus den Niederlanden stammende Familie Flintermann das Lager- und Bürohaus gebaut. Die 1866 gegründete Firma Flintermann war eine Großhandlung für Eisen, Glas und Kohlen. Den Ersten Weltkrieg hat die Firma weitgehend unbeschadet überstanden. Nach dem Zweiten Weltkrieg, internen Streitigkeiten und wirtschaftlichen Problemen, kam die Firma Arnold Lammering auf den Plan, erklärt Dietrich Lammering.
3: Und das Gebäude selber hat, nachdem die Firma Flintermann an die Firma Lammering verkauft worden ist, dort nicht mehr als Bürogebäude gedient, sondern war ein reines Außenlager für den Sanitärgroßhandel, den die Firma Lammering hatte. Und die Bedeutung als Lager ist dann auch weggefallen, als die Firma Lammering im Industriegebiet 1998 ihr großes Sanitärlager mit Ausstellung gebaut hatte.
2: Die Beziehung zwischen der Firma Flintermann und der Firma Lammering war aber keine rein geschäftliche Beziehung. Die beiden Unternehmer hatten auch eine familiäre Verbindung. Einer der Firmengründer, Dietrich Flintermann, hatte nämlich Minna Lammering geheiratet. Dietrich Lammering erklärt, wer Minna Lammering war.
3: Das war die Schwester meines Urgroßvaters August Lammering. Und das bedeutet, dass mein Großvater Arnold Lammering hatte eben die in der Firma noch befindlichen Flintermanns, waren seine Cousins. Es bestand also eine familiäre Beziehung zu den Flintermännern, obwohl sie eben auf dem Geschäftsfeld Konkurrenten waren. Sie waren beide in dem gleichen Bereich tätig.
2: Es gab also kein Hauen und Stechen, sondern eher ein Miteinander mit unterschiedlichen Ausrichtungen. Mit der Übernahme der Firma Flintermann durch die Firma Eisen-Lammering wurde der Standort in Schüttorf 1981 geschlossen. Der Handel und die Büros wurden zum Standort Rheine verlegt. Bis 1995 wurde das Gebäude an der Ohnerstraße als Lager weitergenutzt, wie viele andere Gebäude rundherum auch.
3: Als wir nach und nach immer größer wurden im Sanitär- und Heizungssektor, hat mein Vater hier um den Bahnhof herum alles angemietet, was er an Lagerfläche kriegen konnte. Der alte Güterbahnhof, der jetzt noch existiert, ist genauso Lagerfläche gewesen wie hier das alte Tankgebäude Riepe. Die Häuser nebenan waren Lager für die Firma Lammering und dann kam eben dadurch, dass das Gebäude Flintermann mit dazu kam, wurde es auch zum Lager. Ich meine, mich erinnern zu können, dass dort die Heizkörper und die Kessel gelagert haben. Und mit dem Neubau des großen Lagers im Industriegebiet wurden alle diese kleinen Lager hinfällig, die zum Teil auch schon abgerissen worden waren.
2: Nach 1995 stand das Gebäude leer, es verfiel aber nicht. Darauf hatte Dietrich Lammering immer geachtet, bis er sich mit einem Freund 2011 für eine Sanierung stark gemacht hat.
3: So hat das von 1998 bis 2013, also ungefähr 15 Jahre lang, hat es brach gelegen. Ich bin immer wieder reingegangen, weil mich das Gebäude sehr fasziniert hat von seinem Aufbau her, von der Innenstruktur her. Und es war natürlich alt und roch eben dementsprechend alt und war aber immer irgendwie was Spannendes. Und ich weiß, dass ich auch häufig mit meinen Kindern da war und wir fanden dann eine tote Taube oben im ersten Stock, die sich da irgendwie verfangen hatte, die dann da langsam so vor sich hin verweste. Und es waren noch alte Aktenordner dort und es waren noch eben ein paar Sachen so zu sehen von früher.
2: Als sich Dietrich Lammering alte Fotos des Gebäudes angesehen hatte, wusste er, dass es sich lohnen würde, das Gebäude zu erhalten. Abreißen lassen wollte er es auf keinen Fall. Zuerst hatte er überlegt, kleine Apartments in das alte Lagergebäude zu bauen. Büros oder eine Arztpraxis hätte er sich auch vorstellen können. Es sollte auf jeden Fall wieder Leben ins Gebäude. Und dann wurde Dietrich Lammering mit der Idee einer Kultureinrichtung konfrontiert.
3: Dann sprach mich mein alter Schulfreund Jens Fallei, Geschäftsführer von Rofa, darauf an. Und der suchte für Schüttorf irgendetwas, wo er was zurückgeben könnte und wo er das, was für ihn interessant und spannend ist, auch selber ja gestalten oder zumindest gestalten lassen konnte. Und dann hat er mich gefragt, ob ich das Gebäude verkaufen würde. Und dann habe ich zu Jens gesagt, ich würde das nie und nimmer verkaufen, aber ich fände die Idee sehr gut, sehr spannend und ich würde das wohl mit ihm zusammen machen wollen.
2: Und dabei herausgekommen ist das Kunstwerk Schüttorf für Konzerte, Ausstellungen, Kunst und Kultur. Daneben gibt es mittlerweile den Kunstwerk-Förderverein, der sich für den Fortbestand der Kultureinrichtung einsetzt.
1: Von der Fabrik zum Kunstwerk. Das war ein kurzer Überflug über die Geschichte des alten Lager- und Kontorhauses der Firma Flintermann am Bahnhof in Schüttorf. Zwei Unternehmer aus Schüttorf haben das Gebäude 2011 vor dem Verfall bewahrt und daraus ein Kunst- und Seminarhaus gemacht.
0: 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Es ist 10 Uhr und 26 Minuten.

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2: Mit Sophia Wagner, guten Tag. Gestern Nachmittag ist ein 45-jähriger Motorradfahrer bei einem Verkehrsunfall in Salzbergen schwer verletzt worden. Wie die Polizei mitteilt, fuhr gegen 17.15 Uhr ein 24-jähriger Autofahrer von einer Hofeinfahrt auf die Neunkirchener Straße. Er wollte nach wenigen Metern wenden und übersah dabei einen entgegenkommenden 45-jährigen Motorradfahrer. Trotz einer eingeleiteten Gefahrenbremsung des 45-Jährigen kam es zum Zusammenstoß. Dabei hob das Hinterrad des Motorrads von der Fahrbahn ab. Er kollidierte mit der vorderen linken Fahrzeugfront des Autos. Daraufhin stürzte der Motorradfahrer auf die Fahrbahn und verletzte sich schwer. Er wurde zur weiteren Behandlung in ein Krankenhaus gebracht. Die ursprünglich für Mitte Juni geplante Sanierung der Straße Splitting-Links in Papenburg startet voraussichtlich in der kommenden Woche. Wie die Stadt mitteilt, mussten die Arbeiten aufgrund technischer Probleme und eines zeitlichen Verzuges des ausführenden Unternehmens verschoben werden. Zwischen der Einmündung Johann-Bunte-Straße und dem Ortsausgang sollen die gravierendsten Schäden an den Betonplatten der Fahrbahn beseitigt werden. Die Arbeiten beginnen voraussichtlich am 6. August. Für die Dauer wird der betroffene Abschnitt vollständig gesperrt. Eine Umleitung über die jeweils nächstmögliche Brücke wird eingerichtet. Im Anschluss an die Maßnahme wird der parallel verlaufende Gehweg saniert. Gestern zwischen 3.13 Uhr und 3.45 Uhr haben Unbekannte Motorsägen und Bargeld aus einem Geschäftsraum in Herzlake gestohlen. Wie die Polizei mitteilt, gelangten sie gewaltsam in die Räumlichkeiten an der Androper Straße und stahlen Bargeld sowie 6 Motorsägen der Marke Stihl. Danach flüchteten die Täter mit einem blauen Citroën Berlingo. Der Schaden wird auf mehrere tausend Euro geschätzt. Die Polizei bittet Zeugen, sich zu melden. In Schüttorf gibt es eine neue Selbsthilfegruppe für Menschen mit Depressionen. Das teilt der Landkreis Grafschaft Bentheim mit. Das Angebot soll Betroffenen die Möglichkeit geben, Erfahrungen auszutauschen, einander zu unterstützen und gemeinsam neue Perspektiven für den Umgang mit Depressionen zu entwickeln. Das erste Treffen findet am kommenden Dienstag um 19 Uhr in der Alten Kirchschule in Schüttorf statt. Dabei wird es einen Vortrag der psychologischen Psychotherapeutin Katrin Hildebrandt zum Thema Depressionen verstehen und bewältigen geben. Anschließend treffen sich die Teilnehmenden jeweils am ersten Dienstag im Monat. Eine Anmeldung ist erforderlich. Alle Informationen zur Anmeldung findet ihr auf unserer Homepage.
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3: Heute wird es heiß. Bei viel Sonne und wolkenlosem Himmel erreichen wir heute Tageshöchstwerte von bis zu 33 Grad. In der Nacht kühlt es dann auf bis zu 16 Grad ab. Morgen haben wir einen Sonne-Wolken-Mix. Örtlich kann es auch zu vereinzelten Gewittern kommen. Das Ganze bei bis zu 31 Grad. Am Freitag ist es teils freundlich, teils bewölkt. Es kühlt ein bisschen ab. Wir haben Höchstwerte von bis zu 26 Grad.
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1: Manchmal bekommen wir in unserer deutschen Radiobubble nicht so wirklich mit, welche Künstler in anderen Ländern gerade so richtig hip sind. Für genau solche Fälle gibt es den Ems Fechtewelle Soundcheck und heute stellen wir euch neue Musik von Anitta vor. Die brasilianische Sängerin Anitta gehört zu den größten Stars des Latin Pop. Bei uns in Deutschland hingegen ist sie noch mäßig bekannt. Wir hören heute in den zweiten Teil ihres Albums Equilibrium rein. Der erste Teil ist schon im April erschienen. Vorab ein paar Infos zur Sängerin. Geboren ist sie 1993 in Rio de Janeiro. Mit 8 Jahren sang sie schon im Chor der Santa Lucia Kirche in Rio de Janeiro. Mit 17 Jahren hat sie dann entschlossen, sie möchte Sängerin werden. Noch im selben Jahr hat sie den Revelation of Music Award gewonnen, ein wichtiger Musikpreis des Landes. Im Laufe ihrer Karriere hat sie mit Größen wie Maluma, Cardi B oder Missy Elliott zusammengearbeitet. 2023 wurde sie für die Grammy Awards in der Kategorie Best New Artist nominiert. Wir hören heute in einen Song rein, den Anitta mit Shakira zusammen aufgenommen hat. Ihr hört jetzt Chuka Chuka von Anitta aus ihrem 8. Studioalbum Equilib.

Das war Chuka Chuka von Anita. Den zweiten Teil ihres Albums Equilibrium stellen wir euch diese Woche in unserem Soundcheck vor. Mehr Infos dazu findet ihr auf unserer Homepage emsfechtewelle.de.

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1: Es ist das Jahr 1940, mitten im Zweiten Weltkrieg. Und weil das Leben in London durch ständige Luftangriffe der Deutschen nicht mehr sicher ist, werden die Kinder der Pevensey-Familie, Peter, Susan, Edmund und Lucy, aufs verhältnismäßig sichere Land zu Professor Diggory Kirk geschickt. Und wie Kinder so sind, können sie mit Langeweile nicht so viel anfangen und erkunden das Haus des Professors, in dem sie Verstecken spielen. Dabei entdeckt Lucy, die Jüngste unter den Geschwistern, einen alten Schrank als ideales Versteck. Der Schrank entpuppt sich aber als Portal in eine fremde, fantastische Welt. Dort macht die staunende Lucy Bekanntschaft mit dem Fountainus, der ihr erzählt, dass sie sich im sagenhaften Land Narnia befindet. Das Königreich wurde von Jadis, der weißen Hexe, verflucht und befindet sich nunmehr 100 Jahre in einem konstanten Winter und das ohne Weihnachten. Und nicht nur Lucy wird in diese Welt gezogen, auch ihre Geschwister. Jetzt müssen alle entscheiden, auf wessen Seite sie stehen, um den anstehenden Kampf zu überleben. Die Chroniken von Narnia sind echte Kinoklassiker und das war erst der erste Teil. Insgesamt gibt es 3 Teile. Falls ihr Interesse bekommen habt, alle 3 Teile gibt es auf Amazon Prime und Disney Plus.
0: 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Es ist 10 Uhr und 54 Minuten.

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1: Ich bin Katrin Müller. Jetzt erwischt es auch BMW. Als letzter deutscher Autokonzern legen die Münchner ein großes Stellenabbauprogramm auf. Weltweit sollen rund 8000 Jobs wegfallen, erfuhr die deutsche Presseagentur aus Unternehmenskreisen.
2: Wie viele der 8000 Stellen hier in Deutschland wegfallen, ist bislang nicht bekannt. Der Münchner Autobauer teilte mit, der Abbau soll über die natürliche Fluktuation und ein Abfindungsprogramm erfolgen. BMW leidet, wie auch die Konkurrenz, unter enormem Konkurrenz- und Preisdruck, vor allem durch chinesische Hersteller. Dazu kommen die US-Zölle und die Auswirkungen der Krise im Nahen Osten auf die weltweite Konjunktur. Diana Kramer, Nachrichtenredaktion.
1: Carsten Linnemann, Nina Wagen und Steffen Bilger erhalten heute ihre Ernennungsurkunden von Bundespräsident Frank-Walter Steinmeier. Linnemann wird Gesundheitsminister, Wagen Kanzleramtschefin und Bilger Verkehrsminister. Außerdem wählt die Unionsfraktion nach dem Rücktritt von Jens Spahn heute einen neuen Vorsitzenden. Einziger Kandidat ist der bisherige Kanzleramtschef Thorsten Frey von der CDU. Künstliche Intelligenz braucht einen Bremsmechanismus. Das fordern jetzt mehr als 1000 Mitarbeiter führender KI-Entwicklerfirmen. Sie warnen vor einem Kontrollverlust und appellieren an die US-Regierung, sich an internationalen Bemühungen für technische und Regulierungsmaßnahmen zur Steuerung des Entwicklungstempos zu beteiligen.
3: Führende Forscher und Manager, unter anderem von OpenAI, Meta und Google, haben den offenen Brief an die US-Regierung unterschrieben. Sie fürchten, dass KI-Software bald in der Lage sein könnte, sich selbst weiterzuentwickeln. Daraus könnten Systeme entstehen, die Menschen nicht mehr verstehen und auch nicht mehr kontrollieren könnten. Deswegen brauche es weltweit einheitliche Regeln, um diese Entwicklung zu bremsen. Fiona Reinhardt, Nachrichtenredaktion.
1: In Südeuropa wüten weiter schwere Waldbrände. In der Region bei Bordeaux an der französischen Atlantikküste gibt es Sorgen, dass eine neue Hitzewelle das Feuer durch Trockenheit und Wind erneut unkontrolliert auflodern lässt. Dagegen ist der Waldbrand in Griechenland auf der Urlaubsinsel Paros laut der Behörden unter Kontrolle. Und in Spanien kehren nach fast einer Woche der Angst und Ungewissheit zehntausende Menschen in den Waldbrandgebieten rund um Madrid in ihre Häuser zurück. Die Behörden hoben Evakuierungen und Ausgangsbeschränkungen für 19 Ortschaften auf.
4: Und jetzt das Wetter für das Emsland und die Grafschaft Bentheim.
5: Heute wird es heiß. Bei viel Sonne und wolkenlosem Himmel erreichen wir heute Tageshöchstwerte von bis zu 33 Grad. In der Nacht kühlt es dann auf bis zu 16 Grad ab. Morgen haben wir einen Sonne-Wolken-Mix. Örtlich kann es auch zu vereinzelten Gewittern kommen. Das Ganze bei bis zu 31 Grad. Am Freitag ist es teils freundlich, teils bewölkt. Es kühlt ein bisschen ab. Wir haben Höchstwerte von bis zu 26 Grad.
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1: Stellt euch vor, ihr werdet morgens aufwachen und wärt ein ganz neuer Mensch. Ihr säht anders aus und hättet neue Eigenschaften. So ähnlich geht es vielen Insekten, wenn sie die Metamorphose durchlaufen. Aus einer Raupe wird ein Schmetterling, aus einer Larve ein Marienkäfer. Die Metamorphose ist nicht nur ein spannender Prozess in der Natur, sondern auch titelgebend für die aktuelle Ausstellung im Emslandmuseum Schloss Clemenswert in Sögel. Deborah Krockhaus hat sich die Ausstellung einmal angeschaut und weiß, was Besucherinnen und Besucher erwartet.
2: Das Emslandmuseum Schloss Clemenswert kann eine umfangreiche Sammlung nachweisen. Darunter befinden sich auch Teile des Meißener Porzellanservices von Kurfürst Clemens August, dem Bauherren von Schloss Clemenswert. Darauf zu sehen vor allem Pflanzen und Insekten. Um letztere dreht sich die Ausstellung Metamorphose, unsere Welt der Insekten im Emsland-Museum. Was es damit auf sich hat, erklärt die Kuratorin der Ausstellung, Miriam Heidemann.
3: Metamorphose, das ist natürlich die Verwandlung der Insekten. Aber warum eigentlich unsere Welt der Insekten? Natürlich leben wir in der gleichen Welt wie Insekten. Das ist ein Ökosystem, es hängt alles irgendwie auch zusammen. Und wir wollten natürlich auch unser eigenes Verhältnis zu den Insekten ein bisschen in den Fokus rücken. Aber unsere Welt, damit gemeint ist auch die Welt von Clemenswert. Wir sind ja eben nicht nur Baudenkmal, wir sind auch ein Naturdenkmal. Schon immer war die Landschaft, die Natur, der Wald, also alles hier gehört eben auch zum Gesamtkonzept dazu.
2: Zu sehen sind neben den Objekten des Services von Kurfürst Clemens August Werke der Naturforscherin und Künstlerin Maria Sibylla Merian. Sie hat sich um 1700 mit Insekten und deren Entwicklung beschäftigt und ihre Beobachtungen in Drucken festgehalten, von denen Reproduktionen in der Ausstellung zu sehen sind. Außerdem werden Werke von zwei zeitgenössischen Künstlerinnen gezeigt.
3: Mit Maria Sibylla Merian hat sich die Künstlerin Joos van de Plas sehr intensiv beschäftigt. Joos van de Plas hat sich eben mit diesen Arbeiten sehr intensiv auseinandergesetzt, hat aber auch selber Schmetterlinge gezüchtet und das als Inspiration genommen für ihre eigene Arbeit.
2: Die Werke zeigen, wie eng Wissenschaft, Natur und Kunst miteinander verbunden sind. Außerdem wurden als Pendant zu dem barocken Meißener Porzellan Stücke der Keramikkünstlerin Songard Marx drapiert.
3: Wir haben im Obergeschoss der Ausstellung, im Grunde in der Tradition barocker Schaugerichte, einen Raum mit einer besonderen Tafel vorbereitet. Hier ist es aber eigentlich keine Tafel für uns Menschen, sondern eigentlich eine Tafel für die Insekten. Da krabbelt es, es summt, es flattert. Denn je mehr man schaut und beobachtet, desto mehr gibt es zu entdecken auf den Porzellanen von Songard Marx.
2: Die Ausstellung schaut in die Vergangenheit, in die Gegenwart und in die Zukunft. Wie können wir mit Themen wie dem Insekten- und Artensterben umgehen? Welche Rolle nehmen wir dabei ein? Um sich mit diesen Fragen intensiver auseinanderzusetzen, ist ein Teil der Ausstellung gemeinsam mit dem Naturschutzbund, kurz NABU, Werlte Sögel und der Jugendgruppe NAJU, Werlte Sögel entstanden. Zum einen mit der Gestaltung eines Ausstellungsraums, zum anderen in Form von Unterstützung im Museumsgarten.
3: Da haben die Mitglieder des NABU Insektenhotels aufgestellt und da sind wir auch ganz froh, dass wir einen so guten Partner haben, die uns da wirklich gut unterstützt haben und mit denen wir zusammen ein kleines Paradies für Insekten anlegen konnten, um da eben auch eine Möglichkeit zu bieten, zum einen natürlich für die Insekten als Lebensraum, aber auch vielleicht für uns, um sich mit dem Thema ein bisschen mehr zu befassen und mal auch vor Ort zu sehen, also wie Insekten dort das Leben füllen.
2: Die Beteiligten wollen das Bewusstsein für das Thema Artensterben schärfen und zeigen, wie auch kleine Aktionen zum Artenschutz beitragen können.
1: Die Ausstellung Metamorphose, unsere Welt der Insekten, könnt ihr noch bis zum 6. September im Emsland-Museum Schloss Clemenswert in Sögel besuchen. Infos zu den Öffnungszeiten und dem Begleitprogramm zur Ausstellung gibt es auf der Homepage von Schloss Clemenswert. Den Link findet ihr unter emsfechtewelle.de.
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1: Immer noch lodern riesige Waldbrände in Südeuropa. In Spanien, Italien und Portugal lodern Feuer. Besonders dramatisch ist die Lage weiter in Frankreich. Und wir stehen in Europa vor einer erneuten Hitzewelle. Experten warnen vor weiteren Bränden. Rachel Sommer berichtet aus Bordeaux. Hallo Rachel.
2: Hallo aus Westfrankreich.
1: Rachel, wir hören, dass sich die Lage etwas entspannt, aber es heißt, das Feuer sei 15 Kilometer vor der Stadt. Wie beeinflusst das euer Leben?
2: Ja, also in Bordeaux selber merkt man von dem Feuer eigentlich gar nicht so viel. Man sieht es nicht, man sieht auch den Rauch nicht, man riecht es nicht. In der Stadt tragen allerdings einige Menschen zum Schutz Atemschutzmasken. Und sobald man rausfährt, dann merkt man schon einiges, einfach weil sehr viele Straßen gesperrt sind. Und voranzukommen ist dann eine ganz schöne Herausforderung.
1: Verliert nicht den Mut, bleibt stark, hat der französische Präsident Emmanuel Macron im Krisenzentrum zu den tausenden Helfern gesagt. Aber sind die nicht langsam am Ende ihrer Kräfte?
2: Klar, für die Einsatzkräfte, für die Helfer ist das eine sehr zehrende Zeit gerade. Aber viele Menschen, die ich hier getroffen habe, die wirken wirklich sehr motiviert, sehen auch, ja, gar nicht so erschöpft aus. Das heißt, die sind einfach fokussiert darauf, diese Brände jetzt einfach irgendwie in den Griff zu bekommen, um auch Schlimmeres zu verhindern.
1: Inzwischen gibt es auch Warnungen an Urlauber, die Feuergebiete zu meiden. Wir sind mitten in der Saison. Was bedeutet das für die Tourismusbranche in Frankreich?
2: Also für den Tourismus ist das natürlich jetzt sehr verheerend. Die Saison ist quasi gelaufen. Viele Leute werden jetzt gar nicht erst kommen, einfach weil sie wissen, sie gelangen gar nicht an ihren Urlaubsort. Das ist ein zu großes Risiko. Andere mussten evakuiert werden. Und es ist ja auch noch gar kein Ende in Sicht. Also man weiß auch nicht, ob es jetzt im August besser werden könnte. Und das Risiko besteht natürlich, dass das nicht so ist. Also für die ist das wirklich ganz schlimm.
1: Vielen Dank, Rachel.
2: Ja, tschüss aus Westfrankreich. Baby.

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2: Mit Sophia Wagner, guten Tag. Gestern Nachmittag ist ein 45-jähriger Motorradfahrer bei einem Verkehrsunfall in Salzbergen schwer verletzt worden. Wie die Polizei mitteilt, fuhr gegen 17.15 Uhr ein 24-jähriger Autofahrer von einer Hofeinfahrt auf die Neunkirchener Straße. Er wollte nach wenigen Metern wenden und übersah dabei einen entgegenkommenden 45-jährigen Motorradfahrer. Trotz einer eingeleiteten Gefahrenbremsung des 45-Jährigen kam es zum Zusammenstoß. Dabei hob das Hinterrad des Motorrads von der Fahrbahn ab. Er kollidierte mit der vorderen linken Fahrzeugfront des Autos. Daraufhin stürzte der Motorradfahrer auf die Fahrbahn und verletzte sich schwer. Er wurde zur weiteren Behandlung in ein Krankenhaus gebracht. Die ursprünglich für Mitte Juni geplante Sanierung der Straße Splitting Links in Papenburg startet voraussichtlich in der kommenden Woche. Wie die Stadt mitteilt, mussten die Arbeiten aufgrund technischer Probleme und eines zeitlichen Verzuges des ausführenden Unternehmens verschoben werden. Zwischen der Einmündung Johann-Bunte-Straße und dem Ortsausgang sollen die gravierendsten Schäden an den Betonplatten der Fahrbahn beseitigt werden. Die Arbeiten beginnen voraussichtlich am 6. August. Für die Dauer wird der betroffene Abschnitt vollständig gesperrt. Eine Umleitung über die jeweils nächstmögliche Brücke wird eingerichtet. Im Anschluss an die Maßnahme wird der parallel verlaufende Gehweg saniert. Gestern zwischen 3.13 Uhr und 3.45 Uhr haben Unbekannte Motorsägen und Bargeld aus einem Geschäftsraum in Herzlake gestohlen. Wie die Polizei mitteilt, gelangten sie gewaltsam in die Räumlichkeiten an der Androper Straße und stahlen Bargeld sowie 6 Motorsägen der Marke Stihl. Danach flüchteten die Täter mit einem blauen Citroën Berlingo. Der Schaden wird auf mehrere tausend Euro geschätzt. Die Polizei bittet Zeugen, sich zu melden. In Schüttorf gibt es eine neue Selbsthilfegruppe für Menschen mit Depressionen. Das teilt der Landkreis Grafschaft Bentheim mit. Das Angebot soll Betroffenen die Möglichkeit geben, Erfahrungen auszutauschen, einander zu unterstützen und gemeinsam neue Perspektiven für den Umgang mit Depressionen zu entwickeln. Das erste Treffen findet am kommenden Dienstag um 19 Uhr in der Alten Kirchschule in Schüttorf statt. Dabei wird es einen Vortrag der psychologischen Psychotherapeutin Katrin Hildebrandt zum Thema Depressionen verstehen und bewältigen geben. Anschließend treffen sich die Teilnehmenden jeweils am ersten Dienstag im Monat. Eine Anmeldung ist erforderlich. Alle Informationen zur Anmeldung findet ihr auf unserer Homepage.
1: Und jetzt das Wetter für das Emsland und die Grafschaft Bentheim.
3: Heute wird es heiß. Bei viel Sonne und wolkenlosem Himmel erreichen wir heute Tageshöchstwerte von bis zu 33 Grad. In der Nacht kühlt es dann auf bis zu 16 Grad ab. Morgen haben wir einen Sonne-Wolken-Mix. Örtlich kann es auch zu vereinzelten Gewittern kommen, das Ganze bei bis zu 31 Grad. Am Freitag ist es teils freundlich, teils bewölkt. Es kühlt ein bisschen ab. Wir haben Höchstwerte von bis zu 26 Grad.
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Wir schauen mal auf den Kalender der Aktionstage und was sehe ich da? Heute ist Tag des Lippenstifts in den USA. Ins Leben gerufen hat den die US-amerikanische Beauty-Bloggerin und Geschäftsfrau Huda Ketten im Jahr 2016. Der Lippenstift ist ein Essential in jeder Kosmetiktasche. Wir tragen ihn auf, um uns pretty zu fühlen, den Lippen die gewisse Farbe zu verleihen. Hier noch ein paar Fakten zum Lippenstift. Im antiken Griechenland wurden Frauen, die roten Lippenstift getragen haben, als Prostituierte betrachtet. Im Römischen Reich hingegen war das Tragen von Lippenstift Zeichen eines hohen Status. Auch Männer haben sich ihre Lippen angemalt. Andere Zeiten, andere Sitten. Im Britischen Reich wurde 1650 eine Resolution zum Verbot des Lippenstifts vorgebracht. Das ist aber gescheitert. Lockerer haben es die US-Amerikaner gesehen. Es ist dokumentiert, dass Präsident George Washington während seiner Amtszeit Lippenstift, Make-up und eine gepuderte Perücke getragen hat. Während des Zweiten Weltkrieges hat Winston Churchill den Lippenstift im Gegensatz zu allen anderen Kosmetika von der Rationalisierung ausgeschlossen. Grund? Lippenstift habe einen positiven Effekt auf seine Landsleute. In diesem Sinne wünsche ich euch einen tollen National Lipstick Day und da gibt's auch den passenden Song dazu. Ihr hört jetzt Lipstick des irischen Popduos.

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1: Charlie Henderson hat ihr Herz hinter dicken Mauern verschlossen und lebt scheinbar ein perfektes Leben in London. Bis eine Erbschaft sie zurück nach Liberty Beach im Nordosten der USA ruft. Den Ort ihrer Kindheit und den Ort, den sie vor 10 Jahren Hals über Kopf verlassen hat. Dort erwartet sie nicht nur die Buchhandlung One Last Chapter, in der sie als Kind unzählige Stunden verbracht hat, sondern auch August Green, bester Freund aus Kindestagen und ihre große Liebe und der Grund, warum sie damals aus Liberty Beach geflohen ist. Zwischen Regalen voller Geschichten und in Erinnerung an schmerzhafte Verluste muss Charlie sich entscheiden. Bleibt sie Gefangene ihrer Angst oder wagt sie ein neues Kapitel? Ein bewegender Roman über Freundschaft, Liebe und Fehler, die passieren, wenn wir versuchen, alles richtig zu machen. Falls das nach euch klingen sollte, der Roman heißt Kein Sommer ohne August.

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1: Ich bin Katrin Müller. Kahlschlag bei BMW. Der Münchner Autohersteller will weltweit rund 8000 Jobs abbauen. Eine Kündigungswelle steht aber wohl nicht an. Der Stellenabbau soll über natürliche Fluktuationen sowie über ein Abfindungsprogramm auf freiwilliger Basis in Deutschland erfolgen. Das erfuhr die Deutsche Presseagentur aus Unternehmenskreisen. Die Unionsfraktion wählt nach dem Rücktritt von Jens Spahn heute einen neuen Vorsitzenden. Nachfolger soll Kanzleramtschef Thorsten Frei werden. Außerdem erhalten Carsten Linnemann, Nina Waken und Steffen Bilger heute ihre Ernennungsurkunden von Bundespräsident Frank-Walter Steinmeier. Linnemann wird Gesundheitsminister, Waken Kanzleramtschefin und Bilger Verkehrsminister. Vereidigt werden sollen sie aber voraussichtlich erst am 9. September.
2: Die Bundesregierung hält dieses Vorgehen trotz juristischer Bedenken für zulässig. Kanzler Merz begründete den späteren Termin auch mit den Kosten. Für die Vereidigung müssten sonst 630 Abgeordnete während der Sommerpause nach Berlin zurückkehren. Auslöser der ganzen Rochade war der Rücktritt von Unionsfraktionschef Spahn. Er soll vom bisherigen Kanzleramtsminister Frei ersetzt werden, für dessen Posten Waken vorgesehen ist. Thomas Bleskin, Nachrichtenredaktion.
1: Neue Hitzewelle in Deutschland. Fast im ganzen Land wird die 30-Grad-Marke heute überschritten, berichtet der Deutsche Wetterdienst. In einigen Regionen werden es mehr als 35 Grad. Die Hitze und pralle Sonne bringen auch Gesundheitsrisiken mit sich.
3: Besonders gefährdet sind Menschen ab 65, Schwangere, Babys und Vorerkrankte. Am gefährlichsten ist ein Hitzeschlag. Dabei schafft es der Körper nicht mehr, die Wärme durch Schwitzen abzuleiten. Die Körpertemperatur steigt schnell auf bis zu über 40 Grad. Alarmsignale sind Verwirrung, Schwindel und Übelkeit sowie eine heiße rote Haut. Bei Verdacht auf Hitzeschlag sofort den Notruf 112 wählen, raus aus der Hitze und mit feuchten Tüchern kühlen. Simir Müller, Redaktion.
1: Für Hunde an Bord gelten bei den Airlines strenge Vorschriften. Die italienische Lufthansa-Tochter ITA Airways lockert die nun etwas und lässt auch größere Hunde in ihren Flugzeugen mitfliegen. Ab kommendem Montag dürfen Hunde mit einem Gewicht von bis zu 30 Kilogramm ohne Transportbox mit in die Kabine. Also nicht nur kleine Hunde, sondern zum Beispiel auch Schäferhunde, Dalmatiner oder Bullterrier. Der Service Large Dog on Board ist laut ITA ab sofort auf einzelnen Inlandsflügen buchbar.
4: Und jetzt das Wetter für das Emsland und die Grafschaft Bentheim.
5: Heute wird es heiß. Bei viel Sonne und wolkenlosem Himmel erreichen wir heute Tageshöchstwerte von bis zu 33 Grad. In der Nacht kühlt es dann auf bis zu 16 Grad ab. Morgen haben wir einen Sonne-Wolken-Mix. Örtlich kann es auch zu vereinzelten Gewittern kommen. Das Ganze bei bis zu 31 Grad. Am Freitag ist es teils freundlich, teils bewölkt. Es kühlt ein bisschen ab. Wir haben Höchstwerte von bis zu 26 Grad.
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1: Ein Zeichen für Demokratie setzen, das ist in unserer heutigen Gesellschaft wichtiger denn je. Das Engagement des Kreissportbundes gemeinsam mit der Initiative Emsland zeigt Gesicht war heute Thema in unserer guten Nachricht aus der Region. Sophia Wagner berichtet.
2: Demokratie, Vielfalt und Zusammenhalt. Genau dieses Zeichen möchte der Kreissportbund Emsland, kurz KSB, mit einer neuen Plakataktion zur Kommunalwahl setzen. Gemeinsam mit der Initiative Emsland zeigt Gesicht vermittelt der KSB in Zukunft das Motto Sport verbindet Menschen. Diese Plakataktion ist heute auch unsere gute Nachricht aus der Region. Wie der KSB mitteilt, kann das Plakat mit der Aufschrift Sport verbindet Menschen individuell von Vereinen ergänzt werden, beispielsweise durch das eigene Vereinslogo. Danach soll es im Vereinsheim, an Sporthallen oder auf dem Sportplatz aufgehängt werden. Hintergrund der Aktion sind die kommenden Kommunalwahlen. Sportvereine seien laut KSB Orte der Begegnung. Menschen mit unterschiedlichsten Hintergründen kommen auf dem Feld zusammen, erleben Gemeinschaft und lernen voneinander. Gleichzeitig unterstreicht die Aktion ein demokratisches und respektvolles Miteinander. Klar ist, der Sport steht geschlossen für Offenheit, Vielfalt und Demokratie, sowohl heute als auch in Zukunft.
1: Das war die gute Nachricht aus der Region und die habt ihr heute mit Sophia Wagner in der Ems Fechtewelle Morningshow gehört.

0: Fahrbahn ab. Er kollidierte mit der vorderen linken Fahrzeugfront des Autos. Daraufhin stürzte der Motorradfahrer auf die Fahrbahn und verletzte sich schwer. Er wurde zur weiteren Behandlung in ein Krankenhaus gebracht. Die ursprünglich für Mitte Juni geplante Sanierung der Straße Splitting-Links in Papenburg startet voraussichtlich in der kommenden Woche. Wie die Stadt mitteilt, mussten die Arbeiten aufgrund technischer Probleme und eines zeitlichen Verzuges des ausführenden Unternehmens verschoben werden. Zwischen der Einmündung Johann-Bunte-Straße und dem Ortsausgang sollen die gravierendsten Schäden an den Betonplatten der Fahrbahn beseitigt werden. Die Arbeiten beginnen voraussichtlich am 6. August. Für die Dauer wird der betroffene Abschnitt vollständig gesperrt. Eine Umleitung über die jeweils nächstmögliche Brücke wird eingerichtet. Im Anschluss an die Maßnahme wird der parallel verlaufende Gehweg saniert. Gestern zwischen 3.13 Uhr und 3.45 Uhr haben unbekannte Motorsägen und Bargeld aus einem Geschäftsraum in Herzlake gestohlen. Wie die Polizei mitteilt, gelangten sie gewaltsam in die Räumlichkeiten an der Androper Straße und stahlen Bargeld sowie 6 Motorsägen der Marke Stihl. Danach flüchteten die Täter mit einem blauen Citroën Berlingo. Der Schaden wird auf mehrere tausend Euro geschätzt. Die Polizei bittet Zeugen, sich zu melden. In Schüttorf gibt es eine neue Selbsthilfegruppe für Menschen mit Depressionen. Das teilt der Landkreis Grafschaft Bentheim mit. Das Angebot soll Betroffenen die Möglichkeit geben, Erfahrungen auszutauschen, einander zu unterstützen und gemeinsam neue Perspektiven für den Umgang mit Depressionen zu entwickeln. Das erste Treffen findet am kommenden Dienstag um 19 Uhr in der Alten Kirchschule in Schüttorf statt. Dabei wird es einen Vortrag der psychologischen Psychotherapeutin Katrin Hildebrandt zum Thema Depressionen verstehen und bewältigen geben. Anschließend treffen sich die Teilnehmenden jeweils am ersten Dienstag im Monat. Eine Anmeldung ist erforderlich. Alle Informationen zur Anmeldung findet ihr auf unserer Homepage.
1: Und jetzt das Wetter für das Emsland und die Grafschaft Bentheim.
2: Heute wird es heiß. Bei viel Sonne und wolkenlosem Himmel erreichen wir heute Tageshöchstwerte von bis zu 33 Grad. In der Nacht kühlt es dann auf bis zu 16 Grad ab. Morgen haben wir einen Sonne-Wolken-Mix. Örtlich kann es auch zu vereinzelten Gewittern kommen. Das Ganze bei bis zu 31 Grad. Am Freitag ist es teils freundlich, teils bewölkt. Es kühlt ein bisschen ab. Wir haben Höchstwerte von bis zu 26 Grad.
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1: Sie wirken oft unbeholfen, sitzen im Gras oder hüpfen am Boden umher und halten durch laute Rufe Kontakte zu den Eltern. Im Frühling und Frühsommer verlassen viele junge Vögel das Nest. Die sogenannten Ästlinge sind von Mai bis Juli, teils aber auch noch im August zu beobachten. Und nicht selten wirken die Jungvögel so, als würden sie unsere Hilfe benötigen. Das ist meist jedoch gar nicht notwendig und kann den Tieren sogar schaden. Wie wir erkennen, welcher Jungvogel wirklich Hilfe braucht und welcher nicht, hat sich meine Kollegin Wiebke Pollmann angeschaut. Wiebke, worauf sollten wir denn da achten?
2: Zunächst ist es erstmal wichtig zu verstehen, in welcher Lebensphase sich die Jungvögel befinden. Als sogenannte Ästlinge haben sie nach Angaben des Naturschutzbundes Deutschland, kurz NABU, das Nest gerade verlassen, sind bereits gefiedert, können oftmals aber noch nicht fliegen. Sie werden in diesem Stadium weiter von den Altvögeln versorgt, auch wenn sie nicht mehr im Nest sitzen. Der Anblick dieser hilflos wirkenden Jungvögel, die auf dem Boden umherhüpfen oder im Gras sitzen, löst bei vielen Menschen aber Mitleid aus und das Bedürfnis, helfen zu wollen. Die Tiere sollen aber nicht vorschnell eingesammelt werden, denn grundsätzlich haben sie die größten Überlebenschancen, wenn wir Menschen sie in Ruhe lassen. Was auf den ersten Blick nach einem Notfall aussieht, gehört in der Regel zur normalen Entwicklung eines Vogels, erklärt Sabine Jansen von der NABU-Regionalgeschäftsstelle Emsland-Grafschaft Bentheim. Um die Situation bestmöglich einschätzen zu können, sollten wir uns drei Fragen stellen. Ist der Jungvogel noch unbefiedert? Wirkt er verletzt oder apathisch? Und drohen ihm unmittelbare Gefahren, beispielsweise durch Katzen oder Autos? Wenn wir alle drei Fragen mit einem Nein beantworten können, ist keine Hilfe nötig. In diesem Fall ist das Tier am besten in der Natur aufgehoben.
1: Das ist häufig der Fall, aber eben nicht immer. Wann wäre es denn angebracht, einzugreifen und dem Jungvogel zu helfen?
2: Wenn das Tier verletzt ist, noch kein Federkleid hat oder wir von einer konkreten Gefahr ausgehen müssen, dann sollten wir ganz vorsichtig eingreifen. So können wir einen noch nackten Nestling behutsam ins Nest zurücksetzen. Die Annahme, dass die Eltern ihren Nachwuchs nach der Berührung eines Menschen nicht mehr annehmen würden, ist zwar weit verbreitet, aber eben auch falsch. Vögel haben einen eher schwach ausgeprägten Geruchssinn. Ein Ästling kann bei drohender Gefahr in ein nahegelegenes Gebüsch gesetzt werden. Wir sollten ihn aber nicht weiter als 5 bis maximal 20 Meter vom Fundort wegbringen, denn die Eltern sollen ihr Junges ja wiederfinden können. Sie suchen im Notfall immerhin bis zu 24 Stunden nach ihrem Nachwuchs.
1: In diesen Fällen können wir helfen und das Tier bleibt trotzdem in der Natur. Gibt es denn auch Fälle, in denen Jungvögel von uns versorgt oder sogar in eine Auffangstation gegeben werden sollten?
2: Wenn ein Jungvogel tatsächlich nicht mehr versorgt wird, ist laut NABU ein Eingreifen erforderlich. Das kann der Fall sein, wenn ein Elterntier einer Katze oder einer Krankheit zum Opfer gefallen ist. Vielleicht ist ein Elterntier auch gegen eine Glasscheibe geflogen oder wurde von einem Fahrzeug erfasst. Bei der Erstversorgung von Jungvögeln ist oft die Zufuhr von Wärme zwischen 32 und 35 Grad notwendig. Am besten geht das mit Hilfe eines Handtuchs, etwas Küchenpapier oder einer wohldosierten Wärmflasche. Die Tiere sind in solchen Fällen oftmals bereits eine Weile nicht mehr versorgt worden und dadurch geschwächt und dehydriert. Dann empfiehlt der NABU, etwas Wasser an den Schnabelrand zu träufeln. Es sollte den Jungvögeln aber auf gar keinen Fall Wasser in den Schnabel eingeflößt werden, denn sie verschlucken sich sehr schnell und das endet oft mit einer Lungenentzündung. An dieser verenden die Jungvögel dann in der Regel. Nach der Erstversorgung des Tieres sollten wir einen Profi mit ins Boot holen, denn die Aufzucht eines Jungvogels ist schwierig. Die Tiere sind auf artspezifisches Futter angewiesen und müssen über 2 bis 3 Wochen alle 15 bis 60 Minuten gefüttert werden. Hilfe zum Umgang mit Jungvögeln bieten Wildtierauffangstationen oder Wildvogelauffangstationen an. Informationen und Tipps gibt es auch bei der jeweils zuständigen unteren Naturschutzbehörde mit Sitz bei der Stadt oder beim Landkreis. Grundsätzlich gilt aber, dass ausschließlich kranke, verletzte oder tatsächlich verlassene Jungvögel vorübergehend aufgenommen werden dürfen. Handelt es sich um eine bedrohte Art, sollte zudem umgehend die zuständige untere Naturschutzbehörde informiert werden. Der NABU bittet daher dringend darum, genau hinzusehen und Jungvögel nicht unnötig aus der Natur zu nehmen. Die beste Hilfe ist ein naturnahes Umfeld mit genügend Versteckmöglichkeiten.
1: Danke dir, Wiebke. Mehr Infos dazu, wann Jungvögel wirklich unsere Hilfe brauchen, findet ihr auch auf der Homepage des NABU Artenschutzzentrums Leiferde. Einen Link dazu findet ihr in unserem Podcast unter emsfechtewelle.de.

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1: Wissenschaftler sind der Überzeugung, wir wüssten mehr über die Oberfläche des Mondes als über die Ozeane unseres eigenen Planeten. Mit Hilfe neuer, bahnbrechender Techniken gelang es der naturwissenschaftlichen Abteilung der BBC in Zusammenarbeit mit Discovery Channel und der ARD, die Weltmeere wie noch nie zuvor filmisch zu dokumentieren. In 8 Teilen enthüllt die Miniserie Unser blauer Planet die Geheimnisse unserer Meere. Gedreht wurde an über 200 Orten. Das Leben an den Felsküsten, in den Mangrovenwäldern und den Korallenriffen werden durch die hochqualitativen Aufnahmen praktisch nach Hause gebracht. Die außergewöhnlichen Bilder zeigen den Ozean von seiner furchterregendsten, aber gleichzeitig auch faszinierendsten Seite. Unser blauer Planet ist eine unglaubliche Serie, welche euch wortwörtlich in die Tiefen unserer Meere verschlingt. Streamen könnt ihr die Serie auf Amazon Prime.

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1: Ich bin Katrin Müller. Der Kabinettsumbau ist vollzogen. Bundespräsident Frank-Walter Steinmeier hat die neuen Minister in den Ressorts Verkehr und Gesundheit sowie im Kanzleramt ernannt. Er überreichte in Berlin die entsprechenden Urkunden an die CDU-Politiker Steffen Bilger, Carsten Linnemann und Nina Wacken. Ihr hatte er zuvor die Entlassungsurkunde als Gesundheitsministerin ausgehändigt. Jetzt erwischt es auch BMW. Als letzter deutscher Autokonzern legen die Münchner ein großes Stellenabbauprogramm auf. Weltweit sollen rund 8.000 Jobs wegfallen, erfuhr die deutsche Presseagentur aus Unternehmenskreisen.
2: Wie viele der 8.000 Stellen hier in Deutschland wegfallen, ist bislang nicht bekannt. Der Münchner Autobauer teilte mit, der Abbau soll über die natürliche Fluktuation und ein Abfindungsprogramm erfolgen. BMW leidet, wie auch die Konkurrenz, unter enormem Konkurrenz- und Preisdruck, vor allem durch chinesische Hersteller. Dazu kommen die US-Zölle und die Auswirkungen der Krise im Nahen Osten auf die weltweite Konjunktur. Diana Kramer, Nachrichtenredaktion.
1: Künstliche Intelligenz braucht einen Bremsmechanismus. Das fordern jetzt mehr als 1.000 Mitarbeiter führender KI-Entwicklerfirmen. Sie warnen vor einem Kontrollverlust und appellieren an die US-Regierung, sich an internationalen Bemühungen für technische und Regulierungsmaßnahmen zur Steuerung des Entwicklungstempos zu beteiligen.
3: Führende Forscher und Manager, unter anderem von OpenAI, Meta und Google, haben den offenen Brief an die US-Regierung unterschrieben. Sie fürchten, dass KI-Software bald in der Lage sein könnte, sich selbst weiterzuentwickeln. Daraus könnten Systeme entstehen, die Menschen nicht mehr verstehen und auch nicht mehr kontrollieren könnten. Deswegen brauche es weltweit einheitliche Regeln, um diese Entwicklung zu bremsen. Fiona Reinhardt, Nachrichtenredaktion.
1: In Südeuropa wüten weiter schwere Waldbrände. In der Region bei Bordeaux an der französischen Atlantikküste gibt es Sorgen, dass eine neue Hitzewelle das Feuer durch Trockenheit und Wind erneut unkontrolliert auflodern lässt. Dagegen ist der Waldbrand in Griechenland auf der Urlaubsinsel Paros laut der Behörden unter Kontrolle. Und in Spanien kehren nach fast einer Woche der Angst und Ungewissheit zehntausende Menschen in den Waldbrandgebieten rund um Madrid in ihre Häuser zurück. Die Behörden hoben Evakuierungen und Ausgangsbeschränkungen für 19 Ortschaften auf.
4: Und jetzt das Wetter für das Emsland und die Grafschaft Bentheim.
5: Heute wird es heiß. Bei viel Sonne und wolkenlosem Himmel erreichen wir heute Tageshöchstwerte von bis zu 33 Grad. In der Nacht kühlt es dann auf bis zu 16 Grad ab. Morgen haben wir einen Sonne-Wolken-Mix. Örtlich kann es auch zu vereinzelten Gewittern kommen. Das Ganze bei bis zu 31 Grad. Am Freitag ist es teils freundlich, teils bewölkt. Es kühlt ein bisschen ab. Wir haben Höchstwerte von bis zu 26 Grad.
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1: Straßentiere sind in vielen Ländern Europas gang und gäbe. Bei uns in Deutschland ist die Situation vergleichsweise gut. Trotzdem kommt es immer wieder mal vor, dass wir Kleintiere auf der Straße finden. Aber was ist dann zu tun? Das schauen wir uns genauer in unserer aktuellen Wochenserie zu Fundtieren im Emsland an. Am Montag haben wir bereits besprochen, dass wir ein Fundtier am besten beim Ordnungsamt oder bei der Polizei melden, wie wir uns verhalten, wenn das Tier verletzt ist und wer potenzielle Tierarztkosten trägt. Das besprechen wir heute im dritten Teil. Den hört ihr in circa 10 Minuten hier auf der Ems-Fechtewelle.

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1: Wer ein Fundtier findet, sollte das beim Ordnungsamt oder bei der Polizei melden. Das haben wir am Montag im ersten Teil unserer Wochenserie Fundtiere im Emsland schon erfahren. Aber was tun, wenn das Tier offensichtlich verletzt ist? Wie verhalte ich mich dann und wer trägt mögliche Tierarztkosten? Darum geht es heute im dritten Teil der Wochenserie. Jenny Reisloh berichtet.
2: Wenn ein Haustier von zu Hause ausreist, kann es leicht passieren, dass es sich draußen verletzt oder womöglich sogar von einem Auto angefahren wird. Wer ein verletztes Haustier findet, reagiert im ersten Augenblick womöglich unsicher, wie er oder sie sich jetzt am besten verhält. Dabei ist gerade in dieser Situation oft schnelles Handeln gefragt, wie Katrin Möllenkamp vom Fachbereich Bürgerservice, Sicherheit und Ordnung der Stadt Lingen betont.
3: Dann ist es umso sinnvoller, natürlich den schnellsten Weg zu wählen und das auch über die Polizei laufen zu lassen. Das Tierheim, also der Tierschutzverein, der das Tierheim betreibt, hat eigene Tierärzte. Dann wird das Tier natürlich auch auf diesem Weg am schnellsten einem Tierarzt zugeführt, wenn man das also über die Polizei meldet.
2: Die Tierarztkosten sind in diesem Fall mit in dem Vertrag zwischen der Stadt Lingen und dem Tierschutzverein Lingen und Umgebung erhalten. Der Tierschutzverein bekommt von der Stadt also eine Kostenpauschale, von der auch die Tierarztkosten finanziert werden. Ist ein verletztes Tier zutraulich, besteht aber auch immer die Möglichkeit, es selber zum nächsten Tierarzt zu bringen. Wer sich für diesen Weg entscheidet, sollte aber beachten, dass der Finder womöglich am Ende auch für die Kosten aufkommen muss.
3: Müsste man sich sicher auch im Einzelfall angucken, aber der Tierarzt wird ja irgendjemandem eine Rechnung stellen und die wird er erstmal demjenigen stellen, der vor ihm steht mit dem kranken, verletzten, gefundenen Tier. Und es ist nicht möglich, bei uns diese Rechnung einzureichen. Also da wird man auf diesen Kosten als Finder dann sitzen bleiben.
2: Auch wenn im Nachhinein doch der Besitzer des verletzten Tieres ausfindig gemacht werden sollte, heißt das nicht, dass der Finder das Geld für bereits bezahlte Tierarztrechnungen zurückbekommt. Das wird laut Katrin Möllenkamp von Fall zu Fall zivilrechtlich entschieden. Mögliche Entscheidungen über die Behandlung der verletzten Tiere oder in schweren Fällen sogar über eine Einschläferung trifft dann aber nicht der Finder.
3: Dann entscheidet im Zweifel der Mediziner aus der Situation heraus. Ist ja auch der Einzige, der es wirklich ganz konkret beurteilen kann in dem Moment. Also wenn der Halter nicht ermittelbar ist, weil vielleicht die Daten nicht aktualisiert sind im Hunderegister, dann gibt es ja keine Möglichkeit und man kann das Tier ja nicht leiden lassen. Also.
2: Katrin Möllenkamp betont aber auch nochmal, dass es gut überlegt sein sollte, sich einem verletzten Fundtier zu nähern und es eigenhändig zum Tierarzt zu bringen. Im Zweifel sei immer der Weg über die Polizei der richtige.
1: Morgen hört ihr den letzten Teil unserer Wochenserie über Fundtiere im Emsland. Da geht es dann nicht mehr um Haustiere, sondern um den richtigen Umgang mit verletzten Wildtieren.
0: 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Es ist 13 Uhr und 23 Minuten.

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2: Mit Sophia Wagner, guten Tag. Gestern Nachmittag ist ein 45-jähriger Motorradfahrer bei einem Verkehrsunfall in Salzbergen schwer verletzt worden. Wie die Polizei mitteilt, fuhr gegen 17.15 Uhr ein 24-jähriger Autofahrer von einer Hofeinfahrt auf die Neunkirchener Straße. Er wollte nach wenigen Metern wenden und übersah dabei einen entgegenkommenden 45-jährigen Motorradfahrer. Trotz einer eingeleiteten Gefahrenbremsung des 45-Jährigen kam es zum Zusammenstoß. Dabei hob das Hinterrad des Motorrads von der Fahrbahn ab. Er kollidierte mit der vorderen linken Fahrzeugfront des Autos. Daraufhin stürzte der Motorradfahrer auf die Fahrbahn und verletzte sich schwer. Er wurde zur weiteren Behandlung in ein Krankenhaus gebracht. Die ursprünglich für Mitte Juni geplante Sanierung der Straße Splitting Links in Papenburg startet voraussichtlich in der kommenden Woche. Wie die Stadt mitteilt, mussten die Arbeiten aufgrund technischer Probleme und eines zeitlichen Verzuges des ausführenden Unternehmens verschoben werden. Zwischen der Einmündung Johann-Bunte-Straße und dem Ortsausgang sollen die gravierendsten Schäden an den Betonplatten der Fahrbahn beseitigt werden. Die Arbeiten beginnen voraussichtlich am 6. August. Für die Dauer wird der

0: soll Betroffenen die Möglichkeit geben, Erfahrungen auszutauschen, einander zu unterstützen und gemeinsam neue Perspektiven für den Umgang mit Depressionen zu entwickeln. Das erste Treffen findet am kommenden Dienstag um 19 Uhr in der Alten Kirchschule in Schüttorf statt. Dabei wird es einen Vortrag der psychologischen Psychotherapeutin Katrin Hildebrand zum Thema Depressionen verstehen und bewältigen geben. Anschließend treffen sich die Teilnehmenden jeweils am ersten Dienstag im Monat. Eine Anmeldung ist erforderlich. Alle Informationen zur Anmeldung findet ihr auf unserer Homepage.
1: Und jetzt das Wetter für das Emsland und die Grafschaft Bentheim.
2: Heute wird es heiß. Bei viel Sonne und wolkenlosem Himmel erreichen wir heute Tageshöchstwerte von bis zu 33 Grad. In der Nacht kühlt es dann auf bis zu 16 Grad ab. Morgen haben wir einen Sonne-Wolken-Mix. Örtlich kann es auch zu vereinzelten Gewittern kommen, das Ganze bei bis zu 31 Grad. Am Freitag ist es teils freundlich, teils bewölkt. Es kühlt ein bisschen ab. Wir haben Höchstwerte von bis zu 26 Grad.
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0: Heute und morgen wird es wieder heiß in der Region. Über 30 Grad sollen heute Mittag wieder auf dem Thermometer stehen. Und auch in der Nacht sieht es nicht nach Abkühlung aus. Da stellen sich viele die Frage, sollte ich mit Schlafanzug schlafen oder ist keine Kleidung im Bett die bessere Wahl? Meine Kollegin Sophia Wagner hat in der Ems-Fechtewelle Morning Show mit Thomas Bremser über die Vor- und Nachteile des Nacktschlafens gesprochen.
1: Thomas, einer Umfrage zufolge schlafen 15% der Erwachsenen in Deutschland gerne nackt. Was spricht denn in diesen tropischen Nächten dafür?
2: Zum einen riechen wir nicht so sehr nach Schweiß, denn der ist ja eigentlich geruchslos, aber in Verbindung mit Kleidung entsteht der Körpergeruch. Und darauf können wir im Bett ja gerne verzichten. Und eine psychologische Sache noch, wer nackt schläft, fühlt sich sexy. Die Haut ist ja unser größtes Sinnesorgan. Nackt schlafen kann deshalb mit positiven sinnlichen Empfindungen verbunden sein, selbst ohne sexuellen Kontext. Und wenn wir uns wohl in unserer Haut fühlen, nachts, dann schlafen wir auch besser.
1: Gibt's auch schon irgendwelche Nachteile, wenn ich nackt schlafe?
2: Ja, ich habe ja schon gesagt, dass der Schweiß nicht müffelt, aber er geht natürlich nicht weg. Er geht dann in Laken und Bettwäsche. Deshalb sollten wir die doppelt so oft wechseln, also rund einmal in der Woche. Sonst müffelt das Bett. Und wer ohne Kleidung ins Bett geht, verkühlt sich leichter. In Hitzenächten stehen ja oft alle Fenster auf oder es läuft ein Ventilator oder eine Klimaanlage. Da muss ich schon aufpassen und mich am besten mit einem dünnen Laken zudecken. Wer Neurodermitis hat oder offene Wunden, sollte ebenfalls etwas anziehen nachts.
1: Und wenn ich jetzt nicht direkt nackt schlafen möchte, was sollte ich denn am besten tragen, wenn es nachts heiß ist?
2: Auf jeden Fall was Luftiges, vor allem der Genitalbereich braucht Luft zum Atmen. Wer nachts enge Unterhosen trägt aus synthetischen Materialien, könnte eine Infektion bekommen durch Pilze. Hilfreich sind im Sommer Naturmaterialien wie Seide oder sehr feine Baumwollstoffe. Und den Pyjama kann ich dann vor dem Schlafengehen nochmal kurz ins Gefrierfach legen, dann ist er schön kühl.
0: Es gibt also einige Vor- und Nachteile, die wir alle individuell abwägen müssen. Sicher ist, diese Nacht wird warm und dem Schwitzen werden wir wohl kaum entkommen. Mittlerweile hat sich meine Kollegin Sophia Wagner aus der Morningshow in den sonnigen Feierabend verabschiedet. Morgen ab 7 Uhr steht sie dann wieder für euch vor dem Mikro und startet mit euch in den Tag.

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Es ist 13 Uhr und 55 Minuten.

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1: Ich bin Thomas Bleskin. Bundespräsident Frank-Walter Steinmeier hat die neuen Minister in den Ressorts Verkehr und Gesundheit sowie im Kanzleramt ernannt. Er überreichte in Berlin die entsprechenden Urkunden an Steffen Bilger, Carsten Linnemann und Nina Wagen. Damit ist die Regierungsumbildung aber nicht abgeschlossen. Die neuen Minister müssen noch im Bundestag vereidigt werden.
2: Das soll nach der Sommerpause Anfang September passieren. Bundespräsident Steinmeier kritisiert das und auch andere Experten sehen das Vorgehen der Bundesregierung rechtlich durchaus kritisch. Allerdings müssten andernfalls alle 630 Bundestagsabgeordnete extra aus dem Urlaub nach Berlin gerufen werden, ein kostspieliges Unterfangen. Bei der Ernennung mahnte der Bundespräsident weitere Reformen an und rief auf, mutig zu sein. Die Belastungsprobe sei groß, so Steinmeier, aber die Entschlossenheit, sie zu bewältigen, sei größer. Tanja Wagner, Nachrichtenredaktion.
1: BMW will nach Informationen der deutschen Presseagentur weltweit rund 8000 Arbeitsplätze streichen. Der Abbau soll über natürliche Fluktuation und freiwillige Abfindungen erfolgen. Besonders viele Stellen dürften in Deutschland betroffen sein. Der Betriebsrat erklärte, die Verhandlungen seien aber noch nicht abgeschlossen. In Teilen Südeuropas brennt es weiter und trotz pausenloser Einsätze gegen die Flammen droht sich die Lage noch weiter zu verschärfen. Eine neue Hitzewelle, die hohe Temperaturen und heiße Winde bringt, macht den Einsatzkräften vielerorts Sorgen. Vor allem in der Nähe der französischen Stadt Bordeaux bleibt die Lage bedrohlich.
3: Die Hitze und Trockenheit in Westfrankreich nimmt zu. Die Einsatzkräfte fürchten, dass das Feuer nun auch auf neues Land übergreifen könnte oder auch bereits verbrannte Flächen wieder neu aufflammen könnten. Unterdessen sind hunderte Menschen noch immer in Notunterkünften. Für sie konnten noch keine Hotelzimmer oder auch Schlafsäle gefunden werden, in denen sie etwas mehr Privatsphäre haben. Wann es für sie irgendwann zurück nach Hause gehen könnte, ist noch immer komplett unklar. Aus Bordeaux, Rachel Sommer.
1: Wer in Deutschland ein günstiges Einfamilienhaus sucht, wird quasi nur noch auf dem Land und in strukturschwachen Regionen fündig. Im Ländervergleich sind Eigenheime im Saarland, Schleswig-Holstein und in Sachsen-Anhalt am billigsten. Am teuersten wird es in Berlin, Bayern und Hamburg.
4: Und jetzt das Wetter für das Emsland und die Grafschaft Bentheim.
5: Sonnenschein pur. Heute ist am Himmel über der Region kaum mal ein Wölkchen zu sehen. Dabei ist es heiß. Die Temperaturen erreichen bis zu 33 Grad. Ähnlich geht es dann auch morgen weiter. Dann werden noch bis zu 32 Grad gemessen. Sonne und Wolken wechseln sich dabei ab. Und es weht ein böig auffrischender Wind. Zum Freitag hin kühlt es dann ein wenig ab. Mit bis zu 27 Grad bleibt es aber weiter sommerlich warm. Es ist dann teils sonnig, teils bedeckt.
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1: Manchmal bekommen wir in unserer deutschen Radiobubble nicht so wirklich mit, welche Künstler in anderen Ländern gerade so richtig hip sind. Für genau solche Fälle gibt es den Ems Fechtewelle Soundcheck und heute stellen wir euch neue Musik von Anitta vor. Die brasilianische Sängerin Anitta gehört zu den größten Stars des Latin Pop. Bei uns in Deutschland hingegen ist sie noch mäßig bekannt. Wir hören heute in den zweiten Teil ihres Albums Equilibrium rein. Der erste Teil ist schon im April erschienen. Vorab ein paar Infos zur Sängerin. Geboren ist sie 1993 in Rio de Janeiro. Mit 8 Jahren sang sie schon im Chor der Santa Lucia Kirche in Rio de Janeiro. Mit 17 Jahren hat sie dann entschlossen, sie möchte Sängerin werden. Noch im selben Jahr hat sie den Revelation of Music Award gewonnen, ein wichtiger Musikpreis des Landes. Im Laufe ihrer Karriere hat sie mit Größen wie Maluma, Cardi B oder Missy Elliott zusammengearbeitet. 2023 wurde sie für die Grammy Awards in der Kategorie Best New Artist nominiert. Wir hören heute in einen Song rein, den Anitta mit Shakira zusammen aufgenommen hat. Ihr hört jetzt Chuka Chuka von Anitta aus ihrem 8. Studioalbum Equilibrium.

Das war Chuka Chuka von Anita. Den zweiten Teil ihres Albums Equilibrium stellen wir euch diese Woche in unserem Soundcheck vor. Mehr Infos dazu findet ihr auf unserer Homepage emsfechtewelle.de.

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1: Viele Fußballfans fragen sich aktuell wahrscheinlich, bitte was? Nach der XXL-WM hat FIFA-Präsident Gianni Infantino jetzt noch größere Pläne. Er will einen Teil der kommerziellen Rechte an Weltmeisterschaften an Investoren verkaufen. Während Infantino davon spricht, den Weltfußball damit noch größer zu machen, laufen Fans und Verbände Sturm. Sie sprechen von reiner Profitgier. Thomas Bremser berichtet. Hallo Thomas.
2: Grüß dich.
1: Welche Folgen könnten denn die Pläne haben für Fußballfans?
2: Ja, die Sorge ist, wenn Investoren Teile der WM kaufen, dann machen sie das ja nicht, weil sie den Fußball so lieben, sondern weil sie hoffen, Geld zu verdienen. Sprich, die WM wird noch kommerzieller. FIFA-Boss Infantino kann sich ja vorstellen, dass noch mehr Mannschaften mitspielen künftig. Jetzt waren es ja schon so viele wie noch nie. Und so eine WM findet nur alle 4 Jahre statt. Da würde ich mich als Investor fragen, warum spielen wir nicht einfach alle 2? Dann würden wir noch mehr Tickets verkaufen und noch mehr TV-Gelder kassieren. Also das sind alles Gedankenspiele, aber die sind nicht so weit hergeholt.
1: Glaubst du wirklich, dass die FIFA die Pläne umsetzt und sich öffnet für Investoren?
2: Also FIFA-Boss Infantino ist ja alles zuzutrauen. Der hat immer größere Dollarzeichen vor Augen. Und er hat vor allem kleine Verbände auf seiner Seite. Denn er verspricht, wenn die FIFA durch den Verkauf Milliarden einnimmt, gibt er das brav weiter an die Fußballverbände in aller Welt. Und damit macht er sich natürlich beliebt. Der wichtigste Verband in Europa hält aber dagegen. Die UEFA überlegt offenbar sogar, die WM zu boykottieren. Heißt, sie würde dann ohne Spanien, Frankreich oder auch Deutschland stattfinden. Das ist natürlich undenkbar, könnte aber als Drohung wirken.
1: Vielen Dank, Thomas.
2: Ja, bitteschön.

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2: Mit Wiebke Paulmann. Guten Tag. Gestern Nachmittag ist ein 45-jähriger Motorradfahrer bei einem Verkehrsunfall in Salzbergen schwer verletzt worden. Wie die Polizei mitteilt, fuhr gegen 17.15 Uhr ein 24-jähriger Autofahrer von einer Hofeinfahrt auf die Neuenkirchener Straße. Er wollte nach wenigen Metern wenden und übersah dabei einen entgegenkommenden 45-jährigen Motorradfahrer. Trotz einer eingeleiteten Gefahrenbremsung des 45-Jährigen kam es zum Zusammenstoß. Dabei hob das Hinterrad des Motorrads von der Fahrbahn ab. Der Motorradfahrer kollidierte mit der vorderen linken Fahrzeugfront des Autos. Daraufhin stürzte er auf die Fahrbahn und verletzte sich schwer. Er wurde zur weiteren Behandlung in ein Krankenhaus gebracht. Die Samtgemeinde Schüttorf sucht die Bürgerin oder den Bürger des Jahres 2025. Wie die Samtgemeinde mitteilt, werden alle Bürgerinnen und Bürger dazu aufgerufen, Vorschläge für die Auszeichnung einzureichen. Nominiert werden können Menschen, Vereine, Institutionen oder Initiativen, die sich für das Gemeinwohl und den gesellschaftlichen Zusammenhalt eingesetzt haben. Vorschläge können ab dem 1. August bis zum 31. Oktober eingereicht werden. Über die Vergabe der Auszeichnung entscheidet der Samtgemeindeausschuss zum Jahresende. Die Einreichung erfolgt über ein Online-Formular auf der Internetseite der Samtgemeinde Schüttorf. Einen Link findet ihr unter www.emsfechtewelle.de. Gestern zwischen 3.13 Uhr und 3.45 Uhr haben Unbekannte Motorsägen und Bargeld aus einem Geschäftsraum in Herzlake gestohlen. Wie die Polizei mitteilt, gelangten sie gewaltsam in die Räumlichkeiten an der Andrupper Straße und stahlen Bargeld sowie 6 Motorsägen der Marke Stihl. Danach flüchteten die Täter mit einem blauen Citroën Berlingo. Der Schaden wird auf mehrere tausend Euro geschätzt. Die Polizei bittet Zeugen, sich zu melden. In der vergangenen Woche sind die Garten- und Landschaftsbauarbeiten an den Haarener Emswiesen gestartet. Wie die Stadtverwaltung mitteilt, sollen auf der Fläche die Voraussetzungen für einen modernen Gastronomie-Container geschaffen werden. Das Gastronomieangebot soll als saisonales Ausflugsziel zwischen den Oster- und Herbstferien dienen. Der Gastronomie-Container wird mit LIDA-Mitteln gefördert und soll in Zukunft die Aufenthaltsqualität am Ems-Radweg steigern.
1: Und jetzt das Wetter für das Emsland und die Grafschaft Bentheim.
2: Sonnenschein pur. Heute ist am Himmel über der Region kaum mal ein Wölkchen zu sehen. Dabei ist es heiß, die Temperaturen erreichen bis zu 33 Grad. Ähnlich geht es dann auch morgen weiter. Dann werden noch bis zu 32 Grad gemessen. Sonne und Wolken wechseln sich dabei ab. Und es weht ein böig auffrischender Wind. Zum Freitag hin kühlt es dann

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1: Ein Zeichen für Demokratie setzen, das ist in unserer heutigen Gesellschaft wichtiger denn je. Das Engagement des Kreissportbundes gemeinsam mit der Initiative Emsland zeigt Gesicht war heute Thema in unserer guten Nachricht aus der Region. Sophia Wagner berichtet.
2: Demokratie, Vielfalt und Zusammenhalt. Genau dieses Zeichen möchte der Kreissportbund Emsland, kurz KSB, mit einer neuen Plakataktion zur Kommunalwahl setzen. Gemeinsam mit der Initiative Emsland zeigt Gesicht vermittelt der KSB in Zukunft das Motto Sport verbindet Menschen. Diese Plakataktion ist heute auch unsere gute Nachricht aus der Region. Wie der KSB mitteilt, kann das Plakat mit der Aufschrift Sport verbindet Menschen individuell von Vereinen ergänzt werden. Beispielsweise durch das eigene Vereinslogo. Danach soll es im Vereinsheim, an Sporthallen oder auf dem Sportplatz aufgehängt werden. Hintergrund der Aktion sind die kommenden Kommunalwahlen. Sportvereine seien laut KSB Orte der Begegnung. Menschen mit unterschiedlichsten Hintergründen kommen auf dem Feld zusammen, erleben Gemeinschaft und lernen voneinander. Gleichzeitig unterstreicht die Aktion ein demokratisches und respektvolles Miteinander. Klar ist, der Sport steht geschlossen für Offenheit, Vielfalt und Demokratie, sowohl heute als auch in Zukunft.
1: Das war die gute Nachricht aus der Region und die habt ihr heute mit Sophia Wagner in der Ems Fechtewelle Morningshow gehört.

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1: Die Titanic, das Schiff großer Gefühle, tragischer Geschichten und geheimnisvoller Personen. Falls ihr die Geschichte weniger romantisch, sondern eher mysteriös erleben möchtet, dann eignet sich das Spiel Echoes perfekt dafür. Findet heraus, wer der junge Steward war, der unter falschem Namen auf dem Schiff arbeitete. Durch die kostenlose Ravensburger-App hört ihr Geräusche und Stimmen, die mit Kartenmotiven verbunden sind. Zum Schluss müsst ihr die gesamte Geschichte in die richtige Reihenfolge bringen, um den Fall zu lösen. Echoes gibt der Titanic eine ganz andere Atmosphäre. Ein Spiel, welches Teamgeist und Detektivdenken erfordert. Das Spiel Echoes ist ab 14 Jahren und kann mit bis zu 4 Spielerinnen und Spielern gespielt werden.

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1: Ich bin Thomas Pleskin. Bundespräsident Frank-Walter Steinmeier hat Steffen Bilger zum Verkehrsminister, Carsten Lindemann zum Gesundheitsminister und Nina Wagen zur Kanzleramtschefin ernannt. Bei der Zeremonie mahnte Steinmeier weitere Reformen an und betonte die Bedeutung einer handlungsfähigen Bundesregierung. Zugleich verwies er darauf, dass die drei neuen Minister ihren Amtseid erst nach der Sommerpause im Bundestag ablegen sollen. Dieses Vorgehen ist rechtlich umstritten. Die Bundesregierung plant einen Kurswechsel bei der Energiepolitik. Das Kabinett hat der Novelle von Wirtschaftsministerin Katharina Reiche zugestimmt. Vorgesehen sind neue Regeln für die Förderung von Ökostrom und ein Netzpaket. Das soll helfen, die hohen Stromkosten zu drücken und Steuergelder zielgerichtet einzusetzen.
2: Schon heute sind die erneuerbaren Energien mit einem Anteil von 60% die wichtigste Stromquelle Deutschlands. Bis 2030 sollen es 80% sein. Ziel der Reform ist es, das ungezügelte Wachstum zu bremsen, den Zubau besser regional zu steuern und mit dem Netzausbau zu synchronisieren. Für Privatleute etwa bedeutet das, dass sie für ihre kleine Solaranlage auf dem Dach ab 2027 keine feste Einspeisevergütung mehr erhalten. Die Bundesregierung spricht von mehr Planbarkeit, Versorgungssicherheit und Wettbewerbsfähigkeit für den Standort Deutschland. Kritiker sehen die Energiewende in Gefahr. Tanja Wagner, Nachrichtenredaktion.
1: Es brennt weiter in Teilen Südeuropas und trotz pausenloser Einsätze gegen die Flammen droht sich die Lage noch weiter zu verschärfen. Eine neue Hitzewelle, die hohe Temperaturen und heiße Winde bringt, macht den Einsatzkräften vielerorts Sorgen. Vor allem in der Nähe der französischen Stadt Bordeaux bleibt die Lage bedrohlich.
3: Die Hitze und Trockenheit in Westfrankreich nimmt zu. Die Einsatzkräfte fürchten, dass das Feuer nun auch auf neues Land übergreifen könnte oder auch bereits verbrannte Flächen wieder neu aufflammen könnten. Unterdessen sind hunderte Menschen noch immer in Notunterkünften. Für sie konnten noch keine Hotelzimmer oder auch Schlafsäle gefunden werden, in denen sie etwas mehr Privatsphäre haben. Wann es für sie irgendwann zurück nach Hause gehen könnte, ist noch immer komplett unklar. Aus Bordeaux, Rachel Sommer.
1: BMW will nach Informationen der deutschen Presseagentur weltweit rund 8000 Arbeitsplätze streichen. Der Abbau soll über natürliche Fluktuation und freiwillige Abfindungen erfolgen. Besonders viele Stellen dürften in Deutschland betroffen sein.
4: Und jetzt das Wetter für das Emsland und die Grafschaft Bentheim.
5: Sonnenschein pur. Heute ist am Himmel über der Region kaum mal ein Wölkchen zu sehen. Dabei ist es heiß, die Temperaturen erreichen bis zu 33 Grad. Ähnlich geht es dann auch morgen weiter. Dann werden noch bis zu 32 Grad gemessen. Sonne und Wolken wechseln sich dabei ab und es weht ein böig auffrischender Wind. Zum Freitag hin kühlt es dann ein wenig ab. Mit bis zu 27 Grad bleibt es aber weiter sommerlich warm. Es ist dann teils sonnig, teils bedeckt.
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1: Das Kunstwerk ist die Adresse für Konzerte, Ausstellungen, Seminare oder Workshops in Schüttdorf. Was viele vielleicht nicht wissen, das Gebäude des Kunstwerks war früher mal ein Lager- und Kontorhaus, also alles andere als das, was es heute ist. Über die Geschichte des Hauses hat sich mein Kollege Heiko Alfa schlau gemacht. Das hört ihr gleich in 10 Minuten auf der Emsfechtewelle, also bleibt dran.

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1: Wer in Schüttorf Konzerte, Lesungen, Ausstellungen, Seminare oder Workshops besuchen möchte, geht ins Kunstwerk. Das Kunstwerk ist ein Kunstseminar- und Veranstaltungshaus für alle Generationen. Ursprünglich war es aber einmal ein Lager- und Kontorhaus. Heiko Alfas hat sich bei einem Mann über die Geschichte des Hauses informiert, der maßgeblich dazu beigetragen hat, dass dieses historische Gebäude wieder genutzt wird.
2: Für Dietrich Lammering ist das Kunstwerk in Schüttorf nicht nur ein Gebäude, es ist auch ein Stück Familiengeschichte. Wir gehen zurück ins Jahr 1875. Damals hat die aus den Niederlanden stammende Familie Flintermann das Lager- und Bürohaus gebaut. Die 1866 gegründete Firma Flintermann war eine Großhandlung für Eisen, Glas und Kohlen. Den Ersten Weltkrieg hat die Firma weitgehend unbeschadet überstanden. Nach dem Zweiten Weltkrieg, internen Streitigkeiten und wirtschaftlichen Problemen, kam die Firma Arnold Lammering auf den Plan, erklärt Dietrich Lammering.
3: Und das Gebäude selber hat, nachdem die Firma Flintermann an die Firma Lammering verkauft worden ist, dort nicht mehr als Bürogebäude gedient, sondern war ein reines Außenlager für den Sanitärgroßhandel, den die Firma Lammering hatte. Und die Bedeutung als Lager ist dann auch weggefallen, als die Firma Lammering im Industriegebiet 1998 ihr großes Sanitärlager mit Ausstellung gebaut hatte.
2: Die Beziehung zwischen der Firma Flintermann und der Firma Lammering war aber keine rein geschäftliche Beziehung. Die beiden Unternehmer hatten auch eine familiäre Verbindung. Einer der Firmengründer, Dietrich Flintermann, hatte nämlich Minna Lammering geheiratet. Dietrich Lammering erklärt, wer Minna Lammering war.
3: Das war die Schwester meines Urgroßvaters August Lammering. Und das bedeutet, dass mein Großvater Arnold Lammering hatte eben die in der Firma noch befindlichen Flintermanns, waren seine Cousins. Es bestand also eine familiäre Beziehung zu den Flintermännern, obwohl sie eben auf dem Geschäftsfeld Konkurrenten waren. Sie waren beide in dem gleichen Bereich tätig.
2: Es gab also kein Hauen und Stechen, sondern eher ein Miteinander mit unterschiedlichen Ausrichtungen. Mit der Übernahme der Firma Flintermann durch die Firma Eisen-Lammering wurde der Standort in Schüttorf 1981 geschlossen. Der Handel und die Büros wurden zum Standort Rheine verlegt. Bis 1995 wurde das Gebäude an der Ohnerstraße als Lager weitergenutzt, wie viele andere Gebäude rundherum auch.
3: Als wir nach und nach immer größer wurden im Sanitär- und Heizungssektor, hat mein Vater hier um den Bahnhof herum alles angemietet, was er an Lagerfläche kriegen konnte. Der alte Güterbahnhof, der jetzt noch existiert, ist genauso Lagerfläche gewesen wie hier das alte Tankgebäude Riepe. Die Häuser nebenan waren Lager für die Firma Lammering und dann kam eben dadurch, dass das Gebäude Flintermann mit dazu kam, wurde es auch zum Lager. Ich meine mich erinnern zu können, dass dort die Heizkörper und die Kessel gelagert haben. Und mit dem Neubau des großen Lagers im Industriegebiet wurden alle diese kleinen Lager hinfällig, die zum Teil auch schon abgerissen worden waren.
2: Nach 1995 stand das Gebäude leer, es verfiel aber nicht. Darauf hatte Dietrich Lammering immer geachtet, bis er sich mit einem Freund 2011 für eine Sanierung stark gemacht hat.
3: So hat das von 1998 bis 2013, also ungefähr 15 Jahre lang, hat es brach gelegen. Ich bin immer wieder reingegangen, weil mich das Gebäude sehr fasziniert hat von seinem Aufbau her, von der Innenstruktur her. Und es war natürlich alt und roch eben dementsprechend alt und war aber immer irgendwie was Spannendes. Und ich weiß, dass ich auch häufig mit meinen Kindern da war und wir fanden dann eine tote Taube oben im ersten Stock, die sich da irgendwie verfangen hatte, die dann da langsam so vor sich hin verweste. Und es waren noch alte Aktenordner dort und es waren noch eben ein paar Sachen so zu sehen von früher.
2: Als sich Dietrich Lammering alte Fotos des Gebäudes angesehen hatte, wusste er, dass es sich lohnen würde, das Gebäude zu erhalten. Abreißen lassen wollte er es auf keinen Fall. Zuerst hatte er überlegt, kleine Apartments in das alte Lagergebäude zu bauen. Büros oder eine Arztpraxis hätte er sich auch vorstellen können. Es sollte auf jeden Fall wieder Leben ins Gebäude. Und dann wurde Dietrich Lammering mit der Idee einer Kultureinrichtung konfrontiert.
3: Dann sprach mich mein alter Schulfreund Jens Fallei, Geschäftsführer von Rofa, darauf an. Und der suchte für Schüttorf irgendetwas, wo er was zurückgeben könnte und wo er das, was für ihn interessant und spannend ist, auch selber ja gestalten oder zumindest gestalten lassen konnte. Und dann hat er mich gefragt, ob ich das Gebäude verkaufen würde. Und dann habe ich zu Jens gesagt, ich würde das nie und nimmer verkaufen, aber ich fände die Idee sehr gut, sehr spannend und ich würde das wohl mit ihm zusammen machen wollen.
2: Und dabei herausgekommen ist das Kunstwerk Schüttorf für Konzerte, Ausstellungen, Kunst und Kultur. Daneben gibt es mittlerweile den Kunstwerk-Förderverein, der sich für den Fortbestand der Kultureinrichtung einsetzt.
1: Von der Fabrik zum Kunstwerk. Das war ein kurzer Überflug über die Geschichte des alten Lager- und Kontorhauses der Firma Flintermann am Bahnhof in Schüttorf. Zwei Unternehmer aus Schüttorf haben das Gebäude 2011 vor dem Verfall bewahrt und daraus ein Kunst- und Seminarhaus gemacht.

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2: Mit Wiebke Paulmann. Guten Tag. Gestern Nachmittag ist ein 45-jähriger Motorradfahrer bei einem Verkehrsunfall in Salzbergen schwer verletzt worden. Wie die Polizei mitteilt, fuhr gegen 17.15 Uhr ein 24-jähriger Autofahrer von einer Hofeinfahrt auf die Neunkirchener Straße. Er wollte nach wenigen Metern wenden und übersah dabei einen entgegenkommenden 45-jährigen Motorradfahrer. Trotz einer eingeleiteten Gefahrenbremsung des 45-Jährigen kam es zum Zusammenstoß. Dabei hob das Hinterrad des Motorrads von der Fahrbahn ab. Der Motorradfahrer kollidierte mit der vorderen linken Fahrzeugfront des Autos. Daraufhin stürzte er auf die Fahrbahn und verletzte sich schwer. Er wurde zur weiteren Behandlung in ein Krankenhaus gebracht. Die Samtgemeinde Schüttorf sucht die Bürgerin oder den Bürger des Jahres 2025. Wie die Samtgemeinde mitteilt, werden alle Bürgerinnen und Bürger dazu aufgerufen, Vorschläge für die Auszeichnung einzureichen. Nominiert werden können Menschen, Vereine, Institutionen oder Initiativen, die sich für das Gemeinwohl und den gesellschaftlichen Zusammenhalt eingesetzt haben. Vorschläge können ab dem 1. August bis zum 31. Oktober eingereicht werden. Über die Vergabe der Auszeichnung entscheidet der Samtgemeindeausschuss zum Jahresende. Die Einreichung erfolgt über ein Online-Formular auf der Internetseite der Samtgemeinde Schüttorf. Einen Link findet ihr unter www.emsfechtewelle.de. Gestern zwischen 3.13 Uhr und 3.45 Uhr haben Unbekannte Motorsägen und Bargeld aus einem Geschäftsraum in Herzlake gestohlen. Wie die Polizei mitteilt, gelangten sie gewaltsam in die Räumlichkeiten an der Andrupper Straße und stahlen Bargeld sowie 6 Motorsägen der Marke Stihl. Danach flüchteten die Täter mit einem blauen Citroën Berlingo. Der Schaden wird auf mehrere tausend Euro geschätzt. Die Polizei bittet Zeugen, sich zu melden. In der vergangenen Woche sind die Garten- und Landschaftsbauarbeiten an den Haarener Emswiesen gestartet. Wie die Stadtverwaltung mitteilt, sollen auf der Fläche die Voraussetzungen

0: Ab mit bis zu 27 Grad bleibt es aber weiter sommerlich warm. Es ist dann teils sonnig, teils bedeckt.
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Wir schauen mal auf den Kalender der Aktionstage und was sehe ich da? Heute ist Tag des Lippenstifts in den USA. Ins Leben gerufen hat den die US-amerikanische Beauty-Bloggerin und Geschäftsfrau Huda Ketten im Jahr 2016. Der Lippenstift ist ein Essential in jeder Kosmetiktasche. Wir tragen ihn auf, um uns pretty zu fühlen, den Lippen die gewisse Farbe zu verleihen. Hier noch ein paar Fakten zum Lippenstift. Im antiken Griechenland wurden Frauen, die roten Lippenstift getragen haben, als Prostituierte betrachtet. Im Römischen Reich hingegen war das Tragen von Lippenstift Zeichen eines hohen Status. Auch Männer haben sich ihre Lippen angemalt. Andere Zeiten, andere Sitten. Im Britischen Reich wurde 1650 eine Resolution zum Verbot des Lippenstifts vorgebracht. Das ist aber gescheitert. Lockerer haben es die US-Amerikaner gesehen. Es ist dokumentiert, dass Präsident George Washington während seiner Amtszeit Lippenstift, Make-up und eine gepuderte Perücke getragen hat. Während des Zweiten Weltkrieges hat Winston Churchill den Lippenstift im Gegensatz zu allen anderen Kosmetika von der Rationalisierung ausgeschlossen. Grund? Lippenstift habe einen positiven Effekt auf seine Landsleute. In diesem Sinne wünsche ich euch einen tollen National Lipstick Day und da gibt's auch den passenden Song dazu. Ihr hört jetzt Lipstick des irischen Popduos Jet.

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1: Charlie Henderson hat ihr Herz hinter dicken Mauern verschlossen und lebt scheinbar ein perfektes Leben in London. Bis eine Erbschaft sie zurück nach Liberty Beach im Nordosten der USA ruft. Den Ort ihrer Kindheit und den Ort, den sie vor 10 Jahren Hals über Kopf verlassen hat. Dort erwartet sie nicht nur die Buchhandlung One Last Chapter, in der sie als Kind unzählige Stunden verbracht hat, sondern auch August Green, bester Freund aus Kindestagen und ihre große Liebe und der Grund, warum sie damals aus Liberty Beach geflohen ist. Zwischen Regalen voller Geschichten und in Erinnerung an schmerzhafte Verluste muss Charlie sich entscheiden. Bleibt sie Gefangene ihrer Angst oder wagt sie ein neues Kapitel? Ein bewegender Roman über Freundschaft, Liebe und Fehler, die passieren, wenn wir versuchen, alles richtig zu machen. Falls das nach euch klingen sollte, der Roman heißt Kein Sommer ohne August.

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1: Ich bin Thomas Bleskin. Der bisherige Kanzleramtschef Thorsten Frey ist zum neuen Vorsitzenden der Unionsfraktion im Bundestag gewählt worden. Der CDU-Politiker erhielt nach Angaben aus der Fraktionssitzung knapp 92% der Stimmen. Bundespräsident Frank-Walter Steinmeier hatte zuvor Steffen Bilger zum Verkehrsminister, Carsten Linnemann zum Gesundheitsminister und Nina Wagen zur Kanzleramtschefin ernannt. Die Bundesregierung plant einen Kurswechsel bei der Energiepolitik. Das Kabinett hat der Novelle von Wirtschaftsministerin Katharina Reiche zugestimmt. Vorgesehen sind neue Regeln für die Förderung von Ökostrom und ein Netzpaket. Das soll helfen, die hohen Stromkosten zu drücken und Steuergelder zielgerichtet einzusetzen.
2: Schon heute sind die erneuerbaren Energien mit einem Anteil von 60% die wichtigste Stromquelle Deutschlands. Bis 2030 sollen es 80% sein. Ziel der Reform ist es, das ungezügelte Wachstum zu bremsen, den Zubau besser regional zu steuern und mit dem Netzausbau zu synchronisieren. Für Privatleute etwa bedeutet das, dass sie für ihre kleine Solaranlage auf dem Dach ab 2027 keine feste Einspeisevergütung mehr erhalten. Die Bundesregierung spricht von mehr Planbarkeit, Versorgungssicherheit und Wettbewerbsfähigkeit für den Standort Deutschland. Kritiker sehen die Energiewende in Gefahr. Tanja Wagner, Nachrichtenredaktion.
1: Jetzt hat es auch BMW erwischt. Als letzter deutscher Autokonzern legen die Münchner ein großes Stellenabbauprogramm auf. Weltweit sollen rund 8000 Jobs wegfallen, erfuhr die deutsche Presseagentur aus Unternehmenskreisen.
3: Dass auch BMW von der allgemeinen wirtschaftlichen Situation betroffen sein wird und Stellen abbauen muss, hatten Experten schon im Juni befürchtet. Wie viele der 8000 Stellen hier in Deutschland wegfallen, ist bislang nicht bekannt. Der Münchner Autobauer teilte mit, der Abbau soll über die natürliche Fluktuation und ein Abfindungsprogramm erfolgen. BMW leidet, wie auch die Konkurrenz, unter enormem Konkurrenz- und Preisdruck, vor allem durch chinesische Hersteller. Dazu kommen die US-Zölle und die Auswirkungen der Krise im Nahen Osten auf die weltweite Konjunktur. Diana Kramer, Nachrichtenredaktion.
1: Der Hackerangriff eines außer Kontrolle geratenen KI-Agenten von OpenAI hatte offenbar größere Ausmaße als bisher bekannt. Nach Berichten mehrerer Fachportale griff die Software nicht nur die Plattform Hugging Face an, sondern nutzte öffentlich zugängliche Zugangsdaten für 4 weitere Online-Dienste. OpenAI hat den Forschungsprototypen inzwischen deaktiviert.
4: Und jetzt das Wetter für das Emsland und die Grafschaft Bentheim.
5: Sonnenschein pur. Heute ist am Himmel über der Region kaum mal ein Wölkchen zu sehen. Dabei ist es heiß. Die Temperaturen erreichen bis zu 33 Grad. Ähnlich geht es dann auch morgen weiter. Dann werden noch bis zu 32 Grad gemessen. Sonne und Wolken wechseln sich dabei ab. Und es weht ein böig auffrischender Wind. Zum Freitag hin kühlt es dann ein wenig ab. Mit bis zu 27 Grad bleibt es aber weiter sommerlich warm. Es ist dann teils sonnig, teils bedeckt.
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1: Wer ein Fundtier findet, sollte das beim Ordnungsamt oder bei der Polizei melden. Das haben wir am Montag im ersten Teil unserer Wochenserie Fundtiere im Emsland schon erfahren. Aber was tun, wenn das Tier offensichtlich verletzt ist? Wie verhalte ich mich dann und wer trägt mögliche Tierarztkosten? Darum geht es heute im dritten Teil der Wochenserie. Jenny Reisloh berichtet.
2: Wenn ein Haustier von zu Hause ausreist, kann es leicht passieren, dass es sich draußen verletzt oder womöglich sogar von einem Auto angefahren wird. Wer ein verletztes Haustier findet, reagiert im ersten Augenblick womöglich unsicher, wie er oder sie sich jetzt am besten verhält. Dabei ist gerade in dieser Situation oft schnelles Handeln gefragt, wie Katrin Möllenkamp vom Fachbereich Bürgerservice, Sicherheit und Ordnung der Stadt Lingen betont.
3: Dann ist es umso sinnvoller, natürlich den schnellsten Weg zu wählen und das auch über die Polizei laufen zu lassen. Das Tierheim, also der Tierschutzverein, der das Tierheim betreibt, hat eigene Tierärzte. Dann wird das Tier natürlich auch auf diesem Weg am schnellsten einem Tierarzt zugeführt, wenn man das also über die Polizei meldet.
2: Die Tierarztkosten sind in diesem Fall mit in dem Vertrag zwischen der Stadt Lingen und dem Tierschutzverein Lingen und Umgebung erhalten. Der Tierschutzverein bekommt von der Stadt also eine Kostenpauschale, von der auch die Tierarztkosten finanziert werden. Ist ein verletztes Tier zutraulich, besteht aber auch immer die Möglichkeit, es selber zum nächsten Tierarzt zu bringen. Wer sich für diesen Weg entscheidet, sollte aber beachten, dass der Finder womöglich am Ende auch für die Kosten aufkommen muss.
3: Müsste man sich sicher auch im Einzelfall angucken, aber der Tierarzt wird ja irgendjemandem eine Rechnung stellen und die wird er erstmal demjenigen stellen, der vor ihm steht mit dem kranken, verletzten, gefundenen Tier. Und es ist nicht möglich, bei uns diese Rechnung einzureichen. Also da wird man auf diesen Kosten als Finder dann sitzen bleiben.
2: Auch wenn im Nachhinein doch der Besitzer des verletzten Tieres ausfindig gemacht werden sollte, heißt das nicht, dass der Finder das Geld für bereits bezahlte Tierarztrechnungen zurückbekommt. Das wird laut Katrin Möllenkamp von Fall zu Fall zivilrechtlich entschieden. Mögliche Entscheidungen über die Behandlung der verletzten Tiere oder in schweren Fällen sogar über eine Einschläferung trifft dann aber nicht der Finder.
3: Dann entscheidet im Zweifel der Mediziner aus der Situation heraus, ist ja auch der Einzige, der es wirklich ganz konkret beurteilen kann in dem Moment. Also wenn der Halter nicht ermittelbar ist, weil vielleicht die Daten nicht aktualisiert sind im Hunderegister, dann gibt es ja keine Möglichkeit und man kann das Tier ja nicht leiden lassen. Also.
2: Katrin Möllenkamp betont aber auch nochmal, dass es gut überlegt sein sollte, sich einem verletzten Fundtier zu nähern und es eigenhändig zum Tierarzt zu bringen. Im Zweifel sei immer der Weg über die Polizei der richtige.
1: Morgen hört ihr den letzten Teil unserer Wochenserie über Fundtiere im Emsland. Da geht es dann nicht mehr um Haustiere, sondern um den richtigen Umgang mit verletzten Wildtieren.

0: Heute und morgen wird es wieder heiß in der Region. Über 30 Grad sollen heute Mittag wieder auf dem Thermometer stehen. Und auch in der Nacht sieht es nicht nach Abkühlung aus. Da stellen sich viele die Frage, sollte ich mit Schlafanzug schlafen oder ist keine Kleidung im Bett die bessere Wahl? Meine Kollegin Sophia Wagner hat in der Emsfechtewelle Morning Show mit Thomas Bremser über die Vor- und Nachteile des Nacktschlafens gesprochen.
1: Thomas, einer Umfrage zufolge schlafen 15% der Erwachsenen in Deutschland gerne nackt. Was spricht denn in diesen tropischen Nächten dafür?
2: Zum einen riechen wir nicht so sehr nach Schweiß, denn der ist ja eigentlich geruchslos, aber in Verbindung mit Kleidung entsteht der Körpergeruch. Und darauf können wir im Bett ja gerne verzichten. Und eine psychologische Sache noch, wer nackt schläft, fühlt sich sexy. Die Haut ist ja unser größtes Sinnesorgan. Nackt schlafen kann deshalb mit positiven sinnlichen Empfindungen verbunden sein, selbst ohne sexuellen Kontext. Und wenn wir uns wohl in unserer Haut fühlen nachts, dann schlafen wir auch besser.
1: Gibt's auch schon irgendwelche Nachteile, wenn ich nackt schlafe?
2: Ja, ich habe ja schon gesagt, dass der Schweiß nicht müffelt, aber er geht natürlich nicht weg. Er geht dann in Laken und Bettwäsche. Deshalb sollten wir die doppelt so oft wechseln, also rund einmal in der Woche. Sonst müffelt das Bett. Und wer ohne Kleidung ins Bett geht, verkühlt sich leichter. In Hitzenächten stehen ja oft alle Fenster auf oder es läuft ein Ventilator oder eine Klimaanlage. Da muss ich schon aufpassen und mich am besten mit einem dünnen Laken zudecken. Wer Neurodermitis hat oder offene Wunden, sollte ebenfalls etwas anziehen nachts.
1: Und wenn ich jetzt nicht direkt nackt schlafen möchte, was sollte ich denn am besten tragen, wenn es nachts heiß ist?
2: Auf jeden Fall was Luftiges, vor allem der Genitalbereich braucht Luft zum Atmen. Wer nachts enge Unterhosen trägt aus synthetischen Materialien, könnte eine Infektion bekommen durch Pilze. Hilfreich sind im Sommer Naturmaterialien wie Seide oder sehr feine Baumwollstoffe. Und den Pyjama kann ich dann vor dem Schlafengehen noch mal kurz ins Gefrierfach legen, dann ist er schön kühl.
0: Es gibt also einige Vor- und Nachteile, die wir alle individuell abwägen müssen. Sicher ist, diese Nacht wird warm und dem Schwitzen werden wir wohl kaum entkommen. Mittlerweile hat sich meine Kollegin Sophia Wagner aus der Morningshow in den sonnigen Feierabend verabschiedet. Morgen ab 7 Uhr steht sie dann wieder für euch vor dem Mikro und startet mit euch in den Tag.
3: 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Es ist 16 Uhr und 22 Minuten.
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2: Mit Wiebke Pollmann. Guten Tag. Einsatzkräfte der Feuerwehr haben am Vormittag einen Küchenbrand an der Bundesstraße 403 im Nordhorner Ortsteil Hestrup gelöscht. Nach Angaben der Grafschafter Nachrichten soll es keine Verletzten gegeben haben. Demnach sei es gegen 10.40 Uhr zu dem Feuer auf dem Gelände eines landwirtschaftlichen Betriebes gekommen. Die Bewohner einer dortigen Wohnung seien vorsorglich vom Rettungsdienst untersucht worden. Unter Atemschutz habe die Feuerwehr ein Ausbreiten der Flammen verhindern und den Brand löschen können. Die Wohnung sei aber vorerst unbewohnbar. Die Polizei habe die Ermittlungen zur Brandursache aufgenommen. Die Samtgemeinde Schüttorf sucht die Bürgerin oder den Bürger des Jahres 2025. Wie die Samtgemeinde mitteilt, werden alle Bürgerinnen und Bürger dazu aufgerufen, Vorschläge für die Auszeichnung einzureichen. Nominiert werden können Menschen, Vereine, Institutionen oder Initiativen, die sich für das Gemeinwohl und den gesellschaftlichen Zusammenhalt eingesetzt haben. Vorschläge können ab dem 1. August bis zum 31. Oktober eingereicht werden. Über die Vergabe der Auszeichnung entscheidet

0: In der vergangenen Woche sind die Garten- und Landschaftsbauarbeiten an den Haarener Emswiesen gestartet. Wie die Stadtverwaltung mitteilt, sollen auf der Fläche die Voraussetzungen für einen modernen Gastronomiecontainer geschaffen werden. Das Gastronomieangebot soll als saisonales Ausflugsziel zwischen den Oster- und Herbstferien dienen. Der Gastronomiecontainer wird mit LIDA-Mitteln gefördert und soll in Zukunft die Aufenthaltsqualität am Ems-Radweg steigern.
1: Und jetzt das Wetter für das Emsland und die Grafschaft Bentheim.
0: Sonnenschein pur. Heute ist am Himmel über der Region kaum mal ein Wölkchen zu sehen. Dabei ist es heiß. Die Temperaturen erreichen bis zu 33 Grad. Ähnlich geht es dann auch morgen weiter. Dann werden noch bis zu 32 Grad gemessen. Sonne und Wolken wechseln sich dabei ab. Und es weht ein böig auffrischender Wind. Zum Freitag hin kühlt es dann ein wenig ab. Mit bis zu 27 Grad bleibt es aber weiter sommerlich warm. Es ist dann teils sonnig, teils bedeckt.
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1: Immer noch lodern riesige Waldbrände in Südeuropa. In Spanien, Italien und Portugal lodern Feuer. Besonders dramatisch ist die Lage weiter in Frankreich. Und wir stehen in Europa vor einer erneuten Hitzewelle. Experten warnen vor weiteren Bränden. Rachel Sommer berichtet aus Bordeaux. Hallo Rachel.
2: Hallo aus Westfrankreich.
1: Rachel, wir hören, dass sich die Lage etwas entspannt, aber es heißt, das Feuer sei 15 Kilometer vor der Stadt. Wie beeinflusst das euer Leben?
2: Ja, also in Bordeaux selber merkt man von dem Feuer eigentlich gar nicht so viel. Man sieht es nicht, man sieht auch den Rauch nicht, man riecht es nicht. In der Stadt tragen allerdings einige Menschen zum Schutz Atemschutzmasken. Und sobald man rausfährt, dann merkt man schon einiges, einfach weil sehr viele Straßen gesperrt sind. Und voranzukommen ist dann eine ganz schöne Herausforderung.
1: Verliert nicht den Mut, bleibt stark, hat der französische Präsident Emmanuel Macron im Krisenzentrum zu den tausenden Helfern gesagt. Aber sind die nicht langsam am Ende ihrer Kräfte?
2: Klar, für die Einsatzkräfte, für die Helfer ist das eine sehr zehrende Zeit gerade. Aber viele Menschen, die ich hier getroffen habe, die wirken wirklich sehr motiviert, sehen auch, ja, gar nicht so erschöpft aus. Das heißt, die sind einfach fokussiert darauf, diese Brände jetzt einfach irgendwie in den Griff zu bekommen, um auch Schlimmeres zu verhindern.
1: Inzwischen gibt es auch Warnungen an Urlauber, die Feuergebiete zu meiden. Wir sind mitten in der Saison. Was bedeutet das für die Tourismusbranche in Frankreich?
2: Also für den Tourismus ist das natürlich jetzt sehr verheerend. Die Saison ist quasi gelaufen. Viele Leute werden jetzt gar nicht erst kommen, einfach weil sie wissen, sie gelangen gar nicht an ihren Urlaubsort. Das ist ein zu großes Risiko. Andere mussten evakuiert werden. Und es ist ja auch noch gar kein Ende in Sicht. Also man weiß auch nicht, ob es jetzt im August besser werden könnte. Und das Risiko besteht natürlich, dass das nicht so ist. Also für die ist das wirklich ganz schlimm.
1: Vielen Dank, Rachel.
2: Ja, tschüss aus Westfrankreich.

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1: 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Der Anti-Langeweile-Kompass mit Sophia Kruglikow.
2: Wissenschaftler sind der Überzeugung, wir wüssten mehr über die Oberfläche des Mondes als über die Ozeane unseres eigenen Planeten. Mithilfe neuer, bahnbrechender Techniken gelang es der naturwissenschaftlichen Abteilung der BBC in Zusammenarbeit mit Discovery Channel und der ARD, die Weltmeere wie noch nie zuvor filmisch zu dokumentieren. In 8 Teilen enthüllt die Miniserie Unser blauer Planet die Geheimnisse unserer Meere. Gedreht wurde an über 200 Orten. Das Leben an den Felsküsten, in den Mangrovenwäldern und den Korallenriffen werden durch die hochqualitativen Aufnahmen praktisch nach Hause gebracht. Die außergewöhnlichen Bilder zeigen den Ozean von seiner furchterregendsten, aber gleichzeitig auch faszinierendsten Seite. Unser blauer Planet ist eine unglaubliche Serie, welche euch wortwörtlich in die Tiefen unserer Meere verschlingt. Streamen könnt ihr die Serie auf Amazon Prime.
3: 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Es ist 16 Uhr und 53 Minuten.

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1: Ich bin Thomas Bleskin. Thorsten Frey führt künftig die Union-Fraktion im Bundestag. Der bisherige Kanzleramtschef wurde mit knapp 92% der Stimmen zum Nachfolger von Jens Spahn gewählt. Zuvor hatte Bundespräsident Frank-Walter Steinmeier 3 neue Kabinettsmitglieder ernannt. Steffen Bilger zum Verkehrsminister, Carsten Linnemann zum Gesundheitsminister und Nina Wagen zur Kanzleramtschefin.
2: Frey bekommt von der Bundestagsfraktion nicht die Quittung für den Unmut über Merz' Personalentscheidungen. Mehr als 90% Zustimmung gilt als gutes Ergebnis. Von seinen 13 Vorgängern starteten fast alle mit solchen Werten in ihre Amtszeiten, bis auf Friedrich Merz selbst 2022. Vor allem aus Bremen, Rheinland-Pfalz und Sachsen hatte es zuletzt viel Kritik über das Vorgehen des Kanzlers gegeben. Merz geht aber davon aus, dass sich der Ärger bald legt und seine Entscheidungen mit dem heutigen Tag auch akzeptiert sind. Er dürfte sich damit zufrieden in seinen Urlaub verabschieden. Tanja Wagner, Nachrichtenredaktion.
1: Die Bundesregierung hat eine Reform des Erneuerbare-Energien-Gesetzes und ein neues Netzpaket auf den Weg gebracht. So soll es für neue kleine Solaranlagen auf Hausdächern ab 2027 keine dauerhafte Förderung mehr geben. Umweltverbände und Grüne warnen vor einer Schwächung der Energiewende. Industrie und kommunale Unternehmen begrüßen die Pläne. Auch BMW plant nun ein umfangreiches Stellenabbauprogramm. Nach Informationen der dpa aus Unternehmenskreisen sollen weltweit rund 8000 Arbeitsplätze wegfallen.
3: Dass auch BMW von der allgemeinen wirtschaftlichen Situation betroffen sein wird und Stellen abbauen muss, hatten Experten schon im Juni befürchtet. Wie viele der 8000 Stellen hier in Deutschland wegfallen, ist bislang nicht bekannt. Der Münchner Autobauer teilte mit, der Abbau soll über die natürliche Fluktuation und ein Abfindungsprogramm erfolgen. BMW leidet, wie auch die Konkurrenz, unter enormem Konkurrenz- und Preisdruck, vor allem durch chinesische Hersteller. Dazu kommen die US-Zölle und die Auswirkungen der Krise im Nahen Osten auf die weltweite Konjunktur. Diana Kramer, Nachrichtenredaktion.
1: Der Hackerangriff eines außer Kontrolle geratenen KI-Agenten von OpenAI hatte offenbar größere Ausmaße als bisher bekannt. Nach Berichten mehrerer Fachportale griff die Software nicht nur die Plattform Hugging Face an, sondern noch 4 weitere Online-Dienste. OpenAI hat den KI-Agenten inzwischen deaktiviert.
4: Und jetzt das Wetter für das Emsland und die Grafschaft Bentheim.
5: Sonnenschein pur. Heute ist am Himmel über der Region kaum mal ein Wölkchen zu sehen. Dabei ist es heiß, die Temperaturen erreichen bis zu 33 Grad. Ähnlich geht es dann auch morgen weiter. Dann werden noch bis zu 32 Grad gemessen. Sonne und Wolken wechseln sich dabei ab und es weht ein böig auffrischender Wind. Zum Freitag hin kühlt es dann ein wenig ab. Mit bis zu 27 Grad bleibt es aber weiter sommerlich warm. Es ist dann teils sonnig, teils bedeckt.
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1: Stellt euch vor, ihr werdet morgens aufwachen und werdet ein ganz neuer Mensch. Ihr seht anders aus und hättet neue Eigenschaften. So ähnlich geht es vielen Insekten, wenn sie die Metamorphose durchlaufen. Aus einer Raupe wird ein Schmetterling, aus einer Larve ein Marienkäfer. Die Metamorphose ist nicht nur ein spannender Prozess in der Natur, sondern auch titelgebend für die aktuelle Ausstellung im Emslandmuseum Schloss Clemenswert in Sögel. Deborah Krockhaus hat sich die Ausstellung einmal angeschaut und weiß, was Besucherinnen und Besucher erwartet.
2: Das Emslandmuseum Schloss Clemenswert kann eine umfangreiche Sammlung nachweisen. Darunter befinden sich auch Teile des Meißener Porzellanservices von Kurfürst Clemens August, dem Bauherren von Schloss Clemenswert. Darauf zu sehen vor allem Pflanzen und Insekten. Um letztere dreht sich die Ausstellung Metamorphose, unsere Welt der Insekten im Emsland-Museum. Was es damit auf sich hat, erklärt die Kuratorin der Ausstellung, Miriam Heidemann.
3: Metamorphose, das ist natürlich die Verwandlung der Insekten. Aber warum eigentlich unsere Welt der Insekten? Natürlich leben wir in der gleichen Welt wie Insekten. Das ist ein Ökosystem, es hängt alles irgendwie auch zusammen. Und wir wollten natürlich auch unser eigenes Verhältnis zu den Insekten ein bisschen in den Fokus rücken. Aber unsere Welt, damit gemeint ist auch die Welt von Clemenswert. Wir sind ja eben nicht nur Baudenkmal, wir sind auch ein Naturdenkmal. Schon immer war die Landschaft, die Natur, der Wald, also alles hier gehört eben auch zum Gesamtkonzept dazu.
2: Zu sehen sind neben den Objekten des Services von Kurfürst Clemens August Werke der Naturforscherin und Künstlerin Maria Sibylla Merian. Sie hat sich um 1700 mit Insekten und deren Entwicklung beschäftigt und ihre Beobachtungen in Drucken festgehalten, von denen Reproduktionen in der Ausstellung zu sehen sind. Außerdem werden Werke von zwei zeitgenössischen Künstlerinnen gezeigt.
3: Mit Maria Sibylla Merian hat sich die Künstlerin Joos van de Plas sehr intensiv beschäftigt. Joos van de Plas hat sich eben mit diesen Arbeiten sehr intensiv auseinandergesetzt, hat aber auch selber Schmetterlinge gezüchtet und das als Inspiration genommen für ihre eigene Arbeit.
2: Die Werke zeigen, wie eng Wissenschaft, Natur und Kunst miteinander verbunden sind. Außerdem wurden als Pendant zu dem barocken Meißener Porzellan Stücke der Keramikkünstlerin Songard Marx drapiert.
3: Wir haben im Obergeschoss der Ausstellung, im Grunde in der Tradition barocker Schaugerichte, einen Raum mit einer besonderen Tafel vorbereitet. Hier ist es aber eigentlich keine Tafel für uns Menschen, sondern eigentlich eine Tafel für die Insekten. Da krabbelt es, es summt, es flattert. Denn je mehr man schaut und beobachtet, desto mehr gibt es zu entdecken auf den Porzellanen von Songard Marx.
2: Die Ausstellung schaut in die Vergangenheit, in die Gegenwart und in die Zukunft. Wie können wir mit Themen wie dem Insekten- und Artensterben umgehen? Welche Rolle nehmen wir dabei ein? Um sich mit diesen Fragen intensiver auseinanderzusetzen, ist ein Teil der Ausstellung gemeinsam mit dem Naturschutzbund, kurz NABU, Werlte Sögel und der Jugendgruppe NAJU, Werlte Sögel entstanden. Zum einen mit der Gestaltung eines Ausstellungsraums, zum anderen in Form von Unterstützung im Museumsgarten.
3: Da haben die Mitglieder des NABU Insektenhotels aufgestellt und da sind wir auch ganz froh, dass wir einen so guten Partner haben, die uns da wirklich gut unterstützt haben und mit denen wir zusammen ein kleines Paradies für Insekten anlegen konnten, um da eben auch eine Möglichkeit zu bieten. Zum einen natürlich für die Insekten als Lebensraum, aber auch vielleicht für uns, um sich mit dem Thema ein bisschen mehr zu befassen und mal auch vor Ort zu sehen, also wie Insekten dort das Leben füllen.
2: Die Beteiligten wollen das Bewusstsein für das Thema Artensterben schärfen und zeigen, wie auch kleine Aktionen zum Artenschutz beitragen können.
1: Die Ausstellung Metamorphose, unsere Welt der Insekten, könnt ihr noch bis zum 6. September im Emslandmuseum Schloss Clemenswert in Sögel besuchen. Infos zu den Öffnungszeiten und dem Begleitprogramm zur Ausstellung gibt es auf der Homepage von Schloss Clemenswert. Den Link findet ihr unter emsfechtewelle.de.

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1: Sie wirken oft unbeholfen, sitzen im Gras oder hüpfen am Boden umher und halten durch laute Rufe Kontakte zu den Eltern. Im Frühling und Frühsommer verlassen viele junge Vögel das Nest. Die sogenannten Ästlinge sind von Mai bis Juli, teils aber auch noch im August zu beobachten. Und nicht selten wirken die Jungvögel so, als würden sie unsere Hilfe benötigen. Das ist meist jedoch gar nicht notwendig und kann den Tieren sogar schaden. Wie wir erkennen, welcher Jungvogel wirklich Hilfe braucht und welcher nicht, hat sich meine Kollegin Wiebke Pollmann angeschaut. Wiebke, worauf sollten wir denn da achten?
2: Zunächst ist es erstmal wichtig zu verstehen, in welcher Lebensphase sich die Jungvögel befinden. Als sogenannte Ästlinge haben sie nach Angaben des Naturschutzbundes Deutschland, kurz NABU, das Nest gerade verlassen, sind bereits gefiedert, können oftmals aber noch nicht fliegen. Sie werden in diesem Stadium weiter von den Altvögeln versorgt, auch wenn sie nicht mehr im Nest sitzen. Der Anblick dieser hilflos wirkenden Jungvögel, die auf dem Boden umherhüpfen oder im Gras sitzen, löst bei vielen Menschen aber Mitleid aus und das Bedürfnis, helfen zu wollen. Die Tiere sollen aber nicht vorschnell eingesammelt werden, denn grundsätzlich haben sie die größten Überlebenschancen, wenn wir Menschen sie in Ruhe lassen. Was auf den ersten Blick nach einem Notfall aussieht, gehört in der Regel zur normalen Entwicklung eines Vogels, erklärt Sabine Jansen von der NABU-Regionalgeschäftsstelle Emsland-Grafschaft Bentheim. Um die Situation bestmöglich einschätzen zu können, sollten wir uns drei Fragen stellen. Ist der Jungvogel noch unbefiedert? Wirkt er verletzt oder apathisch? Und drohen ihm unmittelbare Gefahren, beispielsweise durch Katzen oder Autos? Wenn wir alle drei Fragen mit einem Nein beantworten können, ist keine Hilfe nötig. In diesem Fall ist das Tier am besten in der Natur aufgehoben.
1: Das ist häufig der Fall, aber eben nicht immer. Wann wäre es denn angebracht, einzugreifen und dem Jungvogel zu helfen?
2: Wenn das Tier verletzt ist, noch kein Federkleid hat oder wir von einer konkreten Gefahr ausgehen müssen, dann sollten wir ganz vorsichtig eingreifen. So können wir einen noch nackten Nestling behutsam ins Nest zurücksetzen. Die Annahme, dass die Eltern ihren Nachwuchs nach der Berührung eines Menschen nicht mehr annehmen würden, ist zwar weit verbreitet, aber eben auch falsch. Vögel haben einen eher schwach ausgeprägten Geruchssinn. Ein Ästling kann bei drohender Gefahr in ein nahegelegenes Gebüsch gesetzt werden. Wir sollten ihn aber nicht weiter als 5 bis maximal 20 Meter vom Fundort wegbringen, denn die Eltern sollen ihr Junges ja wiederfinden können. Sie suchen im Notfall immerhin bis zu 24 Stunden nach ihrem Nachwuchs.
1: In diesen Fällen können wir helfen und das Tier bleibt trotzdem in der Natur. Gibt es denn auch Fälle, in denen Jungvögel von uns versorgt oder sogar in eine Auffangstation gegeben werden sollten?
2: Wenn ein Jungvogel tatsächlich nicht mehr versorgt wird, ist laut NABU ein Eingreifen erforderlich. Das kann der Fall sein, wenn ein Elterntier einer Katze oder einer Krankheit zum Opfer gefallen ist. Vielleicht ist ein Elterntier auch gegen eine Glasscheibe geflogen oder wurde von einem Fahrzeug erfasst. Bei der Erstversorgung von Jungvögeln ist oft die Zufuhr von Wärme zwischen 32 und 35 Grad notwendig. Am besten geht das mit Hilfe eines Handtuchs, etwas Küchenpapier oder einer wohldosierten Wärmflasche. Die Tiere sind in solchen Fällen oftmals bereits eine Weile nicht mehr versorgt worden und dadurch geschwächt und dehydriert. Dann empfiehlt der NABU, etwas Wasser an den Schnabelrand zu träufeln. Es sollte den Jungvögeln aber auf gar keinen Fall Wasser in den Schnabel eingeflößt werden, denn sie verschlucken sich sehr schnell und das endet oft mit einer Lungenentzündung. An dieser verenden die Jungvögel dann in der Regel. Nach der Erstversorgung des Tieres sollten wir einen Profi mit ins Boot holen, denn die Aufzucht eines Jungvogels ist schwierig. Die Tiere sind auf artspezifisches Futter angewiesen und müssen über 2 bis 3 Wochen alle 15 bis 60 Minuten gefüttert werden. Hilfe zum Umgang mit Jungvögeln bieten Wildtierauffangstationen oder Wildvogelauffangstationen an. Informationen und Tipps gibt es auch bei der jeweils zuständigen unteren Naturschutzbehörde mit Sitz bei der Stadt oder beim Landkreis. Grundsätzlich gilt aber, dass ausschließlich kranke, verletzte oder tatsächlich verlassene Jungvögel vorübergehend aufgenommen werden dürfen. Handelt es sich um eine bedrohte Art, sollte zudem umgehend die zuständige untere Naturschutzbehörde informiert werden. Der NABU bittet daher dringend darum, genau hinzusehen und Jungvögel nicht unnötig aus der Natur zu nehmen. Die beste Hilfe ist ein naturnahes Umfeld mit genügend Versteckmöglichkeiten.
1: Danke dir, Wiebke. Mehr Infos dazu, wann Jungvögel wirklich unsere Hilfe brauchen, findet ihr auch auf der Homepage des NABU Artenschutzzentrums Leiferde. Einen Link dazu findet ihr in unserem Podcast unter emsfechtewelle.de.

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2: Mit Wiebke Pollmann. Guten Tag. Einsatzkräfte der Feuerwehr haben am Vormittag einen Küchenbrand an der Bundesstraße 403 im Nordhorner Ortsteil Hestrup gelöscht. Nach Angaben der Grafschafter Nachrichten soll es keine Verletzten gegeben haben. Demnach sei es gegen 10.40 Uhr zu dem Feuer auf dem Gelände eines landwirtschaftlichen Betriebes gekommen. Die Bewohner einer dortigen Wohnung seien vorsorglich vom Rettungsdienst untersucht worden. Unter Atemschutz habe die Feuerwehr ein Ausbreiten der Flammen verhindern und den Brand löschen können. Die Wohnung sei aber vorerst unbewohnbar. Die Polizei habe die Ermittlungen zur Brandursache aufgenommen. Die Samtgemeinde Schüttorf sucht die Bürgerin oder den Bürger des Jahres 2025. Wie die Samtgemeinde mitteilt, werden alle Bürgerinnen und Bürger dazu aufgerufen, Vorschläge für die Auszeichnung einzureichen. Nominiert werden können Menschen, Vereine, Institutionen oder Initiativen, die sich für das Gemeinwohl und den gesellschaftlichen Zusammenhalt eingesetzt haben. Vorschläge können ab dem 1. August bis zum 31. Oktober eingereicht werden. Über die Vergabe der Auszeichnung entscheidet der Samtgemeindeausschuss zum Jahresende. Die Einreichung erfolgt durch ein Online-Formular auf der Internetseite der Samtgemeinde Schüttorf. Einen Link findet ihr unter www.emsfechtewelle.de. Gestern zwischen 3.13 Uhr und 3.45 Uhr haben unbekannte Motorsägen und Bargeld aus einem Geschäftsraum in Herzlake gestohlen. Wie die Polizei mitteilt, gelangten sie gewaltsam in die Räumlichkeiten an der Andruper Straße und stahlen Bargeld sowie 6 Motorsägen der Marke Stihl. Danach flüchteten die Täter mit einem blauen Citroën Berlingo. Der Schaden wird auf mehrere tausend Euro geschätzt. Die Polizei bittet Zeugen, sich zu melden. In der vergangenen Woche sind die Garten- und Landschaftsbauarbeiten an den Harener Emswiesen gestartet. Wie die Stadtverwaltung mitteilt, sollen auf der Fläche die Voraussetzungen für einen modernen Gastronomie-Container geschaffen werden. Das Gastronomieangebot soll als saisonales Ausflugsziel zwischen den Oster- und Herbstferien dienen. Der Gastronomie-Container wird mit LIDA-Mitteln gefördert und soll in Zukunft die Aufenthaltsqualität am Ems-Radweg steigern.
1: Und jetzt das Wetter für das Emsland und die Grafschaft Bentheim.
2: Sonnenschein pur. Heute ist am Himmel über der Region kaum mal ein Wölkchen zu sehen. Dabei ist es heiß. Die Temperaturen erreichen bis zu 33 Grad. Ähnlich geht es dann auch morgen weiter. Dann werden noch bis zu 32 Grad gemessen. Sonne und Wolken wechseln sich dabei ab. Und es weht ein böig auffrischender Wind. Zum Freitag hin kühlt es dann ein wenig ab. Mit bis zu 27 Grad bleibt es aber weiter sommerlich warm. Es ist dann teils sonnig, teils bedeckt.
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1: Viele Fußballfans fragen sich aktuell wahrscheinlich, bitte was? Nach der XXL-WM hat FIFA-Präsident Gianni Infantino jetzt noch größere Pläne. Er will einen Teil der kommerziellen Rechte an Weltmeisterschaften an Investoren verkaufen. Während Infantino davon spricht, den Weltfußball damit noch größer zu machen, laufen Fans und Verbände Sturm. Sie sprechen von reiner Profitgier. Thomas Bremser berichtet. Hallo Thomas.
2: Grüß dich.
1: Welche Folgen könnten denn die Pläne haben für Fußballfans?
2: Ja, die Sorge ist, wenn Investoren Teile der WM kaufen, dann machen sie das ja nicht, weil sie den Fußball so lieben, sondern weil sie hoffen, Geld zu verdienen. Sprich, die WM wird noch kommerzieller. FIFA-Boss Infantino kann sich ja vorstellen, dass noch mehr Mannschaften mitspielen künftig. Jetzt waren es ja schon so viele wie noch nie. Und so eine WM findet nur alle 4 Jahre statt. Da würde ich mich als Investor fragen, warum spielen wir nicht einfach alle 2? Dann würden wir noch mehr Tickets verkaufen und noch mehr TV-Gelder kassieren. Also das sind alles Gedankenspiele, aber die sind nicht so weit hergeholt.
1: Glaubst du wirklich, dass die FIFA die Pläne umsetzt und sich öffnet für Investoren?
2: Also FIFA-Boss Infantino ist ja alles zuzutrauen. Der hat immer größere Dollarzeichen vor Augen. Und er hat vor allem kleine Verbände auf seiner Seite. Denn er verspricht, wenn die FIFA durch den Verkauf Milliarden einnimmt, gibt er das brav weiter an die Fußballverbände in aller Welt. Und damit macht er sich natürlich beliebt. Der wichtigste Verband in Europa hält aber dagegen. Die UEFA überlegt offenbar sogar, die WM zu boykottieren. Heißt, sie würde dann ohne Spanien, Frankreich oder auch Deutschland stattfinden. Das ist natürlich undenkbar, könnte aber als Drohung wirken.
1: Vielen Dank, Thomas.
2: Ja, bitteschön.

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1: Es ist das Jahr 1940, mitten im Zweiten Weltkrieg. Und weil das Leben in London durch ständige Luftangriffe der Deutschen nicht mehr sicher ist, werden die Kinder der Pevensey-Familie, Peter, Susan, Edmund und Lucy, aufs verhältnismäßig sichere Land zu Professor Diggory Kirk geschickt. Und wie Kinder so sind, können sie mit Langeweile nicht so viel anfangen und erkunden das Haus des Professors, in dem sie Verstecken spielen. Dabei entdeckt Lucy, die Jüngste unter den Geschwistern, einen alten Schrank als ideales Versteck. Der Schrank entpuppt sich aber als Portal in eine fremde, fantastische Welt. Dort macht die staunende Lucy Bekanntschaft mit dem Fountainus, der ihr erzählt, dass sie sich im sagenhaften Land Narnia befindet. Das Königreich wurde von Jadis, der weißen Hexe, verflucht und befindet sich nunmehr 100 Jahre in einem konstanten Winter und das ohne Weihnachten. Und nicht nur Lucy wird in diese Welt gezogen, auch ihre Geschwister. Jetzt müssen alle entscheiden, auf wessen Seite sie stehen, um den anstehenden Kampf zu überleben. Die Chroniken von Narnia sind echte Kinoklassiker und das war erst der erste Teil. Insgesamt gibt es 3 Teile. Falls ihr Interesse bekommen habt, alle 3 Teile gibt es auf Amazon Prime und Disney+.

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1: Wenn ich so auf die Uhr schaue, dann ist es schon kurz vor 6 und das heißt, das Regionalmagazin Durch den Tag hier auf der Ems-Fechtewelle geht auch mal wieder zu Ende. Alle Beiträge, die ihr heute bei uns im Programm gehört habt, könnt ihr nochmal auf unserer Homepage nachhören und runterladen. Und morgen sind wir dann wieder wie gewohnt für euch da. Da startet meine Kollegin Sophia Wagner ab 7 Uhr mit euch in den Tag. Jetzt heißt es aber dranbleiben, denn nach 18 Uhr geht's gleich weiter mit unserem offenen Programm. Euch erwartet gleich im Anschluss an die Weltnachrichten um ganz die Sendung Zeitreise, Musik nach Alphabet mit Hendrik Benning. Außerdem wird noch einmal südamerikanische Musik aufgelegt mit der Sendung Latin Hour und es gibt noch den Blues-Stammtisch, eine Sendung der Bluesfreunde Schüttdorf. Mit dem offenen Programm wünsche ich euch jetzt erstmal ganz viel Spaß, gute Unterhaltung. Mein Name ist Lucy und ich hoffe, ihr schaltet morgen auch wieder die Ems-Fechtewelle ein.

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1: Ich bin Thomas Bleskin. Bundespräsident Frank-Walter Steinmeier hat Steffen Bilger zum Verkehrsminister ernannt, Carsten Linnemann zum Gesundheitsminister und Nina Wagen zur Kanzleramtschefin. Neuer Vorsitzender der Unionsfraktion ist der bisherige Kanzleramtschef Thorsten Frey. Er erhielt knapp 92% der Stimmen.
2: Frey bekommt von der Bundestagsfraktion nicht die Quittung für den Unmut über Merz' Personalentscheidungen. Mehr als 90% Zustimmung gilt als gutes Ergebnis. Von seinen 13 Vorgängern starteten fast alle mit solchen Werten in ihre Amtszeiten, bis auf Friedrich Merz selbst 2022. Vor allem aus Bremen, Rheinland-Pfalz und Sachsen hatte es zuletzt viel Kritik über das Vorgehen des Kanzlers gegeben. Merz geht aber davon aus, dass sich der Ärger bald legt und seine Entscheidungen mit dem heutigen Tag auch akzeptiert sind. Er dürfte sich damit zufrieden in seinen Urlaub verabschieden. Tanja Wagner, Nachrichtenredaktion.
1: Die Bundesregierung hat eine Reform des Erneuerbare-Energien-Gesetzes und ein neues Netzpaket auf den Weg gebracht. So soll es für neue kleine Solaranlagen auf Hausdächern ab 2027 keine dauerhafte Förderung mehr geben. Umweltverbände und Grüne warnen vor einer Schwächung der Energiewende. Industrie und kommunale Unternehmen begrüßen die Pläne. Wegen einer neuen Hitzewelle kämpft die Feuerwehr in den Waldbrandgebieten in Frankreich und Spanien unter Hochdruck gegen ein Wiederaufflammen der Feuer. Inzwischen können Zehntausende Evakuierte in beiden Ländern in ihre Häuser zurückkehren.
3: An der französischen Atlantikküste sorgen enorme Trockenheit, Wind und Temperaturen von über 40 Grad weiter für große Gefahr. Rund 2200 Feuerwehrleute sind dort weiter im Einsatz. Und in Spanien wurden Evakuierungen und Ausgangsbeschränkungen für 19 Ortschaften aufgehoben. Die Behörden warnen wegen der vierten Hitzewelle des Sommers aber vor einer verfrühten Entwarnung. Sorgen bereitet außerdem ein Waldbrand in der Provinz Castellón im Osten Spaniens, wo die Flammen weiter außer Kontrolle sind. David Riemer, Nachrichtenredaktion.
1: Vor der Ostseeküste Mecklenburg-Vorpommerns ist erneut ein Wal gesichtet worden. Nach Angaben des Spreener Umweltministeriums wurde das Tier am Nachmittag nahe der Seebrücke Wustrow beobachtet. Auch das Deutsche Meeresmuseum enthielt eine entsprechende Warnung. Aufgrund von Ort und Zeitpunkt dürfte es sich bei den Sichtungen um denselben Wal handeln.
4: Und jetzt das Wetter für das Emsland und die Grafschaft Bentheim.
5: In der Nacht ist es meist klar, die Temperatur dabei auf 17 bis 20 Grad. Am Donnerstag mit einem Mix aus viel Sonne und ein paar Wolken, die zum Nachmittag lokal dichter werden, auch wieder warm bis heiß bei 30 bis 32 Grad.
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Hallo und herzlich willkommen zu einer neuen Ausgabe der Zeitreise auf Ihrer Ems-Fechtwelle. Mein Name ist Henrik Benning, guten Abend. Eigentlich wollte ich heute mit dem Interpretenalphabet mit Christopher von Dailen alias Schiller fortfahren. Doch nun sind seit dem 30. Juni zahlreiche Musiker verstorben, die wir auch häufig in dieser Sendung gespielt haben. Aus diesem Anlass gedenken wir in dieser Sendung an 10 dieser Interpreten, wobei wir am Sonntag dann nochmal speziell auf Bonnie Tyler eingehen werden. Zuvor und zum Schluss der Stunde gibt es aber dann noch 3 oder 4 Hits aus dem Billboard Hot 100 vor 63 Jahren. Und wir starten auch gleich mit 2 Titeln aus dieser Hitliste. Und zwar Platz 76 und Platz 5. Neu dabei in dem Billboard Hot 100 vor 63 Jahren ist Trini Lopez mit If I Had a Hammer. Das ist der erste Hit des in Dallas geborenen Sohn mexikanischer Einwanderer. Komponiert wurde der Titel von Pete Seeger. In den Billboard Hot 100 wird die Single bis zum 3. Platz klettern, in den offiziellen deutschen Singlecharts bis auf Rang 2. Weitere Hits von Trini Lopez sind La Bamba, America und This Land Is Your Land. Trini Lopez starb übrigens am 11. August 2020 in Rancho Mirage in Kalifornien an den Folgen einer Covid-19-Infektion. Noch einmal herzlich willkommen, hier ist Trini Lopez mit If I Had a Hammer. Guten Abend.

Das waren die Safaris mit Wipeout. Platz 5 heute vor 63 Jahren in den amerikanischen Billboard Hot 100s. Die Safaris steigen vom 7. Platz aufwärts in ihrer 6. Notierungswoche. Die Band war im Vorjahr gegründet worden und setzte sich zusammen aus Jim Fuller, Pat Connolly, Ron Wilson und Bob Berryhill. Höchstplatzierung wird in den USA der 2. Rang werden. In Großbritannien erreichen sie immerhin Rang 5 und in den offiziellen deutschen Singlecharts am 15. Oktober 1963 Position 46. Übrigens ein Platz direkt hinter Jan and Dean mit Surf City. Den Titel werden wir in dieser Sendung auch noch hören. Hauptthema dieser Sendung sind allerdings verstorbene Musiker, die seit dem 30. Juni verstorben sind. Und wir fangen an mit Victor Willis. Die Village People. Der französische Produzent Jacques Morali stellte 1977 in New York die Disco-Tanzgruppe Village People zusammen, die mit Hits wie YMCA, The Navy und Go West weltweit erfolgreich waren. An dem Volk war namentlich auch der singende Polizist Victor Willis beteiligt, der 1976 noch bei der Original-Broadway-Produktion von The Wiz mitgewirkt hatte. Victor Willis starb einen Tag vor seinem 75. Geburtstag, am 30. Juni 2026. In Erinnerung an Victor Willis und die Village People, Go West!

Victor Willis und die Village People. Eine in Deutschland sehr beliebte britische Band in den 1960er Jahren war die Formation Dave D. Dozy, Beaky, Mitch and Titch. Gegründet wurde die Formation in Salisbury von dem 20-jährigen Sänger und Ex-Polizisten David Harman, der sich Dave D. nannte, während der übrige Teil der Truppe ursprünglich The Bostons hieß. Auftritte hatte die Band in Großbritannien, in Köln, im Hamburger Star Club. John Diamond, genannt Beaky, ist nun das vorletzte Mitglied dieser Band, das am 5. Juli 2026 im Alter von 81 Jahren verstorben ist. Hier ist die Formation mit Bandit.

1967 gründete Gary Puckett die Band Union Gap. Der Name einer amerikanischen Bürgerkrieg statt. Die Band trat vornehmlich in Soldatenuniformen und mit selbsternannten Ehrentiteln auf. 1971 löste Gary Puckett die Band Union Gap wieder auf. Der Drummer Paul Whitbread starb im Alter von 80 Jahren am 6. Juli diesen Jahres. Im Juli 1968 belegte die amerikanischen Formation Gary Puckett and the Union Gap in den offiziellen deutschen Singlecharts den 7. bzw. 8. Platz mit Young Girl. Ich habe aber einen anderen Hit von dieser Truppe gerade hier, nämlich Lady Willpower. Und das hören wir jetzt uns an. Gary Puckett and the Union Gap mit Lady Willpower in Erinnerung an Paul Whitbread.

Gary Puckett und The Union Gap in Erinnerung an Paul Wetbread. Der Titel Lady Willpower. Ich finde, man hört den Young Girl ein bisschen bei diesem Titel trotzdem heraus. Rodney Franklin wurde am 16. September 1958 in Berkeley in Kalifornien geboren. Bereits als Sechsjähriger erhielt er Klavierunterricht bei Dr. Herb Wong. Im Laufe der Jahre entwickelte sich Rodney Franklin zum Jazzpianisten und Komponisten. 1978 erschien sein erstes Album In the Center mit den Titeln On the Path und I Like the Music, Make It Hot. Das 1980er Album You'll Never Know enthielt dann auch den internationalen Hit The Groove, der in Großbritannien den 7. Platz und in den Niederlanden Rang 31 erreichte. Rodney Franklin starb am 8. Juli diesen Jahres. Rodney Franklin hier in Erinnerung mit The Groove.

Rodney Franklin, The Groove. Wenn Sie mehr Groove-Musik hören möchten, um 19.05 Uhr bei Ellen Rings in Ellen's Groove. Ebenfalls am 8. Juli verstarb im Alter von 75 Jahren die walisische Sängerin Bonnie Tyler. Sie hat uns zahlreiche Hits hinterlassen und wir widmen der Sängerin am Sonntag in Zeitreise extra in der ersten Stunde um 18 Uhr eine Stunde Sendezeit. Da haben wir viele Hits dabei, allerdings nicht den folgenden, der passte da nicht mehr rein und deshalb spiele ich ihn in dieser Sendung. Und zwar die Single-Auskopplung aus dem Album Against the Wind wurde für die Kriminalreihe Tatort verwendet. Der Fall Schimanski beim Drachenfliegerausflug. In den offiziellen deutschen Singlecharts gelangte Against the Wind auf Rang 36, in österreichischen Ö3 Austria Top 40 sogar auf Position 13. Viele Infos zu Bonnie Tyler, zu ihrem Leben in der Sendung am Sonntag um 18 Uhr. Und dann habe ich übrigens auch dann die Maxi-Version von Total Eclipse of the Heart eingebaut. Hier ist sie einmal mit Against the Wind. Bonnie Tyler.

0: Bonnie Tyler, eine ganze Stunde am Sonntag zwischen 18 und 19 Uhr.
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0: Peppino Di Capri wurde als Giuseppe Faiela am 27.07.1939 geboren. Giuseppe Faiela war 1956 Kandidat bei der Nachwuchs-TV-Sendung Primo Applause. Drei Jahre später nahm er während der Teilnahme an einem Songfestival in Israel den Künstlernamen Peppino Di Capri an. Zwischen 1960 und 1964 hatte er 13 Top-10-Hits in Italien. Aus dieser Zeit stammt auch der Titel Addio Mondo Crudel von 1962. Peppino Di Capri starb am 11. Juli 2026 im Alter von 86 Jahren.

Peppino Di Capri. Im Alter von 89 Jahren starb am 17. Juli 2026 der Amerikaner Frederick Anthony Picariello, der als Rock'n'Roll-Sänger Freddie Cannon Ende der 1950er Jahre und Anfang der 1960er Jahre erfolgreich war. Der Titel Oki Finoki war zwar nicht sein größter Hit, aber er kletterte in den Billboard Hot 100 immerhin bis Rang 43. Und auch wenn es nicht sein größter Erfolg war, habe ich diesen Titel für diese Sendung ausgewählt. Ich finde ihn eigentlich ganz witzig. Oki Finoki. Francis Durbridge würde wahrscheinlich dazu sagen Okidoki. Hier ist Freddie Cannon.

1973 wurde in Großbritannien die Gruppe Rupert's gegründet, die mit Sugar Baby Love einen der Sommerhits 1974 hatte und sich in den Jahren 1974 und 75 mit insgesamt 6 Titeln in den Top 10 der offiziellen deutschen Singlecharts platzieren konnte. Nachdem die Band mittlerweile auf 4 Mitglieder geschrumpft war, gehörte Tony Thorpe zu den Leadsängern, zum Beispiel bei der Single Baby I Know. Nach seiner Zeit bei den Rubles konzentrierte sich der Christ mehr auf Blues und Jazz. Im Alter von 80 Jahren ist Tony Thorpe nun am 18. Juli 2026 gestorben.

James Gilstrap wurde am 10. November 1946 in Dangerfield in Texas geboren und war als Soldat im Vietnamkrieg tätig, bevor er eine musikalische Laufbahn begann. Er arbeitete mit Künstlern wie Michael Jackson, Stevie Wonder, Elkie Brooks und Leo Sayer zusammen. War jedoch auch im Background-Core für den Film Grease 1978 zu hören. Am 18. Juli verstarb nun der amerikanische Sänger und Session-Musiker James Gilstrap, genannt meist Jim Gilstrap, der 1975 einen Solo-Hit hatte, nämlich Swing Your Daddy, und er erreichte damit Rang 4 in den UK Single Charts und Rang 1 in den Niederlanden und in Belgien. Jim Gilstrap, Swing Your Daddy.

Nach 9 Musikern habe ich nun auch noch einen Fußballspieler zum Schluss. Dreimal wurde er im Fußball englischer Meister und zwar mit dem FC Liverpool Europapokalsieger. Ab 1977 spielte er 3 Jahre beim HSV, wurde deutscher Meister und erlangte 2-mal die Ehre als Europas Fußballer des Jahres. Die Rede ist von Kevin Keegan. Als Sänger gelangte er auch einmal in die Hitparade, und zwar 1979 mit dem Titel Head Over Heels, und zwar bis auf Rang 10 der offiziellen deutschen Singlecharts. Am 20. Juli 2026 starb Kevin Keegan im Alter von 75 Jahren an einer Krebserkrankung. Hier der Titel Head Over Heels, der in Zusammenarbeit mit Chris Norman von Smokey entstanden ist. Kevin Keegan.

Kevin Keegan. Zurück zu den Billboard Hot 100, heute vor 63 Jahren. Wir haben noch Zeit, können vielleicht Plätze 2 und 1 spielen. The Times wurden 1956 in Philadelphia gegründet. Leadsänger war George Reginald Williams. Der Titel So Much in Love belegt am 29. Juli 1963 den zweiten Platz in den Billboard Hot 100 und wird in der Folgewoche für 7 Tage die Spitzenposition einnehmen. Im gleichen Jahr werden noch 2 weitere Hits folgen. 1974 erreichen sie mit You Little Trustmaker noch einmal den 12. Platz und in Großbritannien mit Mrs. Grace die Spitzenposition. Hier die Times 1963 mit So Much in Love.

Janet Dean mit Surf City auf Platz 1 heute vor 63 Jahren in den Billboard Hot 100. Das war sie auch schon wieder, die Zeitreise auf der Fechtewelle. Mein Name ist Hendrik Wenning. Die nächste Ausgabe gibt es in 4 Wochen und am Sonntag haben wir Zeitreise extra. 2 Stunden lang in der ersten Stunde Bonnie Tyler in Erinnerung an die großartige Sängerin und in der zweiten Stunde die Europa-Hits 1976 und zwar vom 2. August 1976. Die Top 15 spiele ich dann ab. Bis zum Schluss der Sendung haben wir noch ein bisschen Zeit. Ich spiele den größten Hit von Bonnie Tyler hier, Total Eclipse of the Heart. Am Sonntag können Sie dann, wenn Sie möchten, die lange Version hören. Die habe ich im ersten Teil der Sendung eingebaut. Auf Wiederhören bis Sonntag um 18 Uhr. Hier ist Bonnie Tyler.

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1: Ich bin Thomas Bleski. Bundespräsident Frank-Walter Steinmeier hat 3 neue Regierungsmitglieder ernannt. Steffen Pilger übernimmt das
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1: Bundestag aber später ablegen.
4: Das soll nach der Sommerpause Anfang September passieren. Bundespräsident Steinmeier kritisiert das und auch andere Experten sehen das Vorgehen der Bundesregierung rechtlich durchaus kritisch. Allerdings müssten andernfalls alle 630 Bundestagsabgeordnete extra aus dem Urlaub nach Berlin gerufen werden. Ein kostspieliges Unterfangen. Bei der Ernennung mahnte der Bundespräsident weitere Reformen an und rief auf, mutig zu sein. Die Belastungsprobe sei groß, so Steinmeier, aber die Entschlossenheit, sie zu bewältigen, sei größer. Tanja Wagner, Nachrichtenredaktion.
5: Der bisherige Kanzleramtschef Thorsten Frey ist zum neuen Vorsitzenden der Unionsfraktion im Bundestag gewählt worden. Der CDU-Politiker erhielt nach Angaben aus der Fraktionssitzung knapp 92% der Stimmen und folgt auf Jens Spahn. Der Unmut über die Personalentscheidungen von Bundeskanzler Friedrich Merz schlug sich damit nicht im Ergebnis nieder. Die öffentliche Verschuldung ist im vergangenen Jahr auf den Rekordstand von fast 2,7 Milliarden Euro gestiegen. Das entspricht nach Angaben des Statistischen Bundesamts einer Pro-Kopf-Verschuldung von etwa 32.000 Euro.
6: Öffentliche Verschuldung meint die Schulden, die Bund, Länder, Gemeinden und Sozialversicherungen beim sogenannten nicht öffentlichen Bereich haben, also beispielsweise bei Kreditinstituten. In all diesen Bereichen, außer der Sozialversicherung, sind die Schulden gestiegen. Beim Bund um etwa 6%, bei den Ländern um gut 3%. Nur in Rheinland-Pfalz, NRW und Berlin ist die Pro-Kopf-Verschuldung zurückgegangen. Den stärksten Anstieg gab es bei den Gemeinden und Gemeindeverbänden. Hier sind die Schulden im vergangenen Jahr um gut 15,5% nach oben geklettert. Fiona Reinhardt, Nachrichtenredaktion.
5: Ein Airbus A350 hat bei einem Testflug einen neuen Langstreckenrekord aufgestellt. Die Maschine flog ohne Zwischenlandung mehr als 23.000 Kilometer von Melbourne nach Toulouse und war dabei 24 Stunden und 24 Minuten in der Luft. Der Flug gehört zum Ultralangstreckenprojekt der australischen Gesellschaft Qantas. Sie will ab Oktober 2027 erstmals nonstop von Sydney nach London fliegen.
3: Und jetzt das Wetter für das Emsland und die Grafschaft Bentheim.
7: In der Nacht ist es meist klar, die Temperaturen sinken dabei auf 17 bis 20 Grad. Am Donnerstag mit einem Mix aus viel Sonne und ein paar Wolken, die zum Nachmittag lokal dichter werden, auch wieder warm bis heiß bei 30 bis 32 Grad.
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Ja, auch wenn das Intro heute anders ist als sonst. Es gibt trotzdem reichhaltige Rhythmen. Herzlich willkommen zur Latin Hour mit Ellen Rings. Was gibt's heute? Ja, Entschuldigung. Wie immer eine wilde Mischung, alt und neu und in verschiedenen Rhythmen. Bleiben Sie dran und lassen Sie sich drauf ein. Ich vergaß noch zu sagen, das erste Set ist der Freundschaft gewidmet.

Das war die Eröffnung heute mit kubanischem Gewirbel und mit den bekanntesten Bands, die es eigentlich da gibt. Aber Band hört sich so klein an, das sind also wirklich große Orchester. Deswegen sind die Stücke auch so lang. Paulo FG, wer die Namen haben möchte, Soneros All Stars und Los Wangwang. Eine der bekanntesten auch in Europa jedenfalls. Aus Kuba, auch nicht mehr ganz neu. Das nächste Set ist etwas persönlich, weil ich finde, man soll glücklich sein und ich liebe es tanzen und deswegen heißt der Titel Ich möchte am liebsten tanzen. Und als drittes, wer sich nicht selbst liebt, kann auch keinen anderen lieben.

Tja, meine persönliche Runde wurde von Pupi Los Cassonson, Abimael Abreu, Ela Calidad und Los Van Wang gestaltet. Und es ist jetzt kurz nach 7:30 und es ist Zeit, Grüße in die Nordheide zu schicken. Also, wenn ich auch nicht namentlich erwähne, sei trotzdem gegrüßt. Und ganz besonders liebe Grüße gehen an Petra, Sabine, Uwe und Frank. Ich wünsche euch einen schönen Abend und freue mich, falls ihr euch auf meine Sendung eingelassen habt.

Ja, Bolero oder Dramamucke. Es ging nämlich um Skandal und um irgendwas. Es macht auch keinen Sinn, das zu übersetzen, so großartig. Nicht immer jedenfalls. Jetzt gibt es ein bisschen mehr Randale zum Abschluss, damit es nicht so langweilig aufhört und Sie schon eingeschlafen sind. Dann.

0: Danke.
1: Ja, und das war's auch schon wieder. Bedanke mich fürs Zuhören und aufs Einlassen meiner Musik. Heute war es ein bisschen salzerlastig, muss ich zugeben. Aber Tanzen macht glücklich. Ich hoffe, es konnte trotzdem sonst jemand auch was damit anfangen. Und den Rauschmiss übernimmt die Gruppe Mamborama, weil das Eingangslied habe ich nicht gespielt. Das kommt jetzt hinterher. Das macht ja auch nichts. Also, tschüss und danke fürs Zuhören. Bis in 2 Wochen zur meinem Groove und in 4 Wochen zu einer neuen Latin Hour.

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1: Ich bin Thomas Bleskin. Bundespräsident Frank-Walter Steinmeier hat Steffen Bilger zum Verkehrsminister ernannt, Carsten Lindemann zum Gesundheitsminister und Nina Wagen zur Kanzleramtschefin. Neuer Vorsitzender der Unionsfraktion ist der bisherige Kanzleramtschef Thorsten Frey. Er erhielt knapp 92% der Stimmen.
2: Frey bekommt von der Bundestagsfraktion nicht die Quittung für den Unmut über Merz' Personalentscheidungen. Mehr als 90% Zustimmung gilt als gutes Ergebnis. Von seinen 13 Vorgängern starteten fast alle mit solchen Werten in ihre Amtszeiten, bis auf Friedrich Merz selbst 2022. Vor allem aus Bremen, Rheinland-Pfalz und Sachsen hatte es zuletzt viel Kritik über das Vorgehen des Kanzlers gegeben. Merz geht aber davon aus, dass sich der Ärger bald legt und seine Entscheidungen mit dem heutigen Tag auch akzeptiert sind. Er dürfte sich damit zufrieden in seinen Urlaub verabschieden. Tanja Wagner, Nachrichtenredaktion.
1: Die Bundesregierung hat eine Reform des Erneuerbare-Energien-Gesetzes und ein neues Netzpaket auf den Weg gebracht. So soll es für neue kleine Solaranlagen auf Hausdächern ab 2027 keine dauerhafte Förderung mehr geben. Umweltverbände und Grüne warnen vor einer Schwächung der Energiewende. Industrie und kommunale Unternehmen begrüßen die Pläne. Wegen einer neuen Hitzewelle kämpft die Feuerwehr in den Waldbrandgebieten in Frankreich und Spanien unter Hochdruck gegen ein Wiederaufflammen der Feuer. Inzwischen können Zehntausende Evakuierte in beiden Ländern in ihre Häuser zurückkehren.
3: An der französischen Atlantikküste sorgen enorme Trockenheit, Wind und Temperaturen von über 40 Grad weiter für große Gefahr. Rund 2200 Feuerwehrleute sind dort weiter im Einsatz. Und in Spanien wurden Evakuierungen und Ausgangsbeschränkungen für 19 Ortschaften aufgehoben. Die Behörden warnen wegen der vierten Hitzewelle des Sommers aber vor einer verfrühten Entwarnung. Sorgen bereitet außerdem ein Waldbrand in der Provinz Castellón im Osten Spaniens, wo die Flammen weiter außer Kontrolle sind. David Riemer, Nachrichtenredaktion.
1: Vor der Ostseeküste Mecklenburg-Vorpommerns ist erneut ein Wal gesichtet worden. Nach Angaben des Schweriner Umweltministeriums wurde das Tier am Nachmittag nahe der Seebrücke Wustrow beobachtet. Auch das Deutsche Meeresmuseum enthielt eine entsprechende Warnung. Aufgrund von Ort und Zeitpunkt dürfte es sich bei den Sichtungen um denselben Wal handeln.
4: Und jetzt das Wetter für das Emsland und die Grafschaft Bentheim.
5: In der Nacht ist es meist klar, die Temperaturen sinken dabei auf 17 bis 20 Grad. Am Donnerstag mit einem Mix aus viel Sonne und ein paar Wolken, die zum Nachmittag lokal dichter werden, auch wieder warm bis heiß bei 30 bis 32 Grad.
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0: Mittwochabend, it's Blues Time hier auf der Emsfechterwelle. Hier ist der Blues Stammtisch und ich bin Gerd Mucken.
1: Und ich bin der Partner Bernie Sonndach.
0: Jo, 268 ist der Blues Stammtisch heute und 3 Stunden, Bernie, oder?
1: Ja. Ja, Futter haben wir.
0: Genau, Futter haben wir. Legen wir mal direkt los. Albert Castilla hat ein neues Album am Start. Grits and Glory heißt das. Da hören wir jetzt mal rein. Wir hören erstmal das Zornige in My America und dann I'm Afraid to Fall Asleep.

0: Das war der gute Albert Castilla vom Album Grits and Glory. Wir hörten In My America und I'm Afraid to Fall Asleep. Zwei Stücke habe ich noch, aber erstmal kommt der Bernie.
1: Ja, der Gerd hatte vor 14 Tagen eine wunderbare Zusammenstellung von Nikki T and the Snake Charmers. Die habe ich mittlerweile zweimal zu Hause nochmal durchgehört. Und ein Stück will ich gerne noch spielen, was mir besonders gut gefallen hat. Das Album hat den Namen Ain't Wasting Time und dieses Stückchen heißt That's All I Need. Und dann kommt was viel Älteres, The Pretty Things. Wer kennt die denn noch? Das ist ein Sampler mit dem Titel The Knight of the Blues Table, also die Ritter der Blues-Tafel. Und das Stückchen heißt Judgment Day.

0: Wir spielen Nikki T and the Snake Charmers vom Album Ain't Wasting Time, das Stückchen mit dem Titel That's All I Need. Und dann The Pretty Things, das Album, sein Sampler The Knights of the Blues Table und der Titel war Judgment Day.
1: Ja, und wie versprochen, noch zwei Stücke von Albert Castilla vom Album Grits and Glory. Wir hören Michigan Avenue und Yeah, Blues. Ja, Beatles.

0: Das war das Album Grits and Glory von Albert Castilla und wir hörten Michigan Avenue und ja, Blues.
1: Ja, ich habe jetzt zwei Blues-Künstler, die eine etwas andere, unterschiedliche Herangehensweise an den Blues haben. Einmal habe ich hier Alvin Lee vom Sampler White Boy Blues mit dem Stück The Bluest Blues. Und dann habe ich Little Milton featuring Lucky Peterson. Das Album heißt The Blues is Alright und der Titel genauso.

0: Ja, das war Alvin Lee vom Sampler White Boy Blues mit dem Stück The Bluest Blues. Also Blueser geht's, glaube ich, nicht. Und Nummer 4 war Little Milton featuring Lucky Peterson vom Album The Blues Is Alright, gleichnamiger Titel.
1: Ja, und das Album, was ich jetzt vorliegen habe, heißt East River Blues. Ist natürlich auch ein neues Album, jetzt ganz frisch auf dem Markt von Chris Bergson. Wir hören Kindless Villains und Little Girl.

0: Das war der gute Chris Bergson, genau, vom Album East River Blues. Wir hörten Kindless Villains, freundliche Ganoven, wen er da wohl mit gemeint hat, und Little Girl Blue. Die erste Stunde ist so gut wie zu Ende. Ich bin Gerd Buken und bis zu den Nachrichten hören wir noch ein bisschen Musik von Bernie.
1: Ja, ich habe mich präpariert auf die letzte knappe Zeit. Ich habe ein Stückchen von Ian Anderson rausgesucht, wieder vom Album White Boy Blues. Das Stück heißt Man of the World und das kennen wir ja von Fleetwood Mac. Und da muss ich eben sagen, der Van Morrison hat was Neues auf den Markt gebracht. Da würde ich gleich gerne richtig zupacken und zugreifen. Das Album von ihm heißt Somebody Tried to Sell Me a Bridge, was immer er damit sagen will. Einer hat versucht, ihm eine Brücke zu verkaufen. Wofür das steht, weiß ich nicht. Der Titel heißt When It's Love Time. Und damit sagt Bernie so nach Tschüss bis zur zweiten Stunde.

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1: Ich bin Thomas Bleskin. Bundespräsident Frank-Walter Steinmeier hat drei neue Regierungsmitglieder ernannt. Steffen Bilger übernimmt das Verkehrsministerium, Carsten Linnemann das Gesundheitsressort und Nina Wagen das Kanzleramt. Die drei neuen Minister sind damit im Amt, müssen ihren Amtseid vor dem Bundestag aber später ablegen.
2: Das soll nach der Sommerpause Anfang September passieren. Bundespräsident Steinmeier kritisiert das und auch andere Experten sehen das Vorgehen der Bundesregierung rechtlich durchaus kritisch. Allerdings müssten andernfalls alle 630 Bundestagsabgeordnete extra aus dem Urlaub nach Berlin gerufen werden, ein kostspieliges Unterfangen. Bei der Ernennung mahnte der Bundespräsident weitere Reformen an und rief auf, mutig zu sein. Die Belastungsprobe sei groß, so Steinmeier, aber die Entschlossenheit, sie zu bewältigen, sei größer. Tanja Wagner, Nachrichtenredaktion.
1: Der bisherige Kanzleramtschef Thorsten Frey ist zum neuen Vorsitzenden der Unionsfraktion im Bundestag gewählt worden. Der CDU-Politiker erhielt nach Angaben aus der Fraktionssitzung knapp 92% der Stimmen und folgt auf Jens Spahn. Der Unmut über die Personalentscheidungen von Bundeskanzler Friedrich Merz schlug sich damit nicht im Ergebnis nieder. Die öffentliche Verschuldung ist im vergangenen Jahr auf den Rekordstand von fast 2,7 Milliarden Euro gestiegen. Das entspricht nach Angaben des Statistischen Bundesamts einer Pro-Kopf-Verschuldung von etwa 32.000 Euro.
3: Öffentliche Verschuldung meint die Schulden, die Bund, Länder, Gemeinden und Sozialversicherungen beim sogenannten nicht öffentlichen Bereich haben, also beispielsweise bei Kreditinstituten. In all diesen Bereichen, außer der Sozialversicherung, sind die Schulden gestiegen. Beim Bund um etwa 6%, bei den Ländern um gut 3%. Nur in Rheinland-Pfalz, NRW und Berlin ist die Pro-Kopf-Verschuldung zurückgegangen. Den stärksten Anstieg gab es bei den Gemeinden und Gemeindeverbänden. Hier sind die Schulden im vergangenen Jahr um gut 15,5% nach oben geklettert. Fiona Reinhardt, Nachrichtenredaktion.
1: Ein Airbus A350 hat bei einem Testflug einen neuen Langstreckenrekord aufgestellt. Die Maschine flog ohne Zwischenlandung mehr als 23.000 Kilometer von Melbourne nach Toulouse und war dabei 24 Stunden und 24 Minuten in der Luft. Der Flug gehört zum Ultralangstreckenprojekt der australischen Gesellschaft Qantas. Sie will ab Oktober 2027 erstmals nonstop von Sydney nach London fliegen.
4: Und jetzt das Wetter für das Emsland und die Grafschaft Bentheim.
5: In der Nacht ist es meist klar, die Temperaturen sinken dabei auf 17 bis 20 Grad. Am Donnerstag mit einem Mix aus viel Sonne und ein paar Wolken, die zum Nachmittag lokal dichter werden, auch wieder warm bis heiß bei 30 bis 32 Grad.
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0: Für Stunde hier beim Blues-Stammtisch auf der Emsfechtewelle. Und ich bin Gerd Muken.
1: Und ich bin Bernie Sundach.
0: Und wir legen gleich richtig los mit der All-Night-Boogie-Band. Shut Your Eyes and See, das Album. Und ja, wir hören Keep On Rolling und I Think They Called It Peace.

0: Wir hörten die All-Night Boogie Band vom Album Shut Your Eyes and See mit den Titeln Keep on Rolling und I Think They Called It Peace. Auch hier von der Band habe ich noch zwei Stücke, aber erstmal wieder Bernie.
1: Ja, ich habe ja vorhin schon einen zarten Einstieg gemacht mit Van Morrison. Das war so ein kurzes Stückchen, das passte in unseren Zeitplan. Van Morrison hat ein Album rausgegeben mit dem Titel Somebody Tried to Sell Me a Bridge. Der Mann birst vor Musikalität und vor musikalischen Ideen. 20 Stückchen sind auf dem Tonträger. Es ist nicht unbedingt etwas, was einen völlig auf dem Sessel haut, aber feinste Blues-Unterhaltung. Ich habe das sehr genossen, habe viele Stückchen heute rausgesucht. Mal sehen, wie weit wir kommen. Die Stückchen, die wir jetzt spielen, die heißen Ain't That a Shame und Betty and Dupree.

0: Wir spielten von Van Morrisons neuestem Album mit dem Titel Somebody Tried to Sell Me a Bridge die Stückchen Ain't That a Shame und Betty und Dupree. Ich habe noch jede Menge. Mal sehen, wie weit wir kommen. Gerd, du bist wieder dran.
1: Jo, wie versprochen, noch zwei Stücke von der All Night Boogie Band vom Album Shut Your Eyes and See. Wir hören Shake Your Hips in der Live-Version und If You're Blue and Lonesome.

0: Vier Stücke von der All-Night-Boogie-Band waren das, vom Album Shut Your Eyes and See. Die letzten beiden waren Shake Your Hips Live und If You're Blue and Lonesome.
1: Ich mache weiter mit Van Morrison, wie angekündigt. Diese nächsten Stückchen heißen Delia's Gun und Kidney Stew Blues.

0: vom neuesten Album von Van Morrison haben wir schon einige Stückchen gespielt. Die letzten zwei hatten den Titel Delius Gun und Kidney Stew Blues. Und vier habe ich noch, aber jetzt muss erst Gerd wieder arbeiten.
1: Der gute Steve Cropper ist im letzten Jahr gestorben. Wir kennen ihn sicherlich von Booker T and the MGs oder von der Blues Brothers Band. Aber er hatte auch eine Band, die nannte sich jetzt Midnight Hour Band. Und da ist jetzt eine CD rausgekommen oder ein Album rausgekommen, heißt Watching the Tide. Und ja, da sind nochmal richtig viele Stücke von Steve Cropper und the Midnight Hour Band mit Gästen aufgenommen worden oder beziehungsweise veröffentlicht worden. Im ersten Stück ist der gute Billy F. Gibbons mit dabei und Anna Grosch. Grosch, ja, okay. Tip Off to the Rip Off heißt das. Und beim zweiten ist der gute Ron Wood mit dabei. Until Now, der Titel.

0: Steve Cropper and the Midnight Hour Band, posthum veröffentlicht Watching the Tide, und wir hörten Tip Off, To the Rip Off und Until Now.
1: Ja, die letzten beiden Stückchen der zweiten Stunde von Van Morrisons Album Somebody Tried to Sell Me a Bridge heißen Monte Carlo Blues und Snatch It Back and Hold It.
0: Was heißt denn das jetzt, somebody try to?
1: Ja, ich glaube, jemand will mich veräppeln, verarschen, darf man das sagen, oder mich täuschen, arglistig täuschen.
0: Ah,
1: sowas,
0: okay.
1: Sowas ist die Bedeutung.
0: Diese Redewendung auf Englisch. Hören wir mal rein. Natürlich gleich nach der Nachricht mit der dritten Stunde hier beim Blues-Stammtisch wieder dabei. Ich bin Gerd Mucken.
1: Und ich bin Bernie Sonntag. Bis gleich.

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1: Ich bin Uli Reitinger. 11 Tage nach dem Rücktritt von Unionsfraktionschef Spahn hat Bundeskanzler Merz den wesentlichen Teil seines Personalumbaus abgeschlossen. Die Unionsfraktion wählte in einer Sondersitzung den bisherigen Kanzleramtschef Thorsten Frey zum neuen Vorsitzenden mit dem für viele überraschend guten Ergebnis von rund 92%.
2: Vorher ernannte Bundespräsident Steinmeier 3 neue Minister. Merz zeigte sich trotz massiver Kritik, vor allem über die Art und Weise der Entlassung von Verkehrsminister Schnieder, zufrieden mit der Neuaufstellung von Regierung, Partei und Fraktion. Er erwartet sogar einen neuen Impuls, der ist aus Unionssicht auch nötig, zumal im Herbst 3 wichtige Landtagswahlen anstehen. CSU-Chef Söder konnte sich einen Seitenhieb Richtung Merz nicht verkneifen. Er fordert mehr Tempo bei den Reformen der schwarz-roten Koalition. David Riemer, Nachrichtenredaktion.
1: Von einer Hitzewelle und kräftigem Wind angeheizte Brände greifen in Südeuropa um sich und stellen Feuerwehrkräfte und die Bevölkerung vor eine extreme Herausforderung. In Frankreich konzentrieren sich die Einsatzkräfte darauf, das Wiederaufflammen der einigermaßen eingegrenzten Waldbrände zu verhindern.
3: Es ist enorm heiß in Westfrankreich. Die Temperaturen liegen bei bis zu 41 Grad, die Luft ist trocken und es windet. Die Feuerwehr bangt daher, dass der riesige Brand bei Bordeaux weiter um sich greifen könnte. Die Kräfte vor Ort sind weiter im Dauereinsatz. Mit dabei sind auch 40 Soldaten der Bundeswehr. Mit 2 Löschhubschraubern werfen sie immer wieder riesige Mengen Wasser über den Flammen ab. Sollte der Brand noch lange anhalten, könnten auch aus Deutschland noch länger Helfer vor Ort sein. Aus Bordeaux, Rachel Sommer.
1: Die Bundesregierung hat eine Reform des Erneuerbare-Energien-Gesetzes und ein neues Netzpaket auf den Weg gebracht. Für neue, kleine Solaranlagen auf Hausdächern soll es ab 2027 keine dauerhafte Förderung mehr geben. Umweltverbände und Grüne warnen vor einer Schwächung der Energiewende. Industrie und kommunale Unternehmen begrüßen die Pläne grundsätzlich. Ein Airbus A350 hat bei einem Testflug einen neuen Langstreckenrekord aufgestellt. Die Maschine flog ohne Zwischenlandung mehr als 23.000 Kilometer von Melbourne nach Toulouse und war dabei 24 Stunden und 24 Minuten in der Luft. Der Flug gehört zum Ultralangstreckenprojekt der australischen Gesellschaft Qantas. Sie will ab Oktober 2027 erstmals nonstop von Sydney nach London fliegen.
4: Und jetzt das Wetter für das Emsland und die Grafschaft Bentheim.
5: In der Nacht ist es meist klar, die Temperaturen sinken dabei auf 17 bis 20 Grad. Am Donnerstag mit einem Mix aus viel Sonne und ein paar Wolken, die zum Nachmittag lokal dichter werden, auch wieder warm bis heiß bei 30 bis 32 Grad.
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0: Dritte Stunde hier beim Blues-Stammtisch auf der Emsfechtewelle und ich bin Gerd Muken.
1: Und ich bin Bernie Sonnach.
0: Jovan Webb, Son of a Sinner, das Album, haben wir in den letzten Sendungen schon vorgestellt. Entschuldigung, aber weil es so gut ist, haben wir eigentlich noch ein paar Titel auf dem Zettel. Wir fangen an mit Every Time I Roll the Dice und These Boots.

0: Das war der gute Jovin Webb von seinem, wenn mich nicht alles täuscht, zweiten Album bei Blind Pig Records. Das Album heißt Son of a Sinner. Und wir hörten Every Time I Roll the Dice und These Boots.
1: Ja, ich habe jetzt einen Künstler, der nicht nur zwei, der ich weiß nicht wie viele Alben gemacht hat, über 40 bestimmt schon. Der letzte Tonträger heißt Somebody Tried to Sell Me a Bridge. Wir haben es ein paar Mal erwähnt. Van Morrison hat zwei Stückchen, die ich auch gut finde. Das sind meine letzten beiden, die letzten meiner Auswahl. Das eine heißt Madame Butterfly Blues und das zweite On a Monday.

0: Ja, das waren die zwei letzten Stückchen meiner Auswahl vom Album von Van Morrison. Ich wiederhole es nochmal mit dem Titel Somebody Tried to Sell Me a Bridge. Jemand will mich heftig täuschen, was er da wohl für ein Erlebnis gehabt hat. Die beiden Stückchen, die wir zuletzt zu Gehör brachten, heißen Madame Butterfly Blues und On a Monday.
1: Ja, und hier geht's weiter mit Danielle Nicole. Fireflies, das neue Album von ihr. Die gute Danielle kommt nach Rheine. Die Blues Note organisierte ein Konzert von ihr im September, glaube ich. Genaue Termine gibt's noch kurz vorher. Das wird ja doch bis September wieder vergessen. Wir hören Danielle Nicole, Fireflies, das Album. Wir hören Gaslight und Piper.
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0: Das war die gute Danielle Nicole, früher mit ihren Geschwistern zusammen mit Trampled Underfoot unterwegs, ganz bekannte Band aus Amerika, seit vielen, vielen Jahren solo. Ihr aktuelles neues Album heißt Fireflies und wir hörten Gaslight und Piper.
1: Ja, ich habe was Älteres rausgekramt und zwar die Gruppe Mississippi Heat. Aus 1994 stammt das Album Learned the Hard Way. Die zwei Stückchen stelle ich jetzt vor. Einmal Bullfrog Hop. Und jetzt muss ich ja Französisch sprechen. Wir sind ja multilingual hier. Je me souviens. In Klammern I remember too.

0: Das war Mississippi Heat vom Album Learned the Hard Way aus 1994. Hörten wir Bullfrog Hop und Je me souviens, in Klammern I remember too.
1: Ja, und ich habe hier noch eine Neuerscheinung. Ich habe eigentlich nur Neuerscheinungen von Nola Blue Records. Das Album heißt What Can We Do? Und ja, das ist The Anthony Paul Soul Orchestra featuring Willie Jordan. Und wir hören You Lie Like a Rock und Bigger Guitar.

0: Das war The Anthony Paul Soul Orchestra featuring Willie Jordan vom Album What Can We Do? Und wir hörten You Lie Like a Rock, diesmal habe ich es richtig ausgesprochen, und Bigger Guitar.
1: Ja, wir haben ja schon fast wieder das Ende der dritten Stunde erreicht. Mein Name ist Benny Sonntag. Es war wieder eine schöne Angelegenheit. Wir haben ein schönes Blues-Angebot gemacht. Ich denke, Gerd, damit können wir uns sehen lassen. In 14 Tagen sind wir wieder auf Sendung. Mein Name ist Benny Sonntag, habe ich, glaube ich, gesagt. Jetzt weiß man es ganz genau. Gerd, du bist dran.
0: Ja, mein Name ist Gerd Mugen. Vielen Dank fürs Zuhören. Wir sind in 14 Tagen wieder auf Sendung. Das ist dann der 12.8. Unsere Webseite www.bluesfreunde.de. Wer uns schreiben möchte, kann das machen an radio@bluesfreunde.de. Ich wiederhole, radio@bluesfreunde.de. Nächste Woche hier Bernd Schulte mit Rock This House. Wir hören jetzt zum Schluss nochmal die, ja, Jovin Webb, Whipping Post. Und dann ganz zum Schluss gibt's den Rausschmeißer Close Down the Blues Bar, wie eigentlich die letzten Sendungen immer, von Theresa James. Ja, das war's für heute. Das war der 268. Blues-Stammtisch. Nochmal vielen Dank. Mein Name ist Gerd Mugen und
1: ich bleib's ja. Man bleibe uns gewogen.
0: Genau, bleibt uns gewogen.

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1: Ich bin Uli Reitinger. Nach dem Rücktritt von Jens Spahn ist der Personalumbau der Union weitgehend abgeschlossen. Thorsten Frey wurde mit knapp 92% zum neuen Vorsitzenden der Bundestagsfraktion gewählt. Bundespräsident Steinmeier ernannte zudem Nina Warken zur Kanzleramtschefin, Carsten Linnemann zum Gesundheitsminister und Steffen Bilger zum Verkehrsminister. Bundeskanzler Merz zeigte sich trotz anhaltender Kritik zuversichtlich, dass von der Neuaufstellung neue Impulse ausgehen. Wirtschafts- und Energieministerin Reiche plant einen Kurswechsel in der Energiepolitik. Das Kabinett hat grundlegende Reformen dazu nun auf den Weg gebracht, mit Konsequenzen auch für die privaten Haushalte.
2: Mehr finanzielle Eigenverantwortung für die erneuerbaren Energien und ein Netzpaket sollen helfen, die hohen Stromkosten am Wirtschaftsstandort Deutschland zu senken. Es muss Schluss sein mit dem Rundum-Sorglos-Paket, sagt Reiche. Sie will den Ausbau von Ökostrom und Netzen besser aufeinander abstimmen und Fördermittel sparen, auch bei den Solaranlagen auf dem Hausdach oder den Balkonkraftwerken. Das kommt vor allem bei der Branche schlecht an, die Arbeitsplätze und Investitionen gefährdet sieht. Die Industrie dagegen begrüßt die Pläne. Tanja Wagner, Nachrichtenredaktion.
1: Mit stellenweise fast 40 Grad steht Deutschland morgen der heißeste Tag der aktuellen Hitzewelle bevor. Selbst an den Küsten steigen die Temperaturen auf über 30 Grad. Dazu drohen Sturm oder sogar Orkanböen und örtlich starke Gewitter, eine explosive Mischung.
3: Hohe Temperaturen und schwüle Gewitterluft. Meteorologen sprechen von einer extrem starken Wärmebelastung. Vor allem Menschen mit Kreislaufproblemen leiden. Auch für ältere Menschen ist die Wetterlage gefährlich. Der Deutsche Wetterdienst empfiehlt, direkte Sonne nach Möglichkeit zu meiden, ausreichend Wasser zu trinken und die Innenräume kühl zu halten. Wer Abkühlung in Wäldern sucht, sollte den Rückweg antreten, sobald sich erste Gewitterboten ankündigen. Das gilt auch für schattige Bereiche unter Bäumen an Badeseen. Diana Kramer, Nachrichtenredaktion.
1: Wegen eines außer Kontrolle geratenen Waldbrands auf Kreta wird der Ferienort Arja Galina evakuiert. Medienberichten zufolge sind rund 6000 Urlauber betroffen. Stürmischer Wind treibt die etwa 15 Kilometer lange Feuerfront voran und zwang Löschfahrzeuge und Hubschrauber zum Abbruch ihrer Einsätze. Zwei Feuerwehrleute kamen ums Leben, nachdem sie im dichten Rauch die Orientierung verloren hatten.
4: Und jetzt das Wetter für das Emsland und die Grafschaft Bentheim.
5: In der Nacht ist es meist klar, die Temperaturen sinken dabei auf 17 bis 20 Grad. Am Donnerstag mit einem Mix aus viel Sonne und ein paar Wolken, die zum Nachmittag lokal dichter werden, auch wieder warm bis heiß bei 30 bis 32 Grad.
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1: Ich bin Uli Reitinger. Der personelle Umbau in der Unionsfraktion und in der Bundesregierung ist weitgehend abgeschlossen. Die Minister Warken, Linnemann und Bilger bekamen von Bundespräsident Steinmeier ihre Ernennungsurkunden. Und die Unionsfraktion wählte Thorsten Frey mit mehr als 90% zu ihrem neuen Vorsitzenden. Kanzler Merz war nachher sichtbar zufrieden.
2: Dieser Herbst, der wird für uns sehr herausfordernd. Wir werden uns darauf vorbereiten müssen. Wir werden das tun. Die Reformen gehen weiter. Wir arbeiten daran. Und ich bin wirklich sehr zuversichtlich, dass aus dieser Fraktionssitzung heraus ein neuer Impuls kommt, eine neue Dynamik kommt und auch eine neue Anstrengung für uns alle kommt, das Land gut zu führen, unser Land in eine gute Zukunft zu führen. Und das ist die Aufgabe, die wir alle haben.
1: Die neuen Minister sollen erst Anfang September vom Bundestag vereidigt werden. Sie sind trotzdem jetzt schon im Amt. Wegen einer neuen Hitzewelle kämpft die Feuerwehr in den Waldbrandgebieten in Frankreich und Spanien unter Hochdruck gegen ein Wiederaufflammen der Feuer. Inzwischen können Zehntausende Evakuierte in beiden Ländern in ihre Häuser zurückkehren.
3: An der französischen Atlantikküste sorgen enorme Trockenheit, Wind und Temperaturen von über 40 Grad weiter für große Gefahr. Rund 2200 Feuerwehrleute sind dort weiter im Einsatz. Und in Spanien wurden Evakuierungen und Ausgangsbeschränkungen für 19 Ortschaften aufgehoben. Die Behörden warnen wegen der vierten Hitzewelle des Sommers aber vor einer verfrühten Entwarnung. Sorgen bereitet außerdem ein Waldbrand in der Provinz Castellón im Osten Spaniens, wo die Flammen weiter außer Kontrolle sind. David Riemer, Nachrichtenredaktion.
1: Nach dem islamistischen Anschlag am Rande des Christopher Street Days in Berlin stellt Familienministerin Prien den Ländern mehr Geld für Angebote gegen Radikalisierung in Aussicht. Konkret geht es um 5 Millionen Euro aus dem Förderprogramm Demokratie leben, die bisher nicht dafür vorgesehen waren. Bei dem CSD-Anschlag hatte ein Islamist eine Frau tödlich und etwa 30 weitere Menschen teils lebensgefährlich verletzt. BMW legt als letzter deutscher Autokonzern ein großes Stellenabbauprogramm auf. Weltweit sollen rund 8000 Jobs wegfallen. Der Stellenabbau soll in Deutschland über natürliche Fluktuation und ein Abfindungsprogramm auf freiwilliger Basis erfolgen. Da mehr als die Hälfte der knapp 154.000 BMW-Mitarbeiter in Deutschland tätig ist, ist es wahrscheinlich, dass am Ende auch mehr als die Hälfte der betroffenen Jobs auf Deutschland entfällt.
4: Und jetzt das Wetter für das Emsland und die Grafschaft Bentheim.
5: In der Nacht ist es meist klar, die Temperaturen sinken dabei auf 17 bis 20 Grad. Am Donnerstag mit einem Mix aus viel Sonne und ein paar Wolken, die zum Nachmittag lokal dichter werden, auch wieder warm bis heiß bei 30 bis 32 Grad.
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1: Ich bin Uli Reitinger. 11 Tage nach dem Rücktritt von Unionsfraktionschef Spahn hat Bundeskanzler Merz den wesentlichen Teil seines Personalumbaus abgeschlossen. Die Unionsfraktion wählte in einer Sondersitzung den bisherigen Kanzleramtschef Frei zum neuen Vorsitzenden mit dem für viele überraschend guten Ergebnis von rund 92%.
2: Vorher ernannte Bundespräsident Steinmeier 3 neue Minister. Merz zeigte sich trotz massiver Kritik, vor allem über die Art und Weise der Entlassung von Verkehrsminister Schnieder, zufrieden mit der Neuaufstellung von Regierung, Partei und Fraktion. Er erwartet sogar einen neuen Impuls, der ist aus Unionssicht auch nötig, zumal im Herbst 3 wichtige Landtagswahlen anstehen. CSU-Chef Söder konnte sich einen Seitenhieb Richtung Merz nicht verkneifen. Er fordert mehr Tempo bei den Reformen der schwarz-roten Koalition. David Riemer, Nachrichtenredaktion.
1: Der neue Verkehrsminister Steffen Bilger ist optimistisch, den Zustand der Verkehrsträger mit den neuen Infrastrukturmilliarden verbessern zu können. Das gehe aber nicht sehr schnell und nicht ohne Unannehmlichkeiten, sagte Bilger im ZDF Heute-Journal.
3: Ich kann keine Wunder versprechen, weil Infrastruktur schon auch Zeit braucht. Aber natürlich muss es jetzt auch mit den Möglichkeiten, die wir durch die Infrastrukturmilliarden haben, schnell und spürbar besser werden. Aber es wird seine Zeit brauchen. Gerade wenn wir jetzt viel in die Infrastruktur investieren, dann bedeutet das auch Baustellen. Das bedeutet Behinderung, das bedeutet im Bahnbereich dann auch leicht Verspätungen.
1: Der neue Verkehrsminister Steffen Bilger. Deutschlands Verbraucher müssen sich nach dem Auslaufen des Tankrabatts auf höhere Teuerungsraten einstellen. Nach dem Rückgang auf 2,3% im Juni dürfte die Inflation im Juli laut Volkswirten gestiegen sein. Heute veröffentlicht das Statistische Bundesamt seine erste Schätzung. Die Bundesstatistiker veröffentlichen heute auch noch eine erste Schätzung zum Bruttoinlandsprodukt im Zeitraum April bis Juni. Der Iran-Krieg bremst die Erholung der Wirtschaft. Volkswirte rechnen für das zweite Quartal trotzdem mit einem Mini-Plus von 0,1% zum Vorquartal. Wegen eines außer Kontrolle geratenen Waldbrands auf Kreta wird der Ferienort Arya Galini evakuiert. Medienberichten zufolge sind rund 6000 Urlauber betroffen. Stürmischer Wind treibt die etwa 15 Kilometer lange Feuerfront voran und zwang Löschflugzeuge und Hubschrauber zum Abbruch ihrer Einsätze. 2 Feuerwehrleute kamen ums Leben, nachdem sie im dichten Rauch die Orientierung verloren hatten.
4: Und jetzt das Wetter für das Emsland und die Grafschaft Bentheim.
5: In der Nacht ist es meist klar, die Temperaturen sinken dabei auf 17 bis 20 Grad. Am Donnerstag mit einem Mix aus viel Sonne und ein paar Wolken, die zum Nachmittag lokal dichter werden, auch wieder warm bis heiß bei 30 bis 32 Grad.
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1: Ich bin Uli Reitinger. Die personellen Änderungen in der Regierung und Unionsfraktion sind soweit abgeschlossen. Bundespräsident Steinmeier überreichte den neuen Ministern Warken, Linnemann und Bilger ihre Ernennungsurkunden. Und Thorsten Frey wurde von der Unionsfraktion zu ihrem neuen Vorsitzenden gewählt mit knapp 92%.
2: Frey bekommt von der Bundestagsfraktion nicht die Quittung für den Unmut über Merz' Personalentscheidungen. Mehr als 90% Zustimmung gilt als gutes Ergebnis. Von seinen 13 Vorgängern starteten fast alle mit solchen Werten in ihre Amtszeiten, bis auf Friedrich Merz selbst 2022. Vor allem aus Bremen, Rheinland-Pfalz und Sachsen hatte es zuletzt viel Kritik über das Vorgehen des Kanzlers gegeben. Tanja Wagner, Nachrichtenredaktion.
1: In mehreren